0: sind die Initiatoren einer Bewerbung mit ihrem Referendum gescheitert. Damit scheidet Hamburg aus dem Rennen um die deutsche Kandidatur für die Olympischen und Paralympischen Spiele 2036, 2040 und 2044 aus. Im nationalen Wettstreit vertreten sind noch München, die Rhein-Ruhr-Region und Berlin. Zum Fußball. Die deutsche Nationalmannschaft hat ihr vorletztes Testspiel vor der WM deutlich gewonnen. Gegen Finnland stand es in Mainz am Ende 4:0. Bundestrainer Julian Nagelsmann war im ZDF zufrieden mit der Leistung.
1: Die ersten 15 Minuten waren sehr gut, dann so ein bisschen die Geduld verloren, weil die Jungs unbedingt was zeigen wollen. Das ist ja auch gut, das mache ich auch gar nicht zum Vorwurf. Das Ergebnis ist gut, wir haben kein Gegentor gekriegt und so können wir weitermachen.
0: Am Dienstag fliegt die Mannschaft nach Chicago, wo am kommenden Samstag die Turniergeneralprobe gegen die USA stattfindet. Das erste WM-Spiel der DFB 11 ist dann am 14. Juni gegen Curaçao.
2: Das Wetter.
3: In der Nacht ist nochmal alles dabei. Es ist zwar in Richtung Westen meist trocken, aber in Richtung Osten weiterhin Gewitter und Regen. Das Ganze bei höchstens 13 Grad. Der Tag heute wird aber recht akzeptabel. Bis zu 25 Grad, ein Mix aus Sonne und Wolken und kein Regen in Sicht.
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4: Zurzeit liegen uns keine Meldungen vor. Wir wünschen allen unterwegs gute Fahrt.
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3: Hallo, ich bin Vera Körber. Schöne Nacht wünsche ich euch. Immer ein bisschen gute Laune mit Soul Sister und The Way to Your Heart.

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0: Ja, manche Leute können so richtig geile Karrieren hinlegen, ne? So, ich sag mal, vom Volksplatz, vom Straßenfußballer zum Weltmeister, ne? Das ist Lukas Podolski gelungen. Und mittlerweile gibt es eine Netflix-Doku über ihn. Reporter Louis Eck war bei der Premierenvorstellung mit dabei und hat die Doku als einer der ersten gesehen. Louis, im Trailer kündigt Podolski an, es ist keine gewöhnliche Doku. Wie siehst du das? Stimmt das?
1: Klar, natürlich geht's um Poldis Karriere und natürlich erzählen auch ganz klassisch Mitspieler wie Thomas Müller oder André Iniesta auf der Couch Stories über Poldi. Aber das spielt eben schon nur eine Nebenrolle. Hier, selbst der WM-Titel, der taucht erst im Abspann auf. Stattdessen geht es um sehr persönliche Einblicke, seinen Familienalltag, Fragen rund um Herkunft und Identität. So in Richtung Karriereende wird's dann auch wirklich sehr emotional. Also die Doku zeigt den privaten Poldi ehrlich, direkt und, na klar, natürlich auch immer lustig mit einem guten Spruch.
0: Hey, seien wir mal ehrlich, das ist jetzt so überraschend nicht, weil genau so stellt man sich ja eine Doku vor. Gibt es denn Szenen, die dir im Kopf geblieben sind? Worauf können sich denn die Zuschauer freuen?
1: Was ich richtig schön fand, war, dass in der Doku die Frau von Lukas Podolski das erste Mal ein Interview gibt, zumindest auf der Tonspur. Man merkt, das bedeutet Poldi ganz viel, hat er mir auch der Premiere erzählt.
2: Heute glaube ich dann auch, dass die Doku was Besonderes wird und nicht irgendwie der 50. Spieler, der dann sagt, oh, wie geil der Poldi war.
1: Und wo mir klar wurde, okay, Poldi will da mal wirklich eine andere Doku machen und ganz tief blicken lassen. In einer Szene sitzt er nackt unter der Dusche und schäumt sich den Purpose ein. Ja, solche Szenen für Poldi aber kein Problem.
2: Wenn man die Hosen runterlässt, dann muss man die runterlassen und das gehört dazu.
0: Manchen Leuten gefällt das ja auch gut, sowas zu tun. Poldi, die Doku über Lukas Podolski erscheint offiziell aber erst am 4. Juni. Ein paar Tage müssen wir uns also noch gedulden. Erscheint übrigens pünktlich zu seinem 41. Geburtstag. Und dann können wir uns das alles bei Netflix angucken.

0: Das Wetter.
1: Die Nacht kann vor allem im Osten noch mal ungemütlich werden mit viel Regen und Gewittern, wobei es im Westen dann meist trocken ist. 10 bis 13 Grad sind in der Nacht dann drin. Tagsüber heute meist trocken, die Sonne lässt sich auch ziemlich häufig blicken und das Ganze bei maximal 25 Grad.
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2: Zurzeit liegen uns keine Meldungen vor, wir wünschen allen unterwegs gute Fahrt.
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1: Hallo, ich bin Vera Körber. Schöne Nacht euch. Ja, wer mich kennt, weiß, man darf nie zu wenig an der Romantikschraube drehen. Deswegen mache ich das jetzt mit Bruno Mars und Just the Way You Are.

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1: Ich bin Diana Kramer. Nach den Spekulationen über einen möglichen Kanzlerwechsel bekommt Bundeskanzler Friedrich Merz Rückendeckung aus den eigenen Reihen. Vor einem Treffen mit CDU-Politikern in Nordrhein-Westfalen heute haben sich mehrere Spitzenpolitiker demonstrativ hinter den Kanzler gestellt. Darunter auch CDU-Generalsekretär Carsten Linnemann. Er sprach in der ZDF-Sendung Berlin direkt von Scheindebatten.
2: Ich war 3 Tage in meinem Wahlkreis unterwegs. Nicht eine Person hat mich darauf angesprochen, sondern die Menschen interessiert, wie wir die Energiekosten runterbekommen, wie wir die Steuern runterbekommen. Das sind die Themen, dass wir mehr Netto von Brutto haben. Und das müssen wir umsetzen. Und diese Scheindebatten, die werden in Berlin-Mitte geführt.
1: CDU-Generalsekretär Carsten Linnemann. Eine Mehrheit von 53% in der Bevölkerung geht übrigens nicht davon aus, dass die Union mit einem anderen Kanzler besser dastehen würde. Das ergab eine Forsa-Umfrage für Stern und RTL. 41% glauben dagegen, dass es der Union helfen würde, wenn Merz das Amt aufgeben und ein anderer aus der Union das Kanzleramt übernehmen würde. In Italien bekommt man künftig Geld zurück, wenn man auf einer gebührenpflichtigen Autobahn wegen einer Baustelle zu lange im Stau steht. Die neue Regelung tritt heute in Kraft. Schon wenn die Fahrt auf einer Strecke von knapp 100 Kilometern 10 Minuten länger dauert als üblich, soll es Entschädigung geben. Zum Fußball. Knapp 2 Wochen vor Beginn der WM hat die deutsche Nationalmannschaft ihr vorletztes Testspiel deutlich gewonnen. In Mainz setzte sich die Mannschaft von Julian Nagelsmann mit 4:0 gegen Finnland durch.
3: Die deutsche Mannschaft macht alles dafür, dass die WM-Euphorie steigt im Land. Viel Spielfreude, viel Dominanz und am Ende viele Tore. Auch wenn das erste erst nach etwas mehr als einer halben Stunde fällt. Durch den überragenden Dennis Undav. Mit 2 Toren und einer Vorlage macht er hier in Mainz definitiv Werbung für die WM-Startelf. Genauso wie der 18-jährige Lennart Karl. Allerdings auch gegen harmlose Finnen. Mit dem 4:0 im Gepäck geht es am Dienstag in die USA. Dann startet offiziell die WM-Mission. Aus Mainz, Thomas Bremser.
1: Und Finnland ist erstmals seit 2022 wieder Eishockey-Weltmeister. Die Skandinavier besiegten in Zürich den WM-Gastgeber Schweiz und krönten sich mit dem insgesamt 5. Titelgewinn.
4: Das Wetter. Der Sommer fängt unentschlossen an. Je nach Region wird es ein entspannter Sonne-Wolken-Mix bei bis 25 Grad. Aber hier und da gibt es auch noch Gewitter und Regen bzw. Starkregen. Auch jetzt in der Nacht noch.
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5: Zurzeit liegen uns keine Meldungen vor. Wir wünschen allen unterwegs gute Fahrt.
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4: Sebastian Pulli hier um kurz nach 3. Die wenigsten, die wach sind um die Zeit, sind es vermutlich freiwillig. Deshalb haben wir hier ein bisschen was, um den Puls oben zu halten. Bibi Rexha, New Religion, kommt gut durch die Nacht.

0: Malik Harris mit Lie to Me.
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0: Es gibt ja Männer, die können mit bloßen Händen einen Karpfen ausnehmen oder ein rohes Stück Fleisch aus einem lebenden Schwein rausbeißen. Aber wenn die Periode ihrer Frau erwähnt wird, verlassen sie würgend den Raum. Das möchten wir nicht. Für ein bisschen mehr Normalisierung nach dem Tag der Frauengesundheit, der ja diese Woche war, er hier.
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3: Mal eine Frage an die Männer. Habt ihr eine Ahnung, was Tampons und Binden kosten? Oh, ich weiß, das Thema mögen wir Kerle nicht, ne? Es ist wie Beine rasieren. Unangenehm. Ja, die meisten Männer zucken beim Wort Binde ja schon zusammen. Aber klar, normal. Viele Männer haben eben Bindungsängste. Sorry, den konnte ich nicht liegen lassen. Aber jederzeit können wir über Fettauffangschalen beim Gasgrill diskutieren. Aber Hygiene? Pah! Frauensache. Trotzdem, gar nicht so billig die Dinger. Ich sollte die letzten Mal kaufen und ich bin fast hinten rübergekippt. Das ist ja kein Luxusartikel, sondern die braucht man einfach. Also, Frau brauchst. Naja. Und dann habe ich mal ChatGPT gefragt, was das kosten würde, wenn Tampons und Binden in Deutschland umsonst wären. Soll ich euch was sagen? Es wäre weniger als der Tankrabatt. Aber die einzige Periode, die die Regierung interessiert, ist die Wahlperiode. Zum Schluss aber nochmal eine ganz wichtige Frage. Meine Fettauffangschale bei meinem Weber, ist die spülmaschinenfest eigentlich?
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0: Das Wetter.
1: Herzlich willkommen im Sommer. Wie der losgeht am ersten Tag, das hängt ganz ab von der Region. Hier und da ist wirklich nett mit einem Sonne-Wolken-Mix, sehr entspannt bis 25 Grad. Aber hier und da gibt's auch noch Gewitter und Regen bzw. Starkregen, auch jetzt in der Nacht noch.
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2: Zurzeit liegen uns keine Meldungen vor. Wir wünschen allen unterwegs gute Fahrt.
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1: Sebastian Pulli hier in der Nacht auf Montag, wo einen im schlimmsten Fall schlagartig alle Kraft verlässt. Und da legen wir uns auf den Ort, über den jetzt Jennifer Lopez singt. Auf den Boden. On the floor. Kommt gut in die neue Woche.
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1: Ich bin Diana Kramer. Mit der neuen Woche startet auch ein neuer Monat und auch im Juni treten einige Änderungen in Kraft, die viele Verbraucher direkt betreffen. Zum Beispiel gibt es mehr Rechte beim Online-Shopping und es ist der letzte Monat mit günstigerem Sprit.
2: Schnell geklickt und dann doch auch schnell bereut. Ab dem 19. Juni müssen Online-Händler gut sichtbar einen Widerrufsbutton auf der Seite anbieten und auch in der App. Und wer Solarstrom übers Dach gewinnt, kann diesen ab heute auch an Nachbarn verkaufen. Energy Sharing nennt sich das. Notwendig ist, dass beide Nachbarn dann auch einen Vertrag schließen. Einfach nur das Kabel rüberreichen ist nicht. Und mit Ende des Monats ist dann, Stand jetzt, auch der Tankrabatt-Geschichte. Lea Matschulat, Redaktion.
1: Nach den Spekulationen über einen möglichen Kanzlerwechsel bekommt Bundeskanzler Friedrich Merz Rückendeckung aus den eigenen Reihen. Mehrere CDU-Spitzenpolitiker stellten sich demonstrativ hinter den Kanzler, darunter Schleswig-Holsteins Ministerpräsident Daniel Günther und NRW-Ministerpräsident Henrik Wüst, der in der Debatte schon als Nachrücker für Merz genannt wurde. Der Kanzler ist heute Gast einer Klausurtagung von CDU-Abgeordneten aus Nordrhein-Westfalen im sauerländischen Meschede. Nach dem Terroranschlag auf feiernde Menschen in Bielefeld wird heute am Düsseldorfer Oberlandesgericht das Urteil erwartet. Die Bundesanwaltschaft hat für den geständigen Angreifer und mutmaßlichen IS-Terroristen Mahmoud M. die Höchststrafe beantragt. Lebenslange Haft wegen vierfachen versuchten Mordes und anschließende Sicherungsverwahrung. Der Syrer hatte gestanden, die vier Opfer im Mai vergangenen Jahres nachts beim Feiern vor einer Bielefelder Bar angegriffen und durch Messerstiche lebensgefährlich verletzt zu haben. Zum Fußball. Knapp zwei Wochen vor Beginn der WM hat die deutsche Nationalmannschaft ihr vorletztes Testspiel klar gewonnen. In Mainz setzte sich das DFB-Team souverän mit 4:0 gegen Finnland durch. Dennis Undav traf doppelt, die weiteren Treffer erzielten Florian Wirtz und Jamal Musiala. Der sagte zum Spiel danach im ZDF:
3: Wir hatten jetzt nicht viele Trainingseinheiten, aber was wir auf den Platz bringen wollten, haben wir gebracht. Und es hat hoffentlich für jeden Spaß gemacht, für mich schon.
1: Morgen fliegt das DFB-Team nach Chicago. Am Samstag steht dort die Turniergeneralprobe gegen die USA an.
4: Das Wetter. Das ist der mal so Montag. Je nach Region ein entspannter Sonne-Wolken-Mix bei 25 Grad maximal. Hier und da kann es aber auch noch Gewitter und Starkregen geben. Auch jetzt in der Nacht noch.
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5: Zurzeit liegen uns keine Meldungen vor. Wir wünschen allen unterwegs gute Fahrt.
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4: Sebastian Pulli hier und wir sind nah am Puls der Nacht. In dem Fall ist der eine richtig dicke Bassdrum und zwar aus Alex Warrens Fever Dream. Kommt gut durch die Nacht und in die neue Woche.

0: Falco. Und wo wir schon bei Egoist sind, wer kümmert sich eigentlich ums Essen?
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0: Also im Sinne von, wer umsorgt das? Denn es gibt jetzt tatsächlich ein Hotel für Sauerteig in einer Bäckerei in Kiel. Kollegin Kimberly Klages, dann auch Cocktailbar und Animation am Pool für den Sauerteig oder was ist da los?
2: Naja, fast. Im Hotel The Grand Doe ist Platz für 15 Gläser Sauerteig. Die werden dort alle 2 bis 3 Tage gefüttert

0: nach dem Urlaub direkt wieder startklar zum Backen.
1: Okay, preislich ist das ja günstiger, nehme ich an, als ein Menschenhotel.
0: Definitiv, eine Woche kostet 20 Euro, jede weitere dann nochmal 10. Das ist echt ein Schnapper, dafür wird der Sauerteig dann auch gut versorgt und bekommt genau das, was er braucht. Also regelmäßig Mehl und Wasser, dazu die richtigen Temperaturen und genug Zeit zum Reifen.
1: Also wer sich nie mit Sauerteig beschäftigt hat, und das ist auch vollkommen in Ordnung, da ist das, glaube ich, schwer nachvollziehbar. Aber es gibt ja wirklich Menschen mit so einer Sauerteig-Leidenschaft, da ist er dann wie so ein halbes Familienmitglied, ne?
0: Ja, total. Sauerteigbrot selber backen ist ja gerade wieder voll im Trend. Eigentlich ist das auch gar nicht so kompliziert, aber gerade am Anfang muss man sich echt gut darum kümmern. Und manche Sauerteige sind sogar inzwischen so 50 oder 60 Jahre alt. Die sollen natürlich auch während eines längeren Urlaubs dann gut versorgt werden.
1: Also auch Seniorenbetreuung für den Teig, die Sauerteig-Kurzzeitpflege, ein Sauerteig-Hotel in Kiel. Ja, ich weiß auch nicht. Habt ihr gehört bei uns? Schönen Urlaub.
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0: Das Wetter.
1: Der Sommer fängt unentschlossen an. Je nach Region wird es ein entspannter Sonne-Wolken-Mix bei bis 25 Grad. Aber hier und da gibt es auch noch Gewitter und Regen bzw. Starkregen.
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3: A30, Rheine Osnabrück, zwischen Ebenbüren West und Ebenbüren 1 Kilometer Stau, 6 Minuten Zeitverlust. Wir wünschen allen unterwegs gute Fahrt.
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1: Sebastian Pulli hier, jetzt die Band Blue. Wäre super, wenn sie ein Blue-Dabben-Di-Dabben-Di singen würden, aber in dem Fall ist es doch nur You Make Me Wanna.

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1: Ich bin Diana Kramer. In der Debatte um Spekulationen um einen möglichen Kanzlertausch bekommt Friedrich Merz Rückendeckung aus den eigenen Reihen. Mehrere Unionsspitzenpolitiker haben sich demonstrativ hinter den Kanzler gestellt, auch CDU-Generalsekretär Carsten Linnemann. Dieser sprach in der ZDF-Sendung Berlin direkt am Abend von Scheindebatten.
2: Die Menschen interessiert, wie wir die Energiekosten runterbekommen, wie wir die Steuern runterbekommen, dass wir mehr Netto von Brutto haben. Und das müssen wir umsetzen. Und diese Scheindebatten, die werden in Berlin Mitte geführt.
1: CDU-Generalsekretär Carsten Linnemann. Eine knappe Mehrheit von 53% in der Bevölkerung geht übrigens nicht davon aus, dass die Union mit einem anderen Kanzler besser dastehen würde. Das ergab eine Forsa-Umfrage für Stern und RTL. 41% sind anderer Meinung. Bundesaußenminister Johann Wadephul ruft Israel und die Hisbollah-Miliz im Libanon dringend auf, zur vereinbarten Waffenruhe zurückzukehren. Das weitere Vorrücken der israelischen Armee im Süden Libanons gebe Anlass zu großer Sorge, sagte Wadephul am Rande seines Besuchs bei den Vereinten Nationen in New York. Israel müsse bei seinem Vorgehen gegen die Hisbollah Zivilisten und zivile Infrastruktur schützen. Jede weitere Eskalation verschärfe die ohnehin schon angespannte Lage zusätzlich, warnte Wadephul. Die Hamburger sagen Nein zu Olympischen Spielen in ihrer Stadt. Wie schon 2015 sind die Initiatoren einer Bewerbung mit ihrem Referendum gescheitert. Damit scheidet Hamburg aus dem Rennen um die deutsche Kandidatur für Spiele 2036, 2040 oder 2044 aus. Im nationalen Wettstreit vertreten sind noch München, die Rhein-Ruhr-Region und Berlin. Die Entscheidung soll im September fallen. Zum Fußball. Die deutsche Nationalmannschaft hat ihr vorletztes Testspiel vor der WM klar gewonnen. Gegen Finnland stand es in Mainz am Ende 4:0. Bundestrainer Julian Nagelsmann war im ZDF zufrieden mit der Leistung.
3: Wir haben wieder sehr gut angefangen. Die ersten 15 Minuten waren sehr gut. Dann so ein bisschen die Geduld verloren, weil die Jungs unbedingt was zeigen wollen. Das ist ja auch gut. Das mache ich auch gar nicht zum Vorwurf. Das Ergebnis ist gut. Wir haben kein Gegentor gekriegt. Und so können wir weitermachen.
1: Morgen fliegt die Mannschaft nach Chicago, wo am Samstag der letzte Test gegen die USA ansteht.
4: Das Wetter. Herzlich willkommen im Sommer. Wie der losgeht am ersten Tag, das hängt ganz ab von der Region. Hier und da ist wirklich nett mit einem Sonne-Wolken-Mix, sehr entspannt bis 25 Grad. Aber hier und da gibt's auch noch Gewitter und Regen bzw. Starkregen.
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5: Zurzeit liegen uns keine Meldungen vor. Wir wünschen allen unterwegs gute Fahrt.
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4: Sebastian Pulli hier um kurz nach 5 am Montagmorgen. Da sind wir sehr sensibel, da brauchen wir einen ganz sanften Wecker. So einen zärtlichen Ed Sheeran, der sich neben einen ins Bett legt, völlig ungefragt und dann ganz liebevoll ins Ohr singt. 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

0: So, Montag früh, sind wir bereit für die neue Woche? Nee? Na gut, wir machen das hier trotzdem.
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0: Also erstmal stellen wir uns heute gerne in einem weißen Kleidchen auf ein Lüftungsgitter, denn die absolute Ikone Marilyn Monroe wäre heute 100 Jahre alt geworden. Was sonst alles los ist, erzählt uns die liebe Kollegin Natascha Wittmark. Schönen guten Morgen.
2: Einen schönen guten Morgen. Ja, wir sind ganz offiziell im Sommer. Es ist nämlich heute meteorologischer Sommeranfang. Und außerdem ist Internationaler Kindertag, also der erste dieses Jahr. Im September folgt dann noch der Weltkindertag. An beiden Tagen geht's ums Gleiche. Aufmerksam machen auf die besonderen Bedürfnisse von Kindern und ihre Rechte. Also ein wichtiger Tag und natürlich Thema bei uns.
0: Ja, das ist das eine. 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
0: So, wissen wir Bescheid, sind wir vorbereitet. Danke dir, Natascha, und dann schönen Start in den Montag mit uns.

0: Das Wetter.
1: Das ist der mal so Montag. Je nach Region ein entspannter Sonne-Wolken-Mix bei 25 Grad maximal. Hier und da kann es aber auch noch Gewitter und Starkregen geben.
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3: A3 Arnheim-Oberhausen zwischen Dienstlaken-Süd und Oberhausen-Holten. 1 Kilometer Stau. Wir wünschen allen unterwegs gute Fahrt.
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1: Ja, guten Morgen, Sebastian Pulli hier. Wir wollten euch eigentlich zuerst sanft wecken mit nur einer Ukulele. Dann haben wir gedacht, Montag früh, da braucht's ein bisschen mehr. Also haben wir einen Mann daneben gepackt, der sehr, sehr oft und sehr laut Hey,

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0: ganz entspannt in den Montag mit Nirvana. Schönen guten Morgen.
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0: So, die Wut ist rausgeschrien und damit herzlich willkommen im Juni, im Juno. Aber das wisst ihr ja. Juno heißt ja auch aus dem Englischen übersetzt, du weißt.
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2: Draußen bin ich beim Tageslicht. Ich habe eventuell Sonnenschein. Und dann fahre ich in die Grube hinein. Dann ist es dunkel. Aber es sind ja Menschen um einen herum. Man ist nicht alleine da unten.
3: Die erste Schicht von Wolfgang Traut war eine Grubenfahrt. Ein Bergmann aus der katholischen Arbeitnehmerbewegung meinte, fahr mal mit. Der Berufsorientierungstag auf Zeche Walsum wurde dann ein ganzes Berufsleben. Im Steinkohlebergbau. Arbeitsbeginn um Mitternacht, früh morgens um 4, Staub und Dreck und nicht nur das.
2: Insofern körperlich sicherlich anstrengend. Die Hitze, die Wärme, hart. Wenn man 1000 Meter tief ist, hat man eine Gebirgstemperatur von ca. 60, 65 Grad.
3: Jahrzehntelang war Wolfgang Traut dabei, studierte, übernahm Führungsverantwortung, zuletzt als Bergwerksdirektor.
2: Es ist ein richtiges Team, was da unter Tage arbeitet. Es gab ja verschiedene Nationen. Wenn man immer über Integration redet, im Steinkohlenbergbau unter Tage, war das nie ein Thema.
3: Nach der letzten Schicht nun ein neues Ehrenamt in der Pfarrei St. Dionysius in Duisburg-Walsum. Ob er sich vorstellen könnte, nach all den Erfahrungen über und unter Tage ehrenamtlich Beerdigungen zu begleiten?
2: Der Gedanke, der mich dann getrieben hat am Ende war, stell dir mal vor, da ist eine christliche Beerdigung und da ist keiner mehr, der diese Beerdigung auf christlichem Wege begleiten kann, dass ich dann Ja gesagt habe. Wie hat Christus das gemacht? Der ist zu den Menschen hingegangen und hat mit ihnen gesprochen. Er hat zugehört. Das mache ich auch.
3: Das ganze Interview im Podcast Kannst du glauben vom Bistum Münster. Der Link bei uns unter augenblickmalonline.de. Christoph Beckmann von der katholischen Kirche für Augenblick mal.
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1: Mit Thorsten Adolfs. Guten Morgen. Der Juni ist da und er bringt einige Änderungen mit sich. In den nächsten Tagen und Wochen treten mehrere neue Gesetze in Kraft. Eins davon betrifft das Asylrecht. Verfahren sollen ab dem 12. Juni europaweit unkomplizierter und schneller werden. Kern der Regelung ist, dass es in allen EU-Staaten einheitliche Asylverfahren gibt. Außerdem sollen Asylverfahren noch vor Einreise schon an den Außengrenzen der EU durchgeführt werden können. Auch für Verbraucher ändert sich in diesem Monat einiges. Marc Weiß hat die Infos dazu.
2: Der Verbraucherschutz bei Vertragsabschlüssen im Internet wird verbessert. Mit einem einfachen Klick sollen Online-Verträge widerrufen werden können. Anbieter werden verpflichtet, ab dem 19. Juni dafür eine klar erkennbare Schaltfläche zu schaffen. Ab dem 14. Juni gelten außerdem strengere Vorgaben für die Kennzeichnung von Milchprodukten. Für Hersteller werden die Voraussetzungen konkretisiert, um Produkte als wärmebehandelt, pasteurisiert, laktosefrei oder auch frisch zu bezeichnen. Eine große Veränderung gibt es bei Organspenden. Eine Niere durften bis ja auch lebende Personen spenden, allerdings nur an nahestehende Menschen aus der Familie. Wenn das Organ aufgrund der Blutgruppe oder anderer Gründe nicht kompatibel war, dann fiel diese Möglichkeit bisher weg. Ab Juni sollen sogenannte Überkreuzspenden nun erlaubt sein. Bedeutet, jemand Fremdes spendet einem Menschen eine passende Niere. Aus dem nahestehenden Personenkreis des Empfängers dürfte dann auch jemand eine Niere an jemanden aus dem Personenkreis des Spenders geben.
1: Und jetzt weitere Nachrichten im Überblick. Der Bund hat seine Ziele beim Sondervermögen verpasst. Das melden mehrere Medien, die sich auf einen Bericht des Finanzministeriums berufen. Geplant waren demnach Ausgaben in Höhe von rund 37 Milliarden Euro für Infrastruktur und Klimaneutralität. Ausgezahlt wurden aber nur 24 Milliarden. Außerdem hätten die Ministerien von den 109 für dieses Jahr geplanten Maßnahmen bis Ende Mai erst 26 erreicht. Der neue FDP-Chef Kubicki bekommt Lob von der AfD. Parlamentsgeschäftsführer Baumann sagte, Kubicki habe die Probleme der Zeit erkannt. Er sei aber in der falschen Partei. Mit ihrer Neuausrichtung werde die FDP von der AfD keine Wähler abwerben können, glaubt Baumann. Hamburgs Olympiaträume sind beendet. Knapp 55% der Hamburger haben gegen eine Bewerbung ihrer Stadt gestimmt. Damit bleiben Berlin, München und die Region Köln-Rhein-Ruhr im Rennen für das nationale deutsche Olympiakonzept. Die deutsche Fußballnationalmannschaft hat ihren WM-Test gegen Finnland mit einem klaren 4:0 gemeistert. Damit geht das Team mit viel Rückenwind in Richtung USA. Zweimal Dennis Undaff und je einmal Florian Wirtz und Jamal Musiala trafen in Mainz für das DFB-Team. Schon heute trifft Deutschland wieder auf Finnland und zwar am Vormittag auf dem DFB-Campus, bevor es dann in die USA geht. Heute sollen die Spieler eingesetzt werden, die lange nicht in der Startelf waren.
3: Und jetzt zum Westmünsterland.
4: Ich bin Sven Hein. Schönen guten Morgen. Weil er ältere Menschen am Telefon abgezockt haben soll, muss sich ab dem Mittag ein 26 Jahre alter Mann vor dem Landgericht Münster verantworten. Dem Angeklagten wird gewerbs- und bandenmäßiger Betrug vorgeworfen, unter anderem in Gronau. Er soll sich als Bankmitarbeiter ausgegeben haben, heißt es von der Staatsanwaltschaft. Mit falschen Behauptungen habe er die Angerufenen dazu gebracht, einem Komplizen die EC-Karte auszuhändigen und ihm auch die PIN-Nummer zu geben. Das ist eins unserer Themen um 6:30 in den nächsten Radio WMW Nachrichten. 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
3: Das Wetter im Westmünsterland.
5: Das ging es schlechter. Wir starten oft mit nur wenigen Wolken. Später wechseln sich Sonne und Wolken ab bei bis zu 23 Grad. Ab der Mittagszeit werden die Wolken dann vorübergehend dichter und es kann auch mal so ein ganz kleines bisschen regnen. Morgen erst sonnig, später dann Schauer und Gewitter und auch die nächsten Tage wird's dann immer wieder nass. Aktuell haben wir 13 Grad in Heeg am Strönfeldsee und in Weseke an der Windmühle.
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6: Ein Stau schon heute Morgen auf der A2 Dortmund Richtung Oberhausen. Zwischen Königshardt und dem Kreuz Oberhausen. 3 Kilometer dauert eine Viertelstunde länger für euch. Wenn ihr sonst noch was seht, Blitzerverkehr oder mehr, 0800 77 55 010. Das ist die kostenlose Hotline, um eben anzurufen. Melden geht aber sonst auch immer per WhatsApp oder direkt über unsere App.
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6: Ich hab's versucht, ne? Ich habe versucht, diesen heftig dollen Vollmond heute Nacht auf dem Weg zum Sender, als es noch dunkel war, zu fotografieren. Ich bin sogar extra rechts rangefahren dafür. Dann gucke ich mir die Fotos gerade an. Sieht aus wie eine Sonne. Ich krieg das irgendwie nicht hin mit meinem Handy.
5: Und ich habe, als ich das gesehen habe heute Morgen, direkt gedacht, aha,
7: Deshalb habe ich so mies geschlafen. Vollmond also.
6: Auch wenn das bis heute nicht bestätigt ist, dass ja, das zusammenhängt. Ne? Trotzdem hoffen wir natürlich, dass ihr ausgeschlafen in den Montag startet.
7: Schönen guten Morgen.
6: Moin.

0: 10 nach 6. Am Montagmorgen. Das war ein Wochenende mit vielen Höhen und Tiefen beim Wetter. Also das am Freitagabend war erstmal kleiner Weltuntergang.
1: Allerdings, ja, also, bei uns war es auch mehr als heftig. Ja.
0: Dann der Samstag wieder Topwetter und gestern ja einfach so schwül, ich habe in einer Tour geschwitzt.
1: Ich war mit meiner Tochter am Niederrhein für eine Radtour mit Freunden, habe mich zum Glück kurz vorher nochmal umentschieden und die lange gegen die kurze Hose ausgetauscht. Schlau. Also ich fand es auch irgendwie richtig unangenehm. Kai Zorn aus der Radio WMW Wetterredaktion. Wir haben heute meteorologischen Sommeranfang. Kommt uns gar nicht so vor.
2: Nee, das nicht. Dafür haben wir aber schon im Mai so viel Sommerwetter gehabt und in dieser Woche gibt es eine Pause. Der heutige Tag bringt uns so eine Mischung aus Sonne und Wolken, wobei die Wolken um die Mittagszeit und am Nachmittag zahlreicher werden. Da kann mal ganz vereinzelt ein ganz kurzer, leichter Schauer rauskommen. Die Temperaturen erreichen so 22 bis 23 Grad.
1: Ja, und so richtig will da auch den Rest der Woche kein Sommergefühl aufkommen, oder?
2: Nee, ganz im Gegenteil. Morgen Vormittag zeigt sich noch die Sonne bei ähnlichen Temperaturen. Morgen Nachmittag spätestens gibt es Regen und Gewitter. Danach wird es kühler. Von Mittwoch bis Freitag haben wir nur noch um die 20 Grad mit Wind, Wolken, Sonne und Schauern, was typisch mitteleuropäisches Sommerwetter ist, muss man dazu sagen. Das, was wir die letzten Jahre und zwei, drei Jahrzehnte hatten, war schon ziemlich ungewöhnlich. Und erst am Wochenende wird es dann wieder ein bisschen sonniger und wärmer.
0: Okay, ich glaube, diese Info, dass das ganz typisch ist und völlig normal ist, so sollte das eigentlich sein, das hilft auf jeden Fall, die nächsten Tage nochmal durchzustehen. Da kommen wir dann vielleicht nicht direkt ins Meckern hier im Westmünsterland.
1: Wir geben uns Mühe, uns das immer wieder ins Gedächtnis zu rufen, würde ich sagen. Euch einen schönen Montag.
0: Moin zusammen.
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0: your love. 18 Minuten nach 6 am Montag. Hand aufs Herz, wer sagt was? Also die Situation, die kennen wir glaube ich alle. Du sitzt im Restaurant vor deinem Essen und es ist zum Beispiel ja entweder kalt oder schmeckt einfach nicht. Wenn dann nochmal gefragt wird, na, alles in Ordnung? Dann sagen wir, ja, danke, passt.
1: Das ist so verrückt, ne? Die Frage ist, warum? Also wieso sagen wir, es hat geschmeckt, obwohl es nicht so ist? Und das ist ja nicht nur im Restaurant so. Auch zum Beispiel beim Friseur sagen wir ja nicht immer die Wahrheit. Mhm. Olaf Rüther aus unserem Radio WMW Morningshow-Team, du bist unserem Verhalten mal auf den Grund gegangen.
2: Dafür gibt es zwei Gründe. Der erste, Höflichkeit und soziale Normen. Also niemand möchte den Gastgeber kränken. Unser nicht ernst gemeintes Lob drückt, auch wenn das Ergebnis jetzt nicht so gut war, den Respekt vor der Mühe aus, die er trotzdem investiert wurde. Und durch die positive Bestätigung signalisieren wir dann, dass wir das Zusammensein trotz allem harmonisch beenden möchten. Der zweite Grund, warum wir lieber sagen, ja, war gut, anstatt etwas zu kritisieren, ist einfach die fehlende Zeit. Beim Friseur oder im Restaurant ist Hektik pur. Weder du noch die Bedienung haben wirklich Zeit für langwierige Erklärungen, was genau dich da nicht zufriedengestellt hat.
0: Eine wirkliche Lösung ist das ja aber auch nicht. Also wie können wir denn höflich formulieren, das war nix?
2: Also Ehrlichkeit ist da schon angebracht, aber ich würde nie pauschal sagen, alles ist schlecht. Lass mal sowas wie ein Fragezeichen da. Also Beispiel Friseur. Du guckst dir deine Frisur im Spiegel an und sagst, das sieht auf jeden Fall mal interessant aus. Dann erzeugst du auf galante Weise eine Diskussion, die dem anderen zeigt, zufrieden ist er nicht. Im Restaurant könnte man zum Beispiel sagen, ich bin heute extrem satt, aber es war nett angerichtet. Damit gibst du auch so eine Teilantwort, die dein Gegenüber zum Nachdenken zwingt. Und daraus ergibt sich dann möglicherweise eine Diskussion, in der du im besten Fall sagst, wie du es dir besser gewünscht hättest. So haben am Ende alle was davon.
1: Okay, so dass man auf jeden Fall sagt, was halt war. Also wir sollten in die Diskussion gehen, weil sich ja auch im besten Fall nur dann was ändern kann.
0: Ja, verstehe ich voll. Ist mir aber ehrlich gesagt oft auch einfach zu anstrengend. Ja. Also wenn du da zum Beispiel im Wusel bist mit den Kids oder so, da denke ich mir oft, ach komm, ist auch nicht so wichtig. Wie sieht das bei euch aus? Seid ihr oft auch zu nett, so wie wir, und sagt eher nichts? Oder sagt ihr, wenn euch im Restaurant und Co. irgendwas nicht passt?
1: Schickt uns gerne eine WhatsApp-Sprachnachricht. Die Nummer gibt's bei uns im Netz auf radiowmw.de. Daniel Krawinkel und Sina Kolpers sind wir. Wünschen euch einen guten Montag.
0: Moin Westmünsterland.
1: Morgen.

0: rein geht's in den Montag. Hier ist Radio WMW, 6.24 Uhr.
1: Schönen guten Morgen zusammen.
0: Moin.
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0: Die Nachrichten. Um 6.30 Uhr mit Sven Hein. Schönen guten Morgen. Wie oft berichten wir hier in den Radio WMW Nachrichten über Telefonabzocke und warnen davor? Jetzt muss sich ein 26-Jähriger vor dem Landgericht Münster genau deshalb verantworten. Prozessauftakt ist heute Mittag um 13 Uhr. Harald Block hat die weiteren Infos.
1: Der Mann soll Teil einer international agierenden Bande sein, die auch im Westmünsterland ihr Unwesen trieb. Dem Angeklagten werden 19 Betrugsfälle im August und September 2025 vorgeworfen. Er soll unter anderem in Gronau mit Fake-Anrufen ältere Menschen um ihre Ersparnisse gebracht haben. Dabei habe sich der Mann als Bankmitarbeiter ausgegeben, heißt es von der Staatsanwaltschaft. Mit falschen Behauptungen habe er die Angerufenen dazu gebracht, einem Komplizen die EC-Karte auszuhändigen und auch die PIN-Nummer zu geben. Mit den ergaunerten Karten wurde dann eingekauft oder Geld abgehoben, sodass ein Schaden von rund 10.000 Euro entstanden ist, heißt es in der Anklage. Für den Prozess sind zunächst 6 Verhandlungstage angesetzt.
0: Die Volksbank Westmünsterland unterstützt Vereine, Projekte und Veranstaltungen in unserer Region mit einer neuen Kampagne. Mit einer Spende oder einem Sponsoring kann jeder zum Heimatmacher werden. Auf einer eigenen Internetplattform kommen Geldgeber und Projekte zusammen. Denn dort können sich auch Vereine, Projekte oder Veranstalter bewerben, um vom gespendeten Geld zu profitieren. Es wurden schon mehr als 500.000 Euro gespendet. Knapp 280.000 Euro sind im Topf des Co-Funding gelandet. Zuletzt flossen gut 7.000 Euro an den RSV Borken für eine neue Außenterrasse auf der Beachvolleyballanlage. Gut 20.000 Euro erhielt der FC Öding für einen Roboter, der automatisch die Spielfeldmarkierungen auf einem Fußballfeld anlegt. Und 10.000 Euro erhielt die DJK Eintracht Stadtlohn für einen Kunstrasenplatz. Das hier wird vor allem berufstätige Leseratten freuen. Ab heute hat die Stadtbibliothek Ahaus deutlich länger geöffnet. Es ist jetzt möglich, die Bibliothek auch außerhalb der klassischen Servicezeiten zu nutzen. Und zwar insgesamt von 9 bis 21 Uhr. Und das bedeutet für Besucher vor allem mehr Flexibilität, heißt es in der Mitteilung der Stadt Ahaus. Das NRW-Kultur- und Wissenschaftsministerium hat dieses Projekt mit über 65.000 Euro gefördert. In der letzten Woche wurden sie vorbereitet, heute starten sie die umfangreichen Kanalarbeiten in der Bocholter Innenstadt. Und damit treten Sperrungen in Kraft. Betroffen sind die Schanze, Teile der Südmauer und der Mahnes-Schlattplatz. Und das beeinflusst den fließenden Verkehr in der Bocholter Innenstadt. Um den Verkehrsfluss bestmöglich aufrechtzuerhalten, wird der Verkehr aus Richtung Schanze kommend über den Casinowall umgeleitet. Wer aus Richtung Südmauer kommt, wird zum Beispiel über die Königstraße aus dem Innenstadtbereich geleitet, heißt es in einer Mitteilung der Stadt Bocholt. 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
2: Das Wetter im Westmünsterland.
3: Da ist auch die Sonne mit dabei, die wechselt sich mit Wolken ab. Später zieht es dann vorübergehend komplett zu und es sind ganz selten auch mal so ein bisschen Schauer möglich. Das Ganze bei bis zu 23 Grad. Morgen auch erst sonnig, später ziehen dann Schauer und Gewitter auf und es wird kühler. Auch die nächsten Tage dann immer wieder nass. Aktuell immer 13 Grad in Gescher am Glockenmuseum und in Rasfeld an der Isselquelle.
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4: Da wäre ein Stau auf der A2 Dortmund Richtung Oberhausen. Zwischen Königshardt und dem Kreuz Oberhausen 3 Kilometer, Viertelstündchen plus. Wenn ihr sonst noch was seht, dann gerne melden. Blitzerverkehr oder mehr 0800 77 55 010. Das ist unsere kostenlose Hotline. Melden geht sonst aber auch immer per WhatsApp oder direkt über unsere App.
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3: Wir starten in die neue Woche.
4: Und direkt auch in einen neuen Monat.
3: Moin.
4: Morgen.

0: 20 vor 7 hier bei Radio WMW am Montag. Neue Woche, neuer Monat. Zeit für neue Fakten, die wir zusammen unter die Lupe nehmen.
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0: Uns wird eine Geschichte erzählt, die entweder wahr ist oder frei erfunden wurde. Ratet gerne mit. Jonathan Buttewig aus unserem Morningshow-Team, legt doch mal los mit der heutigen Geschichte.
3: Die Geschichte ist relativ kurz. Der Mensch hat 5 Sinne.
0: Ja,
2: oh,
0: aber auch mehr.
2: Oh, das ist jetzt peinlich. Jetzt muss ich mal eben überlegen.
0: Sehen, hören, riechen,
2: schmecken,
0: fühlen.
2: Aber 5. Hieß das Ding nicht immer früher im
0: man
2: Fernsehen der siebte
0: Sinn? Dann hat man 6. Was kann man denn noch?
2: Ist halt unangenehm.
0: Warte, ich gehe nochmal kurz meinen Körper durch. Also, sehen, hören, riechen,
2: hat
0: schmecken, fühlen. Das sind wieder nur 5.
3: Stark.
2: Wir können das auch ein drittes Mal machen, aber ich glaube, wir kommen auf 5.
0: Also ja, wir haben 5 Sinne, aber vielleicht auch noch einen mehr.
2: Also ich meine, ist ja, wenn wir jetzt nicht so dumm wären, und da kann Jonathan ja vorher nicht von ausgehen. Ich meine, er wird ja jetzt auch nicht fragen, der Mensch hat 2 Beine, oder? Also von daher glaube ich, das ist Quatsch. Es gibt bestimmt noch welche, von denen man nicht weiß.
0: Ich sag, das stimmt.
2: Ja.
0: Das ist eine Fangfrage.
3: Das ist stark. Habt ihr euch noch gerettet? Ich würde sagen, ich löse mal auf. Der Fakt ist tatsächlich falsch. Also die klassischen 5 dienen als Orientierung. Die habt ihr ja gerade sogar 2-mal aufgezählt. Es gibt aber viele weitere Systeme, die zum Beispiel zur Wahrnehmung beitragen, wie zum Beispiel der Gleichgewichtssinn, ist ja schon drin im Namen, der Temperatursinn oder auch das Schmerzempfinden. Auf die Frage, wie viele Sinne der Mensch also hat, findet man nicht so leicht eine Antwort.
0: Das heißt also, siebter Sinn ist auch ein Witz.
2: Ist auch Quatsch irgendwie.
0: Nein, was wir hier alles lernen.
2: Unglaublich.
0: So, und wer war jetzt genauso dumm wie wir? Gerne mal Bescheid sagen. Vielleicht wusstet ihr auch schon, was es noch für krasse Sinne gibt von uns Menschen. Schickt uns gerne mal eine WhatsApp-Sprachnachricht.
2: Einen schönen Start in den Morgen mit uns. Sina Kolpers und Daniel Krawinkel hier. Moin zusammen.
0: Morgen und morgen geht's weiter mit dem Rad.

0: Viertel vor sieben am Montag. Radio WMW ist hier mit einer Beobachtung. Passt auf, irgendwie kennen wir doch alle solche Situationen hier. Wir sind zum Beispiel essen und irgendwie passt uns auf dem Teller etwas nicht. Es schmeckt nicht. Haar in der Suppe.
1: Ja, oder der Friseur ist fertig und du denkst dir, oh, das hatte ich mir irgendwie anders vorgestellt. Aber sobald jemand fragt, alles gut, antwortest du einfach, ah ja, passt schon.
0: Ja, oder noch besser, alles gut, super, danke schön. Wieso so nett, fragen wir uns. Alexandra und Elena aus Borken, die machen das zum Beispiel anders. Die sprechen das an.
2: Auf der netten Art. Ich würde es nett versuchen zu erzählen.
3: Nur einmal in Eiscafé, ich habe zu viel Schokosauce bekommen auf mein Crepe. Natürlich, ich habe sofort Bescheid gesagt und es war eigentlich kein Problem. Aber die haben sofort umgetauscht.
0: Ja, zu viel Schokosauce fände ich jetzt persönlich gar nicht so schlimm. Aber es geht ja...
1: schlimmer, ja.
0: Eben, und es geht ja ums Ansprechen generell. Sollten wir das so machen eigentlich, oder?
1: Schon, aber wir beide sind oft zu nett und sagen nicht, wenn uns was nicht passt.
0: Ja.
1: Kennt ihr das oder habt ihr letztens im Restaurant zum Beispiel offen gesagt, dass euch irgendwas stört? Erzählt uns gerne davon per WhatsApp-Sprachnachricht. Die Nummer gibt's auf radio-wmw.de.
0: Eben einspeichern und mit einer Sprachnachricht losquatschen. Moin zusammen.
1: Schönen guten Morgen.

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1: Mit Thorsten Adolfs. Guten Morgen.
2: Ich fand's super. Deutschland hat sehr gut gespielt.
3: Ja, also ich freue mich sehr auf die WM. Es wird auf jeden Fall spannend und ich glaube, dass wir das machen werden.
2: 9 von 10.
4: Wir sehen große Chancen in der WM.
1: Die Fans waren einverstanden mit dem, was die deutsche Fußballnationalmannschaft gestern Abend gegen Finnland abgeliefert hat. Mit 4:0 schickte die DFB-Elf die Finnen vom Platz. Bundestrainer Nagelsmann sagte, er sei über weite Strecken der Partie sehr zufrieden gewesen. Und ein ganz junger Spieler ragte gestern Abend heraus. Infos dazu aus Mainz von Thomas Bremser.
5: Vor allem der 18-jährige Lennart Karl begeistert die Fans hier in Mainz. Der Bayern-Teenager wirbelt über die rechte Seite und darf bei seinem Startdebüt sogar die Ecken schießen. Eine führt direkt zum 1:0 durch Dennis Undav. Er ist der zweite Gewinner des Abends. Bei seinem zweiten Tor verletzt er sich an der Pobacke und muss raus. Und auch die Fanlieblinge Florian Wirtz und Jamal Musiala treffen, der nach langer Verletzungspause. Die schwachen Finnen können sich aber heute schon revanchieren bei einem Trainingsspiel auf dem DFB-Campus in Frankfurt.
1: Nach dem zweiten Test gegen die Finnen steht dann die Abreise Richtung USA an. Dort findet am Samstag der letzte WM-Test gegen die Gastgeber statt. Und am 14. Juni wird es richtig ernst. Dann trifft Deutschland im ersten Gruppenspiel auf Curaçao. Und jetzt weitere Meldungen kurz und kompakt. Aus dem Nahen Osten werden neue Angriffe gemeldet. Die USA haben nach Angaben des Regionalkommandos CENTCOM am Wochenende Radar- und Drohnenkontrollanlagen des Iran angegriffen. Als Reaktion auf den Abschuss einer US-Drohne, heißt es. Außerdem wurde am Morgen in Kuwait wegen feindlicher Raketen und Drohnenangriffe Alarm ausgelöst. Wenn die Kinder krank sind und betreut werden müssen, bleiben in fast 3 von 4 Fällen die berufstätigen Frauen zu Hause, um sich um die Kinder zu kümmern. Das hat die AOK ermittelt. Kassenchefin Reimann sagte, das zeige die weiterhin ungleiche Verteilung der Care-Arbeit in Familien. Die Kassen übernehmen in dieser Zeit einen Großteil des Verdienstausfalls und zahlen pro Kind und Elternteil für bis zu 15 Tage im Jahr, in der Regel 90% des Nettoverdienstes. Die Schweiz hat es wieder verpasst, beim Eishockey den WM-Titel zu holen. Bei der Heim-WM gab es gestern Abend im Finale gegen Finnland eine 0:1 Niederlage nach Verlängerung. Das deutsche Team war schon in der Gruppenphase ausgeschieden. Gute Nachrichten für alle, die über ein E-Auto nachdenken. Der Gebrauchtwagenmarkt für Stromer ist mittlerweile richtig gut aufgestellt. Experten vom Fraunhofer-Institut geben Entwarnung bei der größten Sorge vieler Käufer, und zwar der Batterie. Moderne Akkus halten demnach deutlich länger als gedacht und verlieren jährlich kaum an Kapazität, heißt es. Auch bei der Auswahl der Modelle gibt es mittlerweile einiges, vom kleinen Stadtflitzer bis zum Mittelklasse-Auto. Und das Beste, die Preise für gebrauchte E-Autos liegen mittlerweile auf dem Niveau von vergleichbaren Verbrennern.
0: Und jetzt zum Westmünsterland.
6: Ich bin Sven Hein. Schönen guten Morgen. Weil er ältere Menschen am Telefon abgezockt haben soll, muss sich ab dem Mittag ein 26-Jähriger vor dem Landgericht Münster verantworten. Dem Angeklagten wird gewerbs- und bandenmäßiger Betrug vorgeworfen, unter anderem auch in Gronau. Er soll sich als Bankmitarbeiter ausgegeben haben, heißt es von der Staatsanwaltschaft. Mit falschen Behauptungen habe er die Angerufenen dazu gebracht, einem Komplizen die EC-Karte auszuhändigen und ihm auch die PIN-Nummer zu geben. Das ist eins unserer Themen um 7:30 im Morgenbriefing. 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
7: So sieht der Sommeranfang aus. Heute ist nämlich meteorologischer Sommeranfang. In den geht's mit Sonne und Wolken im Wechsel bei bis zu 23 Grad. Gegen Mittag werden die Wolken dann auch mal dichter und es kann auch mal einen kurzen Schauer geben. Morgen erst Sonne, später dann Schauer und Gewitter und es wird kühler. Auch die nächsten Tage dann immer wieder nass. Aktuell aber 13 Grad in Lechten am Dorfmünsterland und in Oeding am Kumisenpad.
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8: 2 Staus, einmal die A2 Dortmund-Oberhausen zwischen Bottrop und dem Kreuz Oberhausen. 4 Kilometer, dauert 20 Minuten länger. Und an der A3 Arnheim Richtung Oberhausen zwischen Dienstlaken Süd und Oberhausen Holten 2 Kilometer Stau, da 10 Minuten plus. Blitzerverkehr und mehr 0800 77 55 010 ist unsere kostenlose Hotline. Ruft gerne an. Melden geht sonst auch immer per WhatsApp oder direkt über unsere App.
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7: Montagmorgen. Einige hatten ein volles Wochenende. Sina, bei euch in Ahaus war auch gut was los, ne? Stadtfest.
8: Ja, aber hallo, ey. 3 Tage waren so viele Menschen in der Stadt. Voll schön. Und bei unserer Radio WMW Party Samstagabend ging es auch ganz gut ab, muss ich sagen. Ich hatte viel Spaß, mit euch da zusammen zu feiern.
7: Und jetzt starten wir zusammen mit voller Energie in die neue Woche. Es ist ja auch wieder eine kurze.
8: Genau, das klingt doch ganz gut. Moin zusammen.
7: Schönen guten Morgen.

0: Minuten nach sieben am Montag hier bei Radio WMW. Es ist jetzt gerade vielleicht ein bisschen hektisch bei dem einen oder anderen zu Hause. Hat jeder seine Brotdose? Klappt das mit dem Zeitplan, dass alle pünktlich kommen?
1: Ja, das ist bei uns auch morgens oft immer ein Kampf. Mhm. Also, sagt meine Frau immer jedenfalls. Ich bekomme das ja ehrlich gesagt gar nicht mit. Ich bin dann ja immer schon hier. An alle, die das kennen und um diese Uhrzeit gerne mal verzweifeln. Wir sind bei euch.
0: Ja, und wir feiern die Kids heute, denn es ist Internationaler Kindertag. Den nutzen wir, um uns nochmal klarzumachen, wie clever die ja oft sind.
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3: Kinder sind direkt. Die stehen noch nicht so wirklich auf Ironie.
4: Papa, kann ich heute bis Mitternacht aufbleiben?
5: Ja, klar. Und morgen fährst du dann alleine mit dem Auto in den Kindergarten.
4: Boah, cool. Danke, Papa.
3: Schwierig, aber auch Eltern stehen eben oft auf dem Schlauch, weil sie immer kompliziert und um die Ecke denken müssen.
4: Papa, wollen wir den großen Stein mit nach Hause nehmen?
5: Warum?
4: Na, weil wir keinen haben.
3: Und die klugen Kinder schaffen es immer, ihre Eltern auszutricksen.
4: Papa, willst du Schokolade?
5: Nee, das ist ganz lieb von dir, aber nein, danke.
4: Okay, und jetzt frag du mich mal.
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1: Am Montag, 16 Minuten nach 7. Es könnte so leicht sein, aber in den meisten Fällen mache ich es dann einfach doch nicht.
2: Nee, ich auch nicht. Es geht ums Kritisieren, also im Restaurant zum Beispiel. Sagen, wenn was nicht schmeckt oder irgendwie nicht passt. Ich habe das letztens noch erlebt, der Patty von meinem Burger, der war einfach irgendwie komisch. Der war nicht gut, aber anstatt das einfach zu sagen, habe ich alles bis auf dieses Patty gegessen. Und als die Kellnerin dann gefragt hat, ob alles okay wäre, habe ich nur gesagt, ja klar, danke, alles gut. Aber ich hätte es ja auch einfach sagen können.
1: Verstehe ich aber. Also es gibt durchaus Momente, wo ich dann auch schon mal was habe zurückgehen lassen. Aber als ich letztens beim Friseur war und das in meinen Augen etwas zu kurz war, ein bisschen viel zu kurz,
2: hattest du hier erzählt.
1: Habe ich nachher auch nur gesagt, passt schon, danke. Ich meine, was hätten die da auch noch dran ändern sollen?
2: Ja, wenn es zu kurz ist, schwierig. Aber ich bin dann echt auch einfach irgendwie zu nett und habe auch ein bisschen Schiss, dass die mich dann blöd finden, da im Restaurant zum Beispiel.
1: Bescheuert irgendwie,
2: voll.
1: Oder? Kennt ihr das oder sagt ihr immer, wenn euch was nicht passt, beim Friseur, im Restaurant oder so? Erzählt uns gerne davon in der WhatsApp-Sprachnachricht. Die Nummer gibt's auf radio-wmw.de.
2: Eben einspeichern und losquatschen. Daniel Krawinkel und Sina Kolpers sind wir. Vielleicht sind ja nicht nur wir so bescheuert.
1: Schönen guten Morgen, Westmünsterland.
2: Moin.

0: 7 Minuten vor 7:30 am Montag. Hier ist Radio WMW.
1: Schönen guten Morgen zusammen.
0: Moin.
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1: Um 7.30 Uhr mit Sven Hein. Schönen guten Morgen. Weil er ältere Menschen am Telefon abgezockt haben soll, muss sich ab heute ein 26-jähriger Mann vor dem Landgericht Münster verantworten. Dem Angeklagten wird gewerbs- und bandenmäßiger Betrug vorgeworfen, unter anderem in Gronau. Harald Block aus den Radio WMW-Nachrichten. Was soll der Mann genau gemacht haben?
2: Dem Beschuldigten wird von der Staatsanwaltschaft klassischer Betrug am Telefon vorgeworfen. Er soll im August und September 2025 ältere Menschen angerufen und sich als Bankmitarbeiter ausgegeben haben. Dabei soll er seine Opfer auf eine unberechtigte Abbuchung auf deren Girokonto hingewiesen haben, die es in Wirklichkeit aber gar nicht gab. Der Tatverdächtige hat seine Opfer davon überzeugt, dass ihre EC-Karte defekt ist. Sie sollten diese Karte einem vermeintlichen IT-Mitarbeiter aushändigen, der in Kürze vorbeikommen würde. Dabei handelt es sich dann um einen Komplizen des Anrufers, der dann Karte und PIN von den Opfern bekommen hat.
1: Ja, und wie es dann weiterging, können wir uns vorstellen.
2: Genau, mit den ergaunerten Karten haben die Täter dann eingekauft oder Geld abgehoben. Dem Angeklagten werden 19 Fälle deutschlandweit und eben auch in Gronau vorgeworfen. Die Beute liegt nach Ermittlungen bei knapp 10.000 Euro. Und der 26-Jährige soll Teil einer international agierenden Bande sein. Bis Anfang Juli sind insgesamt 6 Prozesstage angesetzt.
1: Harald, besten Dank. 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Auf einer eigenen Internetplattform kommen Geldgeber und Projekte zusammen. Denn dort können sich jetzt auch Vereine, Projekte oder Veranstalter bewerben, um vom gespendeten Geld zu profitieren. Es wurde schon mehr als 500.000 Euro gespendet. Knapp 280.000 Euro sind im Topf des Co-Funding gelandet. Zuletzt flossen gut 7.000 Euro an den RSV Borken für eine neue Außenterrasse auf der Beachvolleyballanlage. Gut 20.000 Euro erhielt der FC Öding für einen Roboter, der automatisch die Spielfeldmarkierungen auf einem Fußballfeld anlegt. Und 10.000 Euro erhielt die DJK Eintracht Stadtlohn für einen Kunstrasenplatz. Und das hier ist heute Morgen auch noch wichtig. Ab heute hat die Stadtbibliothek Ahaus deutlich länger geöffnet. Es ist jetzt möglich, die Bibliothek auch außerhalb der klassischen Servicezeiten zu nutzen, und zwar insgesamt jetzt von 9 bis 21 Uhr. Das bedeutet für Besucher vor allem mehr Flexibilität, heißt es in einer Mitteilung der Stadt Ahaus. Das NRW-Kultur- und Wissenschaftsministerium hat das Projekt mit über 65.000 Euro gefördert. Wir bleiben in Ahaus. Am Mittag startet auch endlich das Aquahaus in die Freibadsaison. Wir hätten gerne deutlich früher geöffnet, sagte uns Björn Bulk von der Lokalbäder GmbH. Vor allem an Pfingsten habe es geschmerzt, bei dem sommerlichen Wetter das Bad nicht öffnen zu können, aber der hohe Krankenstand ließ das nicht zu. 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
0: Das Wetter im Westmünsterland.
3: Erinnert jetzt nicht so sehr an Sommer, aber es geht auch schlechter. Die Sonne, die wechselt sich mit vielen Wolken ab. Später zieht es dann vorübergehend komplett zu und es ist ganz selten auch so ein bisschen Regen möglich. Das Ganze heute bei bis zu 23 Grad. Morgen auch erst sonnig, später ziehen dann Schauer und Gewitter auf und es wird kühler. Auch die nächsten Tage dann immer wieder nass. Aktuell immer 14 Grad in Lünden an den Fischteichen und in Heiden am Kranmeer.
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4: Zwei Staus haben wir heute Morgen schon auf der A2 Dortmund Richtung Oberhausen zwischen Bottrop und dem Kreuz Oberhausen. 4 Kilometer, Viertelstunde plus. Und auf der A3 Arnheim Richtung Oberhausen zwischen Dienstlaken Süd und Oberhausen-Holten. 2 Kilometer Stau, da dauert es 10 Minuten länger. Wenn ihr sonst noch was seht, vielleicht ein Blitzerverkehr oder mehr, 0800 77 55 010 ist unsere kostenlose Hotline. Melden geht sonst auch immer per WhatsApp oder direkt über unsere App.
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3: Wir starten zusammen rein in die kurze Woche.
4: Ja, und in einen neuen Monat, Leute. Willkommen im Juni.
3: Moin Westmünsterland.
4: Morgen.

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0: 7.43 Uhr. Hier ist Radio WMW am Montag. Uns ist aufgefallen, wir sind manchmal einfach zu nett.
1: Ja, wart ihr vielleicht auch schon mal in so einer Situation? Ihr wart essen und irgendwas schmeckt euch einfach nicht. Und ihr werdet dann gefragt, na, wie hat's geschmeckt? So von der Kellnerin oder so. Und ihr sagt, ja, danke, war sehr lecker. Obwohl es wirklich absolut nicht so war. Das haben Daniel und ich beide schon mal gemacht. Mhm. Und wir wollen deshalb von euch heute Morgen wissen, wie ihr so Situationen handhabt.
0: Anita aus Gehm und Rebecca aus Borken sind da ganz anders.
2: Ich reklamiere das dann, sag das dann. Und in der Regel, wenn man beim Friseur ist, machen die das ja nochmal besser. Also bei mir war es speziell Farbe. Die Ansatzfarbe hat nicht richtig gedeckt. Und das habe ich aber dann direkt moniert und dann wird das neu gemacht. Also man muss ja nicht gleich meckern. Aber ich denke, gerade im Dienstleistungsgewerbe sollte man vielleicht was sagen, damit die Möglichkeit haben, das zu ändern, damit man auch wiederkommt.
3: Letztens war in meinem Fisch im Mittagessen, da waren Gräten beim Essen gehen. Aber dann habe ich halt auch angesprochen, ne? Ich habe das einfach gesagt. Es schmeckt gut, aber die mit den Gräten ist ein bisschen unglücklich. Mit dem Essen zum Beispiel. Das hat ja ein bisschen auch was mit Fairness zu tun. Ich könnte jetzt auch weggehen und unzufrieden sein, nie wiederkommen und allen erzählen, die haben Gräten im Fisch. Oder ich kann sagen, ne, hör mal, und die Chance geben, das zu verbessern.
1: Das stimmt voll, ne? Und ich weiß das auch. Trotzdem gab es bei mir schon Situationen, in denen ich mich nicht getraut habe, Kritik am Essen oder so zu äußern, wenn ich dann unterwegs war, was essen.
0: Kennt ihr das? Oder sagt ihr immer, wenn der Friseur was ändern soll oder im Restaurant irgendwas nicht stimmt? Erzählt's uns.
1: Ja, immer her mit euren Geschichten. Unsere WhatsApp-Nummer gibt's online. Schickt gerne eine Sprachnachricht. Daniel Krawinkel und Sina Kolpers sind hier. Bis jetzt sind wir ziemlich alleine mit unserem Nicht-Ansprechen.
0: Vielleicht ändert sich das ja noch. Schönen guten Morgen zusammen.
1: Moin!

0: 13 Minuten vor 8 am Montag. Wir sind im Sommer angekommen und damit auch direkt mittendrin in der Festivalsaison. Ende des Monats, am 27. Juni, können wir zum Beispiel in Köln am Fühlinger See zusammen feiern.
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0: Das ist halt wirklich eine wilde Mischung. Ne? Kamrat, Bonnie M. oder auch Felix Jähn legen da auf, treten auf. Unter anderem aber auch noch Alphaville, die Venga Boys. Ich könnte so weitermachen.
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0: Und wir hören jetzt eine der Bands, die dann beim Rainbow Festival dabei ist, die No Angels mit Daylight in Your Eyes am 27. Juni dann in Köln am Fühlinger See.
1: Schönen guten Morgen, Westmünsterland.
0: Moin.

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1: Mit Thorsten Adolfs. Guten Morgen. Am Landgericht Düsseldorf soll am Vormittag das Urteil gegen den mutmaßlichen Islamisten fallen, der vor gut einem Jahr in Bielefeld feiernde Gäste vor einer Bar mit einem Messer angegriffen hatte. 4 Menschen wurden dabei lebensgefährlich verletzt. Der Mann sieht sich als Mitglied der Terrorgruppe IS. Entsprechend hart sind die Forderungen der Anklage. Infos von Marc Weiß.
2: Die Bundesanwaltschaft hat die Höchststrafe für den Syrer beantragt, lebenslange Haft wegen vierfachen versuchten Mordes. Außerdem sollen die besondere Schwere der Schuld festgestellt und dann anschließende Sicherungsverwahrung angeordnet werden. Dem Angeklagten fehle jede Empathie mit den Opfern, sagte ein Staatsanwalt. Wegen seiner radikal-islamischen Gesinnung sei er nach wie vor gefährlich und er bleibe es wohl auch. Der Angeklagte hatte die Tat in der U-Haft Psychologen und Psychiatern gestanden, im Prozess dann aber geschwiegen. Nach Angaben des Staatsanwaltes war er schon in Syrien jahrelang für den IS aktiv. 2023 kam er nach Deutschland und er habe möglichst viele Menschen töten wollen, sagt die Anklage. Die Verteidigung beantragte nur 12 Jahre Haft. Sie verweist auf eine angeblich schwierige Kindheit des Mannes. Außerdem sei er nicht mit einem Anschlagsauftrag nach Deutschland gekommen. Er sei vielmehr hier isoliert gewesen, habe kaum Sozialkontakte gehabt und schließlich an einer Depression erkrankt, so die Verteidigung.
1: Und jetzt weitere Meldungen im Überblick. Die Sozialgerichte leiden unter einer Flut neuer Verfahren, sagt der Deutsche Richterbund. Besonders schlimm sei es in NRW, wo mittlerweile fast jedes vierte neue Verfahren in ganz Deutschland auf den Schreibtischen liege. In den meisten Fällen gehe es um Streit beim Bürgergeld oder um Ansprüche aus der Sozialversicherung. Das heißt, der Umstieg vom Bürgergeld zur neuen Grundsicherung und weitere angekündigte Reformen des Sozialstaates würden wohl in Zukunft für neue Streitfragen sorgen. Nach den Unwettern am Wochenende hat die Bahn auf 2 Strecken in Westfalen weiter Probleme. Vor allem zwischen Unna und Soest sei die Reparatur komplizierter als gedacht, heißt es. Auch zwischen Hamm und Paderborn läuft es noch nicht wieder rund. Dort muss die Oberleitung repariert werden. Nach dem souveränen 4:0-Sieg gegen Finnland trifft die deutsche Fußballnationalmannschaft am Vormittag nochmal auf die Finnen, aber unter Ausschluss der Öffentlichkeit. Dann sollen auf dem DFB-Campus die Spieler auf dem Platz stehen, die in letzter Zeit zu kurz gekommen sind. Danach steht die Abreise an. Am Samstag trifft die Nationalmannschaft im letzten WM-Test auf Gastgeber USA. In Köln ändern sich die Preise für Taxifahrten. Ab sofort gelten für Mietwagenanbieter wie Uber oder Bolt neue Mindestpreise. Diese Fahrten dürfen jetzt nur noch maximal 20% günstiger sein als eine Fahrt mit dem normalen Taxi. Die Stadt will damit für faire Bedingungen zwischen den Anbietern sorgen. Gleichzeitig steigen die Preise für klassische Taxifahrten. Der Kilometerpreis erhöht sich von 2,60 Euro auf 2,90 Euro.
0: Und jetzt zum Westmünsterland.
3: Ich bin Sven Hein. Schönen guten Morgen. Weil er ältere Menschen am Telefon abgezockt haben soll, muss sich ab dem Mittag ein 26-Jähriger vor dem Landgericht Münster verantworten. Er soll sich unter anderem bei Anrufen in Gronau als Bankmitarbeiter ausgegeben haben, heißt es von der Staatsanwaltschaft. Mit falschen Behauptungen habe er die Angerufenen dann dazu gebracht, einem Komplizen die EC-Karte auszuhändigen und ihm auch die PIN-Nummer zu geben. Das ist eins unserer Themen um 8:30 in den nächsten Radio WMW Nachrichten. 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
4: So sieht der Sommeranfang aus. Heute ist nämlich meteorologischer Sommeranfang. In Ding geht's mit Sonne und Wolken im Wechsel bei bis zu 23 Grad. Gegen Mittag werden die Wolken dann auch mal dichter und es kann auch mal einen kurzen Schauer geben. Morgen erst Sonne, später dann Schauer und Gewitter und es wird kühler. Auch die nächsten Tage dann immer wieder nass. Aktuell haben wir 15 Grad in Aarhus am Aquahaus und 16 in Erla am Heimatmuseum.
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5: 2 Staus heute Morgen, A2 Dortmund-Oberhausen zwischen Bottrop und dem Kreuz Oberhausen. 4 Kilometer, da dauert es 20 Minuten länger. Und auf der A3 Arnheim in Richtung Oberhausen zwischen Dienstlaken Süd und Oberhausen-Holten 2 Kilometer Stau, da 10 Minuten plus. Wenn ihr sonst noch was seht an diesem Montag, Blitzerverkehr oder mehr, 0800 77 55 010 ist unsere kostenlose Hotline. Ruft gerne durch. Melden geht aber auch immer per WhatsApp oder direkt über unsere App.
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5: Einen schicken Montag.
4: Moin zusammen.
5: Morgen.

0: Sagt ihr unterwegs immer, was ihr denkt? Also im Restaurant zum Beispiel, wenn da was nicht passt. 7:12 haben wir es. Am Montag bei Radio WMB. Also wir beide, wir haben heute Morgen schon festgestellt, nee, wir schweigen dann doch eher.
1: Obwohl es ja echt dumm ist, muss man sagen. Ne? Also ich will da immer niemandem zu nahe treten, aber wenn niemand was sagt, dann kann ja auch nichts dran geändert werden. Jana aus Bocholt kennt genau das. Sie ist da wohl ähnlich drauf wie wir beide. Moin.
2: Guten Morgen, ihr zwei. Ja, tatsächlich hatte ich schon mal eine Situation, wo ich mich im Nachhinein auch ein bisschen drüber ärgere. Denn vor meinem Urlaub wollte ich noch ein paar Bücher kaufen und bin dann auch in den Buchladen und hatte, nachdem ich mir ein Buch selber ausgesucht hatte, noch nach einer Empfehlung gefragt. Genau, dann hat eine Kollegin mir geholfen und direkt an ein Buch gedacht, war ganz euphorisch, hat mir das dann auch direkt in die Hand gedrückt. Und als ich das gesehen habe, hab's mir vom Cover eigentlich schon gar nicht so zugesagt. Dann habe ich mir den Buchrücken durchgelesen. Und es hat mir eigentlich auch immer noch nicht zugesagt, aber die Kollegin stand weiter neben mir, guckte mich ganz hoffnungsvoll an und alles, was ich rauskriegen konnte, war nur ein, ja, das nehme ich, das kaufe ich und letztendlich habe ich dieses Buch tatsächlich nicht gelesen und jetzt habe ich ein trauriges Buch, welches nicht gelesen wird bei mir zu Hause in meiner Sammlung. Ich hätte es einfach sagen sollen.
0: Es wäre wohl besser gewesen, ja. Und so von außen betrachtet würde ich auch erstmal direkt sagen, ja blöd, du musst das doch nur wegen der Empfehlung nicht kaufen. Mhm. Wenn ich dann aber genauer drüber nachdenke, wenn ich jetzt in der Situation gewesen wäre, es könnte mir auch genau so passieren.
1: Ja, weil die so euphorisch auch war, die Verkäuferin. Ja. Na, es ist wirklich eine wilde Sache. Jana, auf jeden Fall Dankeschön für deine Geschichte. Wie ist es bei euch? Sagt ihr immer, wenn euch in Restaurant und Co. was nicht passt oder seid ihr auch eher die, die dann sagen, nee, alles gut, gar kein Problem? Schickt uns gerne eine WhatsApp-Sprachnachricht. Die Nummer dafür gibt's auf radio-wmw.de.
0: Damit einen guten Start in den Montag mit uns, Sina Kolpers und Daniel Krawinkel hier. Moin zusammen.
1: Guten Morgen.

0: Hast du Kinder, dann wird es niemals langweilig. 17 Minuten nach 8 am Montag hier bei Radio WMW. Ja, ich habe ja gar keine Kinder, aber die Geschichte von Daniel heute Morgen, die zeigt wieder, es gibt da immer mal die ein oder andere Überraschung bei euch.
1: Ich saß am Freitag beim Mittagessen, als ein Anruf von der Schule kam. Ich dachte schon direkt, das kann nichts Gutes sein, als ich das auf dem Display gesehen habe.
0: Oh, und es war ja dann auch tatsächlich nichts Gutes.
1: Nee, Henry ist mit voller Wucht gegen ein Spielgerät gerannt und hat sich dabei einen bleibenden Schneidezahn ausgeschlagen. Ich bin also sofort aufgesprungen und habe ihn eingesammelt. Dann zum zahnärztlichen Notdienst. Die konnten den Zahn tatsächlich wieder einsetzen. Und danach ging es noch ins Krankenhaus und zum Beispiel ein Schädel-Hirntrauma auszuschließen. Gott. Hat alles zusammen mit Warten und Co. über 5 Stunden gedauert.
0: Schön, guter Start ins Wochenende. Mhm. Ne? Ist echt nervig, aber es hat ja irgendwo jetzt am Ende auch was Gutes. Du hast heute Morgen schon zu mir gesagt, du bist der Schule von deinem Sohn mega dankbar, weil die absolut richtig gehandelt haben.
1: Aber hallo, die haben den Zahn direkt eingesammelt und in so eine Retterbox gepackt. Kannte ich bis dahin ehrlich gesagt noch gar nicht. Da liegt der Zahn dann in so einer Flüssigkeit und dadurch gibt es dann die Chance, dass der nochmal wieder anwächst und die Hoffnung, die haben wir jetzt eben.
0: Ja, dann drücken wir mal die Daumen, senden Henry erstmal gute Besserung und ein Dankeschön an die Grundschule hier heute Morgen.
1: Wirklich richtig stark reagiert. Einen schönen Start in die kurze Woche mit uns. Moin zusammen.
0: Guten Morgen.

0: Mark Forster mit einem seiner neuesten Songs, ein Lied hier bei Radio WMW.
1: Wenn er eins kann, dann Ohrwürmer, ne?
0: Ja,
1: kriegst du jetzt
0: Fall.
1: Erstmal wieder nicht raus. Schönen guten Morgen zusammen.
0: Moin, 8.22 Uhr gleich.
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0: Um 8.30 Uhr mit Sven Hein. Schönen guten Morgen. Wir berichten hier in den Radio WMW Nachrichten ja immer wieder über Telefonbetrüger. Die geben sich zum Beispiel als Polizisten oder Bankberater aus. Jetzt muss sich ein 26-jähriger Mann vor dem Landgericht Münster genau deshalb verantworten. Prozessauftakt ist heute Mittag um 13.30 Uhr. Harald Block aus den Radio WMW Nachrichten hat die Infos dazu.
1: Der Mann soll Teil einer international agierenden Bande sein, die auch im Westmünsterland ihr Unwesen trieb. Dem Angeklagten werden 19 Betrugsfälle im August

0: Viertel vor neun am Montag. Irgendwie ist das heute ungewohnt. Ich hatte sogar, als wir gerade in der Küche standen, Gänsehaut.
1: Das ist wirklich mehr als komisch, denn da war noch die ganze Hitze drin und es musste dringend mein Fenster aufgerissen werden.
0: Ja.
1: Trotzdem, ja, es ist nicht mehr so heiß und das, obwohl heute meteorologischer Sommeranfang ist. Kai Zorn aus der Radio WMW Wetterredaktion, wag doch mal eine Prognose. Wie wird der Sommer 2026?
2: Ich gehe davon aus, dass der Sommer 2026 ein klassischer Sommer sein wird, wie er früher mal war, mit dem Temperaturaufschlag der vergangenen Jahre. Sprich, es wird wechselhaft weitergehen. Wir kriegen zwar auch Sommerwetter dazwischen, so wie wir es hatten, mit 30 Grad plus x Sonnenschein für einige Tage, aber dann auch wieder Abstürze mit gemäßigten Temperaturen, mal Schauen und Gewittern, mal Regen, mal Wind. Das wird so hin und her gehen und sich mehr oder weniger durch den gesamten Sommer so ziehen. So wie es in den letzten Jahren war, dass wir über viele Wochen Sonne und große Wärme bzw. Hitze bekommen, sehe ich in diesem Jahr weniger.
1: Und ganz ehrlich, also ich würde mich drüber freuen. Also wenn es wirklich so kommt, ich brauche diese Hitze am Stück nicht.
0: Ja, kann ich verstehen, aber da hat ja auch wirklich jeder so seine eigene Vorliebe.
1: Ja, das ist
0: richtig.
1: Vor allem
0: die dann auch nochmal Ferien haben und so. Jetzt haben wir aber immerhin schon mal so eine erste Prognose und wissen so ein bisschen, worauf wir uns einstellen können diesen Sommer.
1: Erstmal geht's auf jeden Fall rein, gemeinsam in die neue und vor allen Dingen ja auch kurze Woche.
0: Mhm.
1: Schönen guten Morgen.
0: Moin.

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1: Mit Thorsten Adolfs. Guten Morgen. Seit gut 3 Jahren gilt das Deutschland-Ticket. Es hat Bus und Bahn für Vielfahrer bundesweit einfacher und günstiger gemacht. Wer aber nur ab und zu unterwegs ist, muss sich nach wie vor durch einen Tarifdschungel kämpfen. Im südlichen NRW ändert sich das ab heute. Dort heißt es aus 2 mach 1. Die Verkehrsverbünde Rhein-Sieg und Aachen starten dort den Rheinland-Tarif. Infos von Daniel Dehling.
2: Von der Eifel bis ins Oberbergische Land fahren die Menschen ab sofort im neuen Rheinland-Tarif. Die beiden Verkehrsverbünde wollen damit den Tarifdschungel lichten. Deutlich weniger Preisstufen und nur noch ein Teil der Sondertickets sind ab sofort verfügbar. Das soll es für die Kunden übersichtlicher und einfacher machen. Allerdings werden Fahrten in die Umgebung dadurch teils auch teurer. Im Verkehrsverbund Rhein-Ruhr greift ab heute auch eine weitere Reformstufe. So gilt in Großstädten wie Düsseldorf, Dortmund oder Essen jetzt nur noch eine Preisstufe. Wer sich über Tarifzonen keine Gedanken machen will, ist mit Easy NRW gut aufgehoben, sagen die Verkehrsverbünde. Hier checken sich Fahrgäste beim Start auf ihrem Handy ein und am Ziel wieder aus. Die Luftlinie dazwischen bestimmt den Fahrpreis. Ein Preisdeckel verhindert, dass die Fahrt teurer als bei einer klassischen Fahrkarte wird.
1: Und jetzt weitere Meldungen in der Zusammenfassung. Die USA und der Iran melden trotz der geltenden Waffenruhe neue Angriffe. Die US-Armee hat nach eigenen Angaben am Wochenende Radar- und Drohnenkontrollanlagen im Süden des Iran attackiert. Und die iranischen Revolutionsgarden griffen nach eigenen Angaben einen Stützpunkt an, der von US-Soldaten genutzt worden sein soll. Wir Deutschen produzieren immer weniger Müll. Knapp 363 Millionen Tonnen Abfälle waren es im Jahr 2024, sagt das Statistische Bundesamt. Das ist der niedrigste Stand seit 2009. Den größten Rückgang gab es demnach bei Abfällen, die beim Bauen oder bei Abbrucharbeiten anfallen. Beim Hausmüll stieg die Müllmenge leicht an. Nicht nur westliche Industrienationen, auch Australien erlebt gerade einen Rechtsruck. Dort steht die Partei One Nation in den Umfragen zum ersten Mal an der Spitze. Sie ist für eine radikale Anti-Einwanderungspolitik, verbreitet muslimfeindliche Parolen und fordert, die Wirtschaft nach dem Motto Australians first vor ausländischen Einflüssen zu schützen. Der Markt für gebrauchte E-Autos wächst rasant und er wird immer attraktiver. Laut Fraunhofer-Institut ist die Auswahl in den letzten Monaten förmlich explodiert. Das liegt vor allem daran, dass viele E-Autos, die vor 3 bis 4 Jahren neu zugelassen wurden, jetzt den Besitzer wechseln. Und der Preisunterschied zu vergleichbaren Verbrennern ist fast komplett verschwunden. Die Bedenken wegen gebrauchter Batterien sind nach Angaben der Experten weitgehend unbegründet. Moderne Systeme würden viel länger halten und seien deutlich robuster als angenommen, heißt es.
3: Und jetzt zum Westmünsterland.
4: Ich bin Sven Hein. Schönen guten Morgen. Ab dem Mittag muss sich ein mutmaßlicher Telefonbetrüger vor dem Landgericht Münster verantworten. Er soll sich am Telefon als Bankmitarbeiter ausgegeben haben. Dann soll er die älteren Menschen, die er anrief, dazu gebracht haben, dass sie einem Komplizen an der Haustüre die EC-Karte aushändigen und auch die PIN-Nummer. Das ist eins unserer Themen um 9:30 in den nächsten Radio WMW Nachrichten. 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
5: Da ist auch wieder Sonne mit dabei, die wechselt sich mit Wolken ab. Gegen Mittag werden die Wolken dann auch mal dichter und es kann ganz selten auch so ein bisschen tröpfeln bei bis zu 23 Grad. Morgen auch erst Sonne, später ziehen dann Schauer und Gewitter auf und auch die nächsten Tage werden dann nass und kühler. Aktuell haben wir 13 Grad in Wöhlen am Grenzstein und in Bocholt am Rodelberg.
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6: Ein Stau auf der A2 Dortmund-Oberhausen zwischen Bottrop und dem Kreuz Oberhausen. 3 Kilometer, dauert gut 10 Minuten länger. Wenn ihr sonst noch was seht, Blitzerverkehr oder mehr, 0800 77 55 010. Das ist die kostenlose Hotline, um eben anzurufen. Melden geht aber sonst auch immer per WhatsApp oder direkt über unsere App.
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6: Ist ja eigentlich ein ganz netter Montag bis jetzt mit so ein bisschen Sonne immer zwischendrin. Ja,
5: das wird auch gar kein Drama. Also Regen ist heute eher die Ausnahme, heute zumindest.
6: Gut, da genießen wir es. Moin zusammen.
5: Schönen guten Morgen, Westmünsterland.

0: Viertel nach neun haben wir es am Montagmorgen. Radio WMW ist hier und wenn wir jetzt auf den Kalender gucken, zack, ist auf einmal schon Juni. Das bedeutet ja auch, der Mai ist vorbei und wir haben deshalb ein neues Foto des Monats Mai gekürt.
1: Zu sehen darauf die Dackeldame Jette im Stadtlohner Pusteblumenfeld. Wirklich ein sehr süßes Bild. Gemacht hat's Maria beim gemeinsamen Morgenspaziergang.
2: Ich war mit Jette unterwegs und da hat sie sich auch sehr brav hingesetzt und hat auch gewartet, bis das Foto fertig war mit allem drum und dran.
0: Jette ist also ein guter Hund und Maria konnte kaum anders, als uns dieses Bild jetzt dann doch zu schicken. Sie hat so gesehen so einen kleinen Stupser bekommen online.
2: Ich hatte es ja im Status gestellt und da habe ich viele zustimmende Kommentare oder auch Daumen nach oben bekommen. Und dann bin ich auf die Idee gekommen, Ihnen das zu senden.
0: Ja, überlegt genau, wo ihr auf Daumen hoch drückt oder kommentiert. Im WhatsApp-Status, vielleicht wird das bald schon das nächste Foto des Monats. Maria, hast du sehr gut gemacht. Glückwunsch zum Foto des Monats Mai.
1: Jawohl.
0: Schaut euch das gerne an bei uns auf Instagram, wie Hündin Jette im Pusteblumenfeld sitzt.
1: Heißt ja auch, ab sofort suchen wir jetzt das Foto des Monats Juni. Wenn ihr was Nettes hier im Westmünsterland vor die Linse bekommt, dann schickt es uns einfach per WhatsApp, Instagram oder es geht natürlich auch per Mail.
0: Genau, vielleicht habt ihr auch heute Nacht schon den Vollmond versucht zu fotografieren wie ich. Bei mir ist ja eher in die Hose gegangen. Ich versuche dann einfach nochmal was anderes Schönes zu fotografieren.
1: Schönen guten Morgen, Westmünsterland.
0: Moin.

0: Nee, nix Goodbye hier. Es ist gerade mal Montag. Wir starten in eine neue Woche hier zusammen. 9.22 Uhr gleich bei Radio WMP.
1: Schön, guten Morgen zusammen.
0: Moin.
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0: Die Nachrichten. Um 39 mit Sven Hein. Schönen guten Morgen. Wir berichten hier in den Radio WMW Nachrichten immer wieder mal über Telefonbetrüger. Die geben sich zum Beispiel als Polizisten oder Bankberater aus. Jetzt muss sich ein 26-Jähriger vor dem Landgericht Münster genau deswegen verantworten. Prozessauftakt ist am Mittag. Harald Block hat mehr dazu.
1: Der Mann soll Teil einer international agierenden Bande sein, die auch im Westmünsterland ihr Unwesen trieb. Dem Angeklagten werden 19 Betrugsfälle im August und September 2025 vorgeworfen. Er soll unter anderem in Gronau mit Fake-Anrufen ältere Menschen um ihre Ersparnisse gebracht haben. Dabei habe sich der Mann als Bankmitarbeiter ausgegeben, heißt es von der Staatsanwaltschaft. Mit falschen Behauptungen habe er die Angerufenen dazu gebracht, einem Komplizen die EC-Karte auszuhändigen und auch die PIN-Nummer zu geben. Mit den ergaunerten Karten wurde dann eingekauft oder Geld abgehoben, sodass ein Schaden von rund 10.000 Euro entstanden ist, heißt es in der Anklage.
0: In Rehde wird ab morgen auf der Gronauer Straße ein baulicher Mangel beseitigt. Zwischen den Bauabschnitten 1 und 2 sorgt eine Unebenheit im Asphalt für Unmut. Die wird jetzt beseitigt. Dafür muss der Asphalt an der Stelle abgefräst und neu aufgebracht werden. Während der Arbeiten regelt dann eine Baustellenampel den Verkehr voraussichtlich bis Mittwoch. Das hat uns Straßen NRW vorhin mitgeteilt. Wir müssen also ab morgen in Rehde auf der Gronauer Straße mehr Zeit einplanen. Am Mittag beginnt auch endlich in Ahaus die Freibadsaison. Um 12.30 Uhr startet im Aquahaus dann der reguläre Schwimmbetrieb. Wir hätten gerne deutlich früher geöffnet, sagte uns Björn Bulk von der Lokalbäder GmbH. Vor allem an Pfingsten habe es sehr geschmerzt, bei dem sommerlichen Wetter das Bad nicht öffnen zu können. Doch das war wegen des hohen Krankenstands nicht möglich. Und das, wo doch die Sanierungs- und Reparaturarbeiten schon abgeschlossen waren. Umso mehr freue man sich, jetzt die Bade- und Schwimmfans im Freibad begrüßen zu dürfen, heißt es von den Lokalwerken. Zum Fußball. Im Nordkreis soll der Mädchenfußball nachhaltig gestärkt werden. Das hat uns der Fußball- und Leichtathletikverband Westfalen mitgeteilt. Ab der nächsten Saison ist es möglich, dass U18-Spielerinnen weiterhin bei den B-Junioren eingesetzt werden. Dadurch soll zusätzliche Entwicklungszeit geschaffen werden. Gleichzeitig soll der Spielbetrieb im Bereich der B-Juniorinnen stabilisiert und den Vereinen mehr Flexibilität bei der Teamplanung ermöglicht werden. Neben dem Kreis Ahaus Coesfeld nehmen auch die FLVW-Kreise Steinfurt, Tecklenburg und Recklinghausen mit teil. Das Ganze soll erst einmal eine Saison lang laufen. 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
3: Da ist nochmal die Sonnenbrille gefragt. Die Sonne, die sehen wir immer mal wieder zwischen den Wolken. Gegen Mittag werden die Wolken dann zwischendrin mal dichter und es kann ganz vereinzelt auch so ein bisschen tröpfeln bei bis zu 23 Grad. Morgen auch erst Sonne, später dann Schauer und auch Gewitter und es wird langsam kühler. Auch die nächsten Tage dann immer wieder nass. Aktuell haben wir 18 Grad in Nienburg am Wichumer See und in Gehm an der Jugendburg.
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4: Haben wir einen Stau auf der A2 Dortmund Richtung Oberhausen. Zwischen Bottrop und dem Kreuz Oberhausen 4 Kilometer, dauert 10 Minuten länger gerade. Wenn ihr sonst noch was seht, Blitzerverkehr oder mehr, ruft gern kostenlos an über die 0800 77 55 010. Melden geht aber auch immer per WhatsApp oder direkt über unsere App.
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4: Und mit euch.
3: Schönen guten Morgen zusammen.
4: Moin.

0: 10 am Montag hier bei Radio WMW. Sagt ihr immer Bescheid, wenn euch irgendwas nicht passt? Also jetzt im Restaurant zum Beispiel, wenn was kalt ist oder so. Wir beide haben heute Morgen schon festgestellt, nee, also wir schweigen dann doch eher.
1: Obwohl es eigentlich ja dumm ist.
0: Voll. Ne?
1: Also ich will da dann auch nicht immer derjenige sein, der meckert. Aber wenn niemand was sagt, dann kann sich ja auch nichts daran ändern. Jana aus Bocholt, die kennt das. Sie ist da wohl ähnlich drauf wie wir zwei.
2: Vor meinem Urlaub wollte ich noch ein paar Bücher kaufen und bin dann auch in den Buchladen und hatte, nachdem ich mir ein Buch selber ausgesucht hatte, noch nach einer Empfehlung gefragt. Genau, dann hat eine Kollegin mir geholfen und direkt an ein Buch gedacht, war ganz euphorisch, hat mir das dann auch direkt in die Hand gedrückt. Und als ich das gesehen habe, hat es mir vom Cover eigentlich schon gar nicht so zugesagt. Dann habe ich mir den Buchrücken durchgelesen und es hat mir eigentlich auch immer noch nicht zugesagt. Aber die Kollegin stand weiter neben mir, guckte mich ganz hoffnungsvoll an und alles, was ich rauskriegen konnte, war nur ein ja, das nehme ich, das kaufe ich. Und letztendlich habe ich dieses Buch tatsächlich nicht gelesen. Und jetzt habe ich ein trauriges Buch, welches nicht gelesen wird bei mir zu Hause in meiner Sammlung.
0: Oh.
2: Ich hätte es einfach sagen sollen.
0: Ja, am Ende ist man immer schlauer. Wäre besser gewesen, das direkt zu sagen. Aber ich kann das voll verstehen. Vor allem, wenn die Verkäuferin da auch so steht und so hoffnungsvoll guckt, für dieses Buch so brennt. Es ist schwierig.
1: Wie ist es bei euch? Sagt ihr, wenn euch ein Restaurant und Co. was nicht passt? Oder seid ihr da auch eher die alles gut sagen?
0: Ich nehm's.
1: Schickt uns gerne eine WhatsApp-Sprachnachricht. Die Nummer dafür gibt's bei uns im Netz auf radio-wmw.de.
0: Damit einen guten Start in den Montag mit uns beiden. Daniel Krawinkel und Sina Kolpers hier. Wir sind ja auch die, die dann doch eher mal nix sagen, ne?
1: Es ist leider so. Moin Westmünsterland.
0: Moin.

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1: Mit Thorsten Adolfs. Guten Morgen. Buckelwald Timmy oder Hope beschäftigt nach wie vor viele Menschen, auch Wochen nach seinem Tod. Aktuell hat die Staatsanwaltschaft Schwerin extrem viel zu tun. Die Behörde muss mehrere hundert Anzeigen und Hinweise im Zusammenhang mit dem Wal bearbeiten. Dabei geht es vor allem um die umstrittenen Rettungsaktionen. Es liegen aber auch Anzeigen vor, weil zunächst nichts getan wurde. Frage an Marc Weiß aus dem News-Team. Wer hat die Anzeigen denn erstattet?
2: Also laut Staatsanwaltschaft alle möglichen Leute aus ganz Deutschland und diese Menge an Eingaben, so heißt das ja offiziell, die sei auf jeden Fall neu, sagte ein Sprecher. Nun, der Wal hat wochenlang extrem viele Menschen beschäftigt, auch die Social-Media-Kanäle, und offenbar haben sich dann sehr viele Menschen dazu berufen gefühlt, Anzeige zu erstatten. Und ja, da ist wohl alles dabei. Nahezu alle Beteiligten, Experten, Tierschützer und Politiker wurden angezeigt. Und zwar sowohl, weil sie angeblich nichts getan haben, um dem Wal zu helfen, als auch, weil sie die Rettung versucht haben. Hier ist das Argument dann, das sei Tierquälerei gewesen.
1: Muss die Staatsanwaltschaft das denn alles ernst nehmen?
2: Sie sagt ja, man müsse jeden Eingang prüfen. Das kostet natürlich Zeit. Es sind wohl auch völlig absurde Sachen dabei. Nicht nur Anzeigen, auch ja wahrscheinlich gut gemeinte Hinweise. Da hätten Menschen zum Beispiel ihre Hilfe angeboten. Das sind dann so Angebote wie, ich kann mit Walen sprechen, aus der Zeit, als der Wal noch lebte. Ob irgendwas davon tatsächlich mal zu Ermittlungen führt, ist noch völlig unklar. Aber egal, was rauskommt, sichten müssen die Behörden alle Eingänge, auch die komplett absurden. Und da ist wohl noch eine Menge zu tun.
1: Dankeschön, Marc. Und jetzt weitere Meldungen in der Zusammenfassung. Gleich wird am Düsseldorfer Oberlandesgericht das Urteil im Prozess um den Messeranschlag vor einer Bar in Bielefeld erwartet. Der Angeklagte soll laut Bundesanwaltschaft lebenslang ins Gefängnis, weil er im Mai vergangenen Jahres 4 Menschen beim Feiern lebensgefährlich verletzt hat und als IS-Anhänger gilt. Die Verteidigung fordert dagegen 12 Jahre Haft. Sie verweist auf eine schwere Kindheit und psychische Probleme des Angeklagten. Frankreichs Marine hat im Atlantik einen russischen Öltanker gestoppt, der zur sogenannten Schattenflotte gehören soll. Präsident Macron sagt, es sei inakzeptabel, dass solche Schiffe westliche Sanktionen umgehen und damit den Krieg in der Ukraine mitfinanzieren würden. Frankreich hat in den vergangenen Monaten schon mehrere verdächtige Schiffe aufgehalten, diesmal mit Unterstützung Großbritanniens. Wer in Italien auf einer Autobahn wegen einer Baustelle im Stau steht, kann sich ab heute einen Teil der Maut zurückholen. Das Geld gibt es über eine App. Die Regelung gilt grundsätzlich auch für Urlauber aus dem Ausland. Aber ohne eine italienische Steuernummer kommt man da kaum ran. Im vergangenen Jahr sind deutlich weniger Menschen nach Deutschland gekommen als im Jahr davor. Das Statistische Bundesamt meldet einen Rückgang der Zuwanderung um 13% auf rund 1,48 Millionen. Auch die Zahl derjenigen, die Deutschland verlassen haben, ist leicht gesunken. Unter dem Strich kamen damit 235.000 Menschen mehr ins Land, als gegangen sind. Gründe für den Rückgang sind vor allem weniger Asylsuchende, zum Beispiel aus Syrien, Afghanistan oder der Ukraine, und ein geringerer Zuzug aus EU-Staaten. Wer Deutschland den Rücken gekehrt hat, zog am häufigsten in die Schweiz, nach Österreich oder nach Spanien. Das waren die Nachrichten mit Thorsten Adolfs.
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4: Da ziehen heute einige Wolken durch und es kann auch mal regnen heute. Dazu wird es bis zu 25 Grad warm. Morgen dann ein bisschen ungemütlicher. Noch Schauer und Gewitter sind möglich. Dazu ähnlich warm wie heute.
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4: Und das hier sind jetzt die Staus ab 11 Minuten Zeitverlust. Die A2 Dortmund-Hannover, da steht ihr zwischen dem Kamener Kreuz und Hamm im Stau auf 7 Kilometern. Da hat es eben einen Unfall gegeben. 50 Minuten plus im Moment. Die A2 Dortmund-Oberhausen zwischen Bottrop und dem Kreuz Oberhausen 5 Kilometer Stau, 23 Minuten plus. Die A45 Dortmund-Gießen zwischen Schwerte-Ärgste und Lüdenscheid-Nord 4 Kilometer Stau, 32 Minuten. Die A52 Düsseldorf-Roermond zwischen Mönchengladbach-Neuwerk und dem Kreuz Mönchengladbach 4 Kilometer Stau, 22 Minuten. Und die A57 Köln-Krefeld zwischen dem Kreuz Meerbusch und Krefeld-Zentrum 4 Kilometer Stau, hier braucht ihr 11 Minuten länger. Kommt gut an!
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4: Einen schönen Montag wünsche ich euch. Ich hoffe, ihr seid gut aus dem Wochenende gekommen. Mein Name ist Laura Potting. Ich bin die Neue hier am Vormittag und freue mich auf diese neue Woche mit euch. Jetzt mit Mucke von Macklemore, der Typ, der sich beim Rappen selbst überholen kann.

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1: Das ist so krass. Mehr als 15.500 Kilometer hat sie bereits zurückgelegt und das alles zu Fuß. Joyce Hübner ist seit über einem Jahr unterwegs. Sie läuft jeden Tag einen Marathon. Sie läuft durch ganz Deutschland und gerade ist sie in NRW unterwegs. Morgen holt sie sich damit den Weltrekord für die meistgelaufenen Marathons hintereinander und sie ist auch lange noch nicht am Ziel. Und das Ganze, diese ganze Idee, das hat alles auf dem Klo angefangen.
2: Entweder beim Trinken, irgendwo lustig mit Freunden, kommt man auf die besten Ideen oder man setzt sich halt auf die Kloschüssel und kommt dann auf die besten Ideen. Und zweiteres war es an dieser Stelle. Ich laufe alle Städte in ganz Deutschland ab, 2059 Stück sind es insgesamt. Entweder laufe ich quer durch oder streife nur die Stadtgrenze, aber irgendwie erwische ich sie alle. Das Highlight machen tatsächlich die Mitläufer aus oder ja, die Menschen drumherum. Ich hatte ein Altersheim, an dem ich vorbeigelaufen bin, wo ich glaube 15 oder 20 Omis und Opis vor der Tür saßen und alle mit Fähnchen gewedelt haben. Die haben sich wahnsinnig gefreut. Das war super süß und wirklich rührend.
3: Ich habe die ganze Aktion bei Social Media gesehen und finde das unglaublich cool. Und da die Strecke an meiner Haustür vorbeigeht, dachte ich, ich fahre ein Stück entgegen und laufe bis nach Hause mit und guck mir mal an, was hier so gemacht wird.
4: Ich bin jetzt gestern angereist und laufe jetzt 7 Marathons mit. Heute ist der 2. von 7. Ich komme aus Süddeutschland, aber ich finde es auch hier ganz toll zu laufen. War gestern total überrascht, wie grün das hier alles ist.
2: Natürlich gibt es immer mal wieder Tage und Wochen, Monate und auch Phasen, wo es extrem nervig ist, auch für mich. Und wo ich einfach gar keine Lust habe, am nächsten Tag wieder zu starten. Aber ich habe es mir vorgenommen, deswegen ziehe ich das durch. Und egal, wie es sich am Morgen anfühlt, es gibt mindestens immer 3 Kilometer, die gut waren am Tag. Und allein deswegen lohnt es sich, auch jeden Tag weiterzulaufen.
1: Das nenne ich mal Durchhaltevermögen. Mega cool. Sie läuft also weiter. Joyce Hübner will morgen den Weltrekord brechen für die meistgelaufenen Marathons hintereinander. Wahnsinnsaktion, ein Riesen.

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1: Um 10.30 Uhr mit Sven Hein. Schönen guten Tag. Ab dem Mittag muss sich ein mutmaßlicher Telefonbetrüger vor dem Landgericht Münster verantworten. Er soll sich am Telefon als Bankmitarbeiter ausgegeben haben. Dann soll er die älteren Menschen, die er anrief, dazu gebracht haben, dass sie einem Komplizen an der Haus- oder Wohnungstüre dann die EC-Karte aushändigen und auch die PIN-Nummer. Opfer gab es unter anderem in Gronau. In Rehde wird ab morgen auf der Gronauer Straße ein baulicher Mangel beseitigt. Zwischen den Bauabschnitten 1 und 2 sorgt eine Unebenheit im Asphalt für Unmut. Die wird jetzt beseitigt. Dafür muss aber der Asphalt an der Stelle abgefräst und neu aufgebracht werden. Während der Arbeiten regelt eine Baustellenampel den Verkehr, voraussichtlich bis Mittwoch. Das hat uns Straßen NRW am Morgen mitgeteilt. Wir müssen also ab morgen in Rehde auf der Gronauer Straße etwas mehr Zeit einplanen. Am Mittag beginnt auch endlich in Ahaus die Freibadsaison. Um 12.30 Uhr startet im Aquahaus der reguläre Schwimmbetrieb. Wir hätten gerne deutlich früher geöffnet, sagte uns Björn Bulk von der Lokalbäder GmbH. Vor allem an Pfingsten habe es sehr geschmerzt, bei dem sommerlichen Wetter das Bad nicht öffnen zu können. Doch das war wegen des hohen Krankenstands nicht möglich. Und das, wo doch die Sanierungs- und Reparaturarbeiten schon abgeschlossen waren. Umso mehr freue man sich, jetzt die Bade- und Schwimmfans im Freibad begrüßen zu dürfen, heißt es von den Lokalwerken. 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
1: Um die Mittagszeit und am frühen Nachmittag werden die Wolken kompakter, Schauer sind aber eher die Ausnahme. Die Höchstwerte am Nachmittag rund 23 Grad. Morgen starten wir freundlich, später breiten sich von Westen her Regen und Gewitter auf das ganze Westmünsterland aus. Bei Werten um die 20 Grad in der Spitze.
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1: In der Bocholter Innenstadt laufen ab heute umfangreiche Kanalarbeiten. Deshalb kommt es zu einigen Sperrungen und Behinderungen. Betroffen sind die Schanze, Teile der Südmauer und der Mahnes-Schlattplatz. Umleitungen sind ausgeschildert. Blitzerverkehr und mehr könnt ihr uns melden. 0800 77 55 010 ist unsere kostenlose Hotline. Melden geht aber auch per WhatsApp oder direkt über die Radio WMW App. Kommt gut an.
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2: Robbie Williams nackt in einer Badewanne auf einer Pferdekoppel. Ich hoffe, ich habe jetzt eure Aufmerksamkeit. Aber er war es wirklich im Musikvideo. Zu viel hören wir jetzt. Ich bin Laura Potting. Ich darf euch ab heute durch den Vormittag begleiten. Schön, dass ihr zuhört.

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0: Tag zusammen an diesem Montag. Madonna war das mit Material Girl. Zählt ihr eure Schritte am Tag? Wie viel macht ihr dann so? Würde ich mich auch mal bei Joyce Hübner fragen, was da so draufsteht auf ihrer Uhr. Jedenfalls ist es schon mehr als 15.500 Kilometer gelaufen seit einem Jahr. Joyce Hübner habe ich euch eben schon vorgestellt. Sie ist eben seit über einem Jahr unterwegs und läuft jeden Tag einen Marathon. Sie läuft durch ganz Deutschland, ist gerade in NRW unterwegs und morgen holt sie sich damit den Weltrekord für die meistgelaufenen Marathons hintereinander. Und ich frage mich ja, was hört die denn dann eigentlich so die ganze Zeit, wenn die dann so durch die Gegend läuft? Irgendwann wird das doch langweilig. Was hat die da auf den Ohren, während sie läuft? Kim Klages hat sich mal Gedanken gemacht über die besten Songs fürs Joggen.
1: Gut zum Laufen ist Musik, die antreibt, aber nicht komplett eskaliert. Also Songs mit Energie, Rhythmus und möglichst wenig Nervenzusammenbruch. Das hier ist so ein Klassiker dafür. Run, boy, run. This world is not meant for you. Passt natürlich perfekt, schon alleine, weil der Songtitel dir keine Ausrede mehr lässt. Auch Rap funktioniert übrigens super. Guter Beat, läuft einfach mit, ohne dass dein Kopf gleich überfordert ist und man fühlt sich gleich sehr, sehr cool. Schwierig wird's dann bei Musik, die in die falsche Richtung zieht. Traurige Balladen zum Beispiel. Wer beim Joggen plötzlich das hier hört, der läuft nicht weiter, der verarbeitet erstmal sein Leben. Auch nicht ideal, völlig überdrehter Techno. Da muss man ja nach 30 Sekunden das Gefühl haben, gleichzeitig joggen und ein Stromkabel kauen zu müssen. Kurz gesagt, die perfekte Joggingmusik schiebt dich an. Die falsche sorgt dafür, dass du entweder heulst, völlig überdrehst oder einfach nach 800 Metern sehr bewusst wieder nach Hause gehst. Run, boy,
0: run. Also ich glaube, dann habe ich jetzt für Kim, für Joyce und alle anderen Läufer da draußen perfekten neuen Input. Brandneue Mucke eignet sich hervorragend zum Joggen, hört selbst.
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2: Mit Thorsten Adolfs. Guten Tag. Die Sozialgerichte in Deutschland kommen mit der Arbeit kaum noch hinterher. Die Zahl der Klagen und Eilverfahren habe teilweise dramatisch zugenommen, sagt der Deutsche Richterbund. Demnach stieg die Zahl der Klagen bei den Sozialgerichten im vergangenen Jahr um 10%. Bei den Eilverfahren gab es sogar ein Plus von 47%. Insgesamt gab es damit über 300.000 Streitfälle. Nach Einschätzung des Richterbundes ist das mit dem vorhandenen Personal nicht mehr zu schaffen und die Zahlen würden sogar weiter steigen, heißt es. Infos vom Markt.
3: Es geht bei der Klage- und Antragsflut vor allem um Streitfälle rund ums Bürgergeld oder um Ansprüche aus der Sozialversicherung. Menschen klagen, weil sie nicht das Geld bekommen, das in ihrer Meinung nach zusteht. Das kann an Kürzungen liegen, aber natürlich auch an falschen Berechnungen. Auffällig ist die extrem stark gestiegene Zahl von Eilanträgen. In diesen Fällen wollen Kläger nicht auf möglicherweise langwierige Verfahren warten, sondern schnelle Entscheidungen. Sozialforscher sehen darin vor allem einen Hinweis auf zunehmende Existenznöte. Es muss schnell gehen, weil offenbar keine finanziellen Puffer mehr vorhanden sind. Das Netzwerk Sozialrecht bringt es auf einen einfachen Punkt. In wirtschaftlichen Krisenzeiten steigt die Klagebereitschaft der Menschen. Geht es allen gut, dann haben die Sozialgerichte entsprechend weniger zu tun. Was dem Richterbund noch Sorgen macht, ist der 1. Juli. Ab dann gilt nämlich die neue Grundsicherung und löst das bisherige Bürgergeld ab. Die Richter sind sicher, dass dann nochmal eine Klageflut kommt. Zum einen, weil das bei neuen Sozialgesetzen fast immer so ist. Und zum anderen, weil die Grundsicherung inklusive der härteren Sanktionen ja nun mal sehr umstritten ist.
2: Und jetzt weitere Meldungen im Überblick. Für den Terroranschlag auf feiernde Menschen in Bielefeld ist der Attentäter zu lebenslanger Haft verurteilt worden. Das Düsseldorfer Oberlandesgericht sprach den 36-jährigen Syrer wegen vierfachen versuchten Mordes schuldig, stellte die besondere Schwere seiner Schuld fest und ordnete Sicherungsverwahrung an. Wenn Kinder krank sind und betreut werden müssen, bleibt in fast 3 von 4 Fällen die berufstätigen Frauen zu Hause, um sich um die Kinder zu kümmern. Das hat die AOK ermittelt. Kassenchefin Reimann sagte, das zeige die weiterhin ungleiche Verteilung der Care-Arbeit in Familien. Die Kassen übernehmen in dieser Zeit einen Großteil des Verdienstausfalls und zahlen pro Kind und Elternteil für bis zu 15 Tage im Jahr in der Regel 90% des Nettoverdienstes. In Deutschland ist 2024 so wenig Abfall produziert worden wie zuletzt vor 15 Jahren. Den deutlichsten Rückgang gab es bei Bau- und Abbruchabfällen. In privaten Haushalten fiel dagegen etwas mehr Müll an, sagt das Statistische Bundesamt. Insgesamt waren es fast 363 Millionen Tonnen. Nach dem Champions-League-Sieg von Paris Saint-Germain ist es in Frankreich zu heftigen Krawallen gekommen. Der französische Innenminister Nunez spricht von fast 900 Festnahmen und er sieht darin einen Erfolg der Polizei. Man sei gut vorbereitet gewesen, sagt er. In mehreren Städten hatte es Plünderungen und Brände gegeben. Vor allem auf dem Pariser Champs-Élysées lieferten sich Vermummte und Einsatzkräfte schwere Auseinandersetzungen mit Wurfgeschossen und Tränengas. Bei den Einsätzen wurden insgesamt 178 Sicherheitskräfte verletzt. Soweit die Meldungen mit Thorsten Adolfs.
4: Das Wetter. Einiges an Wolken dabei heute und da kann es auch mal ab und an regnen. Bis zu 25 Grad sind drin. Morgen weiter bewölkt. Es kann auch hier regnen, aber auch mal gewittern. Dazu ähnlich warm wie heute.
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4: Und hier kommen die Staus ab 12 Minuten Zeitverlust. Die A2 Dortmund-Hannover, da hat es eben einen Unfall gegeben zwischen dem Kamener Kreuz und Hamm. Deswegen aktuell 8 Kilometer Stau. 26 Minuten braucht ihr hier länger. Die A2 Dortmund-Oberhausen zwischen Bottrop und dem Kreuz Oberhausen 6 Kilometer Stau, 24 Minuten plus. Die A43 Münster-Recklinghausen zwischen dem Kreuz Münster Süd und Senden 1 Kilometer Stau, 20 Minuten plus. Die A45 Dortmund-Gießen zwischen Schwerte-Ärgste und Hagen Süd 3 Kilometer Stau, 18 Minuten. Und die A57 Köln-Krefeld zwischen dem Kreuz Meerbusch und Krefeld Zentrum 4 Kilometer Stau, 12 Minuten plus. Gute Fahrt!
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4: Hallo zusammen, einen wunderschönen guten Tag. Ihr könnt gleich hier bei mir einmal 2 Tickets gewinnen. Und zwar für das Rainbow Festival am Fühlinger See in Köln am 27. Juni. Was ihr dafür tun müsst, erzähle ich euch gleich. Jesus.

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1: 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Ihr müsst jetzt nur einen Song erkennen, den haben wir so ein bisschen, naja, verfremdet. Stellt euch vor, ihr steht unter der Dusche morgens und hört Musik oder ihr macht euch morgens fertig, aber irgendwie ist das Wasser so laut und der Föhn und alles drumherum im Bad ist auch mega laut. Ihr könnt den Song nicht so richtig hören, darum geht's jetzt. Ihr müsst mir einfach nur sagen, welcher Song ist das hier?

0: Das kriegt ihr hin, oder? Was suchen wir für einen Song? Ruft mich an 0800 50 80 550. 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
1: Um 11.30 Uhr mit Sven Hein. Schönen guten Tag. Ab dem Mittag muss sich ein mutmaßlicher Telefonbetrüger vor dem Landgericht Münster verantworten. Er soll sich am Telefon als Bankmitarbeiter ausgegeben haben. Dann soll er die älteren Menschen, die er anrief, dazu gebracht haben, dass sie einem Komplizen an der Haus- oder Wohnungstüre dann die EC-Karte aushändigen und auch die PIN-Nummer. Opfer gab es unter anderem in Gronau. In Rehde wird ab morgen auf der Gronauer Straße ein baulicher Mangel beseitigt. Zwischen den Bauabschnitten 1 und 2 sorgt eine Unebenheit im Asphalt für Unmut. Die wird jetzt beseitigt. Dafür muss aber der Asphalt an der Stelle abgefräst und neu aufgebracht werden. Während der Arbeiten regelt eine Baustellenampel den Verkehr, voraussichtlich bis Mittwoch. Das hat uns Straßen NRW am Morgen mitgeteilt. Wir müssen also ab morgen in Rehde auf der Gronauer Straße etwas mehr Zeit einplanen. Am Mittag beginnt auch endlich in Ahaus die Freibadsaison. Um 12.30 Uhr startet im Aquahaus der reguläre Schwimmbetrieb. Wir hätten gerne deutlich früher geöffnet, sagte uns Björn Bulk von der Lokalbäder GmbH. Vor allem an Pfingsten habe es sehr geschmerzt, bei dem sommerlichen Wetter das Bad nicht öffnen zu können. Doch das war wegen des hohen Krankenstands nicht möglich. Und das, wo doch die Sanierungs- und Reparaturarbeiten schon abgeschlossen waren. Umso mehr freue man sich, jetzt die Bade- und Schwimmfans im Freibad begrüßen zu dürfen, heißt es von den Lokalwerken. 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
0: Das Wetter im Westmünsterland.
1: Um die Mittagszeit und am frühen Nachmittag werden die Wolken kompakter, Schauer sind aber eher die Ausnahme. Die Höchstwerte am Nachmittag rund 23 Grad. Morgen starten wir freundlich, später breiten sich von Westen her Regen und Gewitter auf das ganze Westmünsterland aus. Bei Werten um die 20 Grad in der Spitze.
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1: In der Bocholter Innenstadt laufen ab heute umfangreiche Kanalarbeiten. Deshalb kommt es zu einigen Sperrungen und Behinderungen. Betroffen sind die Schanze, Teile der Südmauer und der Mahnes-Schlattplatz. Umleitungen sind ausgeschildert. Blitzerverkehr und mehr könnt ihr uns melden. 0800 77 55 010 ist unsere kostenlose Hotline. Melden geht aber auch per WhatsApp oder direkt über die Radio WMW App. Kommt gut an.
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2: Hallo zusammen, es ist Montag. Es ist meteorologischer Sommeranfang. Meteorologisch. Das ist ein Wort, das ich nicht ich kann es einfach nicht sagen, ohne maximal betrunken zu klingen. Oder so, als hätte ich mir so richtig hart auf die Zunge gebissen. So, ich bin Laura Potting, ich übe das nochmal. Meteorologisch. Und währenddessen hört ihr The Chainsmokers und Coldplay.

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0: Konzern.
1: Und du willst zum Rainbow Festival?
0: Genau, ich war letztes Jahr schon da und das hat mir super gut gefallen. Da habe ich gedacht, das wäre eigentlich eine coole Sache, nochmal hinzugehen.
1: Warum findest du das denn so geil? Also was ist das Coole daran?
0: Erstmal die Location natürlich, direkt am Fühlinger See, ist erstmal schon mal mega. Die Bands sind natürlich klasse. Dann, wie gesagt, das mit dem aufgeteilt in zwei Bühnen, dass man immer gucken kann, ne, was gefällt einem gerade am besten, wo geht man hin. Ja, und einfach die ganze Stimmung ist einfach super toll da.
1: Und mit wem würdest du hingehen, wenn du die Karten gewinnst?
0: Ich denke mit einer guten Freundin.
1: Und dann richtig schöne Mädelstag, schön Party machen.
0: Genau, richtig.
1: Ah, das wäre natürlich herrlich. Den Song, den wir suchen, den haben wir ja so ein bisschen verfremdet.
0: Ja, meistens erkennt man die Lieder ja doch irgendwie.
1: Dann sag mal, also du bist dir sehr sicher, dass du die richtige Antwort hast?
0: Ich denke schon, ja. Dann ich denke, das war auf jeden Fall Kamrat.
1: Kamrat mit welchem Titel?
0: Ich meine Hack Yourself.
1: Sabine, du denkst, Hack Yourself von Kamrat ist die richtige Antwort.
0: Genau.
1: Sabine, das ist richtig. Herzlichen Glückwunsch.
0: Ja, cool. Super.
1: Du gehst mit deiner Freundin zum Rainbow Festival.
0: Geil.
1: Ich hoffe,
0: wie cool ist das denn?
1: Ihr beiden Girls lasst es richtig krachen.
0: Das machen wir auf jeden Fall. Ne?
1: Okay. Tschüss.
0: Alles klar. Ich danke euch vielmals.
1: Ciao. Tschüss. So, also herzlichen Glückwunsch an Sabine und an alle, die gerade kein Glück hatten. Wir verlosen hier die ganze Woche Tickets, also bleibt einfach dran. Vielleicht habt ihr ja noch die Chance. Ich drücke euch die Daumen.
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1: Mit Thorsten Adolfs. Guten Tag. Im Prozess um die mutmaßlich islamistische Messeattacke in Bielefeld ist das Urteil gefallen. Der Angreifer muss lebenslänglich hinter Gitter und kommt in Sicherungsverwahrung. Der 36-jährige Syrer hatte vor etwa einem Jahr mit einem Messer vor einer Bielefelder Bar auf feiernde Gäste eingestochen. 4 Menschen wurden teilweise lebensgefährlich verletzt. Infos von Marc Weiß.
2: Das Urteil entspricht exakt der Forderung der Bundesanwaltschaft. Die hatte argumentiert, dass dem Syrer jede Empathie mit den Opfern fehle, er ein radikal-islamistisches Gedankengut habe, bei dem Anschlag möglichst viele Menschen töten wollte und es für ihn keine gute Prognose gebe. Deshalb sei die besondere Schwere der Schuld festzustellen und Sicherungsverwahrung zu verhängen. Das psychiatrische Gutachten stützt das. Demnach ist der Mann tiefgreifend islamistisch radikalisiert. Die Ideologie sei fester Bestandteil seiner Persönlichkeit und seines Wertesystems. Heißt es. Die Verteidigung hatte nur 12 Jahre gefordert. Ihrer Ansicht nach wurde der Syrer erst in Deutschland durch seine Einsamkeit radikalisiert. Außerdem habe er nach schwerer Kindheit unter Depressionen gelitten. Das sahen die Richter am Oberlandesgericht Düsseldorf anders und verhängten die Höchststrafe. Die Sicherungsverwahrung hat zur Folge, dass der Mann theoretisch auch nach der Haftstrafe für immer weggesperrt bleibt. Allerdings wird in regelmäßigen Abständen geprüft, wie gefährlich ein Verwahrter noch ist. In seltenen Fällen kann man aus einer Sicherungsverwahrung auch entlassen werden. Die Hürden dafür sind aber extrem hoch.
1: Und jetzt weitere Nachrichten in der Zusammenfassung. Die Bundesagentur für Arbeit rechnet in diesem Jahr mit einem höheren Defizit als bislang angenommen. Bis jetzt war die Rede von etwa 4 Milliarden Euro. Mittlerweile sprechen mehrere mit der Angelegenheit vertraute Personen von einem Defizit von gut 5 Milliarden. Das liege an den voraussichtlich höheren Arbeitslosenzahlen im Jahresdurchschnitt, heißt es. Die Grünen fordern von der Regierung, beim Milliardensondervermögen nachzusteuern. Der Haushaltsexperte Schäfer sagte, das Geld müsse endlich konsequent dorthin fließen, wo es nachhaltig in investiv und klimapolitisch wirksam sei. Und das Finanzministerium fordert mehr Tempo, vor allem in den Bereichen Energie, Digitalisierung, Forschung und Entwicklung. Im Nahverkehr im südlichen NRW gibt es keine Tarifgrenze mehr. Der gemeinsame Rheinland-Tarif von VRS und AVV wird ab sofort angeboten. Er gilt von Aachen bis ins Bergische Land. Für Gelegenheitsfahrer soll der Ticketkauf deutlich einfacher werden. Ein Einzelticket, um zum Beispiel von Gummersbach nach Aachen zu kommen, kostet 13,90 Euro. Kinder zahlen für die Strecke 6,30 Euro. Bei den geplanten Reformen der Bundesregierung gibt es jede Menge Zündstoff zwischen der Politik und den Gewerkschaften. Verdi-Chef Wernicke hat dem Handelsblatt gesagt, wenn das Reformpaket nur dazu diene, Sozialleistungen abzubauen, dann gehe die Gewerkschaft auf die Barrikaden. Absolute Tabuthemen sind für ihn Verschlechterungen beim Kündigungsschutz oder ein eingeschränktes Streikrecht. Er will auch nicht, dass die tägliche Höchstarbeitszeit einfach vom Chef bestimmt werden kann. Außerdem lehnt Wernicke es kategorisch ab, das Rentenalter nach oben zu schrauben oder das Rentenniveau zu senken. Das sei dann eine Rentenkürzung durch die Hintertür, sagt er. Soweit die Meldungen mit Thorsten Adolfs.
3: Das Wetter.
4: Da ziehen heute einige Wolken durch und es kann auch mal regnen heute. Dazu wird es bis zu 25 Grad warm. Morgen dann ein bisschen ungemütlicher. Noch Schauer und Gewitter sind möglich. Dazu ähnlich warm wie heute.
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4: Und das sind die Staus ab 12 Minuten Zeitverlust. Die A2 Dortmund-Oberhausen. Zwischen Bottrop und dem Kreuz Oberhausen 5 Kilometer Stau. Ihr braucht hier 25 Minuten länger. Die A3 Köln-Arnheim zwischen dem Kreuz Oberhausen West und dem Kreuz Oberhausen. 4 Kilometer Stau, 12 Minuten plus. Die A45 Dortmund-Gießen zwischen dem Kreuz Hagen und Lüdenscheid Nord. 2 Kilometer Stau, 13 Minuten. Die A57 Köln-Krefeld zwischen dem Kreuz Meerbusch und Krefeld Zentrum. 5 Kilometer Stau, hier kommt eine Viertelstunde obendrauf. Und die A59 Duisburg-Dienstlaken zwischen Duisburg Zentrum und Duisburg Meiderich. 2 Kilometer Stau, 16 Minuten plus. Gute Fahrt!
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4: Habt ihr schon von der Frau gehört, die sie an der Schweizer Grenze angehalten haben? Die war auf dem Rückweg aus dem Urlaub mit so einem Lieferwagen und wurde vom Zoll angehalten. Die Frau hatte 55 Koffer dabei. Und die haben die Koffer dann gescannt, ne? Es waren aber tatsächlich nur persönliche Gegenstände drin. Also die Frau hatte tatsächlich nichts Illegales dabei, sondern war wirklich einfach mit 55 Koffern im Urlaub. Naja gut, du brauchst ja auch, was brauchst du? Pullover, diverse Schuhe, Badeklamotten, mehrere Ballkleider, ein Handtuch, genügend Schlippis. Schlippis sind immer wichtig, immer einen mehr, falls du dir spontan in die Hose machst, ne? Zum Glück war die mit dem Auto unterwegs und nicht mit dem Flieger. Den Gepäckzuschlag, den will ich mir gar nicht vorstellen. Laura Potting hier. Mahlzeit!

0: Und da saßen wir so Tag und Nacht, haben wir gewartet, Stunde um Stunde. Jetzt ist es endlich offiziell. Ab heute darfst du offiziell nur noch im T-Shirt rumlaufen. Heute beginnt der Sommer, jedenfalls meteorologisch. Kalendarisch gibt's ja auch noch, ne? Und Comedian Hannes Höfer ist dadurch jetzt einfach nur noch verwirrt.
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2: Wann fängt denn jetzt der Sommer an? Ich check's nicht. Meteorologisch, kalendarisch oder gehen wir einfach danach, wann die ersten Bekloppten kurze Hose tragen? Ja, weil dann ist ab Februar Sommer. Ich meine, ich krieg das schon nicht mit dem Uhrenumstellen hin. Wie war das nochmal? Die Uhr stellt sie von O bis O. Ja, außer im Schaltjahr, da fällt Ostern auf den Mittwoch. Ach Leute, es ist doch alles zu kompliziert. Wer soll denn da noch mitkommen? Schoko-Nikoläuse gibt's ab August zu kaufen. Die Fußball-WM in Katar war damals auf einmal an Weihnachten und in der Ostsee hatten wir jetzt plötzlich einen Buckelwal. Früher war das einfacher. Sobald das Freibad auf hatte, war Sommer. Fertig. Aber wo gibt's heute noch ein Freibad? Wusstet ihr, dass Alaska der nördlichste, der westlichste und der östlichste Staat der USA ist? Ja, ich weiß, ich kriege auch einen Knoten in den Synapsen. Aber stimmt. Und immer dran denken, heiß ist, wenn du beim Atmen schwitzt.
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1: Um 12.30 Uhr mit Martina Sendels. Schönen guten Tag. In Westfalen-Lippe gibt es aktuell knapp 2.690 Milchviehbetriebe mit rund 199.500 Kühen. Viele davon befinden sich bei uns im Kreis. Sie sorgen dafür, dass wir an 365 Tagen im Jahr Milch, Butter, Joghurt, Sahne, Quark und Käse zur Verfügung haben. Das meldet der Westfälisch-Lippische Landwirtschaftsverband heute am Tag der Milch. Aber die Zahl der Betriebe sinkt. Grund sei neben viel Bürokratie auch höhere Kosten für Energie, Futter und Betriebstechnik sowie der ständige Kampf um einen ordentlichen Preis für die Milch. Die Bundesregierung hat ihre Ziele beim 500 Milliarden Euro schweren Sondervermögen für Infrastruktur und Klimaschutz im vergangenen Jahr nur teilweise erreicht. Das geht aus einem Monitoring-Bericht des Bundesfinanzministeriums hervor. Demnach wurden im vergangenen Jahr 24 Milliarden statt 37,2 Milliarden Euro ausgezahlt. Dennoch sieht die Regierung im Sondervermögen eine stabilisierende Wirkung für die Konjunktur. Auf der A31 Richtung Emden hat die Polizei gestern einen betrunkenen Autofahrer aus dem Verkehr gezogen. Zuvor war der Mann Zeugen durch seine unsichere Fahrweise aufgefallen. Der Rosendahler war mit seinem Wagen von der Fahrbahn abgekommen und in Schlangenlinien gefahren. Im Bereich der Anschlussstelle Gescher-Coesfeld konnte ihn die Polizei nach einer kurzen Flucht, die im Straßengraben endete, stoppen. Der Autofahrer hatte beim Pusten einen Wert von gut 2,4 Promille und keinen gültigen Führerschein. 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
0: Das Wetter im Westmünsterland.
1: Sonne und Wolken wechseln sich ab bei Höchstwerten von 22 bis 23 Grad. Nur vereinzelt bildet sich ein schwacher Schauer. Morgen ist es erst recht sonnig und warm, dann ziehen aus Richtung Niederlande Regen und Gewitter auf. Aktuell sind es 21 Grad an der Berkelmühle in Stadtlohn und auch an der Vechte in Eggerode.
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1: A2 Dortmund Richtung Oberhausen zwischen Bottrop und Kreuz Oberhausen 6 Kilometer Stau, mindestens 20 Minuten plus. A3 Einam Richtung Oberhausen zwischen Dienstlaken Süd und Oberhausen Holten 2 Kilometer Stau, mindestens 7 Minuten plus. Und A31 Oberhausen Richtung Lingen zwischen Gronau Ochtrup und Rastplatz Laubrechte bei Ochtrup, Gefahr durch ein liegen gebliebenes Fahrzeug auf dem rechten Fahrstreifen.
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2: Einen schönen Montagmittag wünsche ich euch. Schön, dass ihr am Start seid. Ich habe gleich die 80er für euch mit Michael Jackson und Smooth Criminal im besten Mix. Wir starten aber mit Country, entspannter Country-Musik und Dasher und ihrem Übersong Austin. Ich bin Laura Potting. Hallo zusammen.

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0: So, Preisfrage an euch alle.
1: Wissen Sie, was heute für einen Tag ist?
2: Montag.
0: So, das stimmt. Es ist aber auch Internationaler Kindertag. Heute werden die Kids gefeiert. Und ich wusste gar nicht, dass das in manchen Familien ein Riesending ist. Kollegin Kim Klages, die hat mir dann heute erzählt, die hat sogar Geschenke bekommen zum Kindertag von deinen Eltern, Kim, ne?
1: Ja, das ist halt toll,
0: Alter.
1: Ne?
0: Ja, ich finde das krass.
1: Ja, ist so ein Ding seit meiner Kindheit. Also das Ganze kommt mit dem Kindertag am 1. Juni ein bisschen aus Ostdeutschland, wo halt auch meine Familie herkommt. Und ja, so kriege ich halt jedes Jahr Anfang Juni was zum Kindertag geschenkt.
0: Boah, wir hatten nix. Gut, wir hatten Geburtstag und Ostern und Weihnachten hatten wir auch, aber sonst hatten wir nichts. Mama, Papa, ich bin nicht sauer, ich bin einfach nur enttäuscht, muss ich sagen. So, und Kim, du hast das auch schon ganz viel aus deinem Umfeld gehört, ne? So.

0: Eigentlich beschenkt. Hast du denn auch schon Geschenke bekommen?
1: Bisher nicht. Vielleicht noch zu Hause, aber meine Eltern arbeiten.
0: Kriegst du denn sonst zum Kindertag Geschenke?
1: Ja, manchmal Geld oder Parfüms, so Sachen, die man benutzen kann.
0: Auch als Kind selber keine Geschenke bekommen?
2: Nee, nur am Geburtstag und Weihnachten halt. Ne?
3: Kindertag, ja, da können die Kinder heute mal machen, was sie wollen.
4: Ja, wenn das so einfach wäre. Dafür muss man aber sagen, wird bei uns in NRW dann der Weltkindertag begangen, Kim.
0: Genau, der ist am 20. September, wird meist aber ohne Geschenke oder so gefeiert.
4: Toll.
0: Ja, an dem Tag soll es dann hauptsächlich um Kinderrechte und den Schutz von Kindern gehen, was ja auch super wichtig ist.
4: Absolut. Und Kim, ich habe eine Idee für dich, ja? Weil ich habe ja jetzt keine Geschenke bekommen von meinen Eltern, deswegen habe ich mir überlegt, wir teilen uns einfach deine Geschenke, ja? Kim? Hallo? Ich glaube, die ist einfach gegangen.

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1: Mit Malte Heilbricht, guten Tag. Eigentlich war das Versprechen klar, mehr Geld für Studierende. Zum anstehenden Wintersemester, also im Herbst, sollte das BAföG erhöht werden von 380 auf 440 Euro im Monat. So steht es im Koalitionsvertrag. Aber die Reform wackelt gewaltig. Bundesforschungsministerin Bär hat am Wochenende gesagt, sie rechne so schnell erstmal nicht mit einer Reform. Danny Hoppe aus dem News-Team, der Studierendenverband und die Jusos reagieren darauf mit scharfer Kritik.
2: Ja, auf jeden Fall. Und dabei geht es vor allem auch um Bärs Wortwahl. Sie hatte nämlich gesagt, dass die Lage für Studierende in Deutschland generell sehr privilegiert sei, weil es zum Beispiel keine Studiengebühren gäbe. Es sei deshalb kein Drama, wenn sie nebenbei noch jobbten, um ihr Studium zu finanzieren. Skandalös findet das Juso-Chef Thürmer und auch der Studierendenverband spricht von einer Frechheit. Schon jetzt hätten 2/3 der Studierenden einen Nebenjob, um über die Runden zu kommen. Gleichzeitig sei die Armutsquote unter Studierenden so hoch wie in kaum einer anderen Gesellschaftsgruppe. Bär zeichne bewusst das Bild der privilegierten Studierenden. Das sei falsch. Das BAföG sei wichtig für die Chancengerechtigkeit im Bildungssystem.
1: Bär hatte ja auch gesagt, es gebe Widerstand gegen die BAföG-Reform aus den Regierungsfraktionen wegen der allgemeinen Sparzwänge.
2: Ja, und dagegen wehren sich die Jusos. Erkenne keine einzige Person in der SPD, die nicht mit voller Überzeugung hinter der Reform stehe, sagte Juso-Chef Thürmer im Deutschlandfunk. Die Ministerin rede Unsinn. Er führt dieselben Argumente an wie der Studierendenverband und sagt, Bär bediene mit ihren Äußerungen saudumme Klischees. Es sei immer schwieriger für junge Menschen aus Arbeiterfamilien zu studieren. Und auch das Argument Sparzwänge lässt Thürmer nicht gelten. Würden Kapitalerträge und Vermögen gerecht besteuert, könne auch die BAföG-Reform locker finanziert werden, sagt er.
1: Danke, Danny. Und jetzt weitere Nachrichten im Überblick. Gut ein Jahr nach der mutmaßlich islamistischen Messerattacke auf feiernde Menschen in Bielefeld ist der Attentäter verurteilt worden. Das Oberlandesgericht Düsseldorf verhängte gegen den 36-jährigen Syrer die Höchststrafe, lebenslange Haft wegen vierfachen versuchten Mordes. Außerdem stellte es die besondere Schwere der Schuld fest und ordnete Sicherungsverwahrung an. Die Verbraucherstimmung in Deutschland hat sich wieder leicht verbessert, sie bleibt aber auf niedrigem Niveau. Das zeigt das aktuelle Konsumbarometer des Handelsverbands HDE. Demnach dämpfen vor allem der anhaltende Irankrieg und die steigenden Preise die Kauflust. Der HDE fordert daher weitere politische Entlastungen, um Konsum und Wirtschaft anzukurbeln. Angst vor der Mathearbeit oder einfach nur Stress im Schulalltag, das haben wohl so einige Schülerinnen und Schüler schon mal erlebt. Wenn es nach einem Bündnis aus Gesundheitsverbänden, Schülern und Eltern geht, soll es dafür bald feste Ansprechpartner an den Schulen geben, sogenannte Gesundheitsfachkräfte. Kinder und Jugendliche verbringen viel Zeit in der Schule, heißt es vom Dachverband der Betriebskrankenkassen. Genau dort brauche es also auch Gesundheitsangebote. Die Fachkräfte könnten direkt vor Ort erste Hilfe leisten, chronisch kranke Kinder unterstützen und auch die Lehrer entlasten. Das Bündnis fordert dafür bundesweit bis zu 10.000 Stellen, finanziert über eine mögliche Zuckersteuer. Und das waren die Nachrichten mit Malte Albrecht.
3: Das Wetter.
4: Einiges an Wolken dabei heute und da kann es auch mal ab und an regnen. Bis zu 25 Grad sind drin. Morgen weiter bewölkt. Es kann auch hier regnen, aber auch mal gewittern. Dazu ähnlich warm wie heute.
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4: Die A2 Dortmund-Oberhausen. Zwischen Bottrop und dem Kreuz Oberhausen. Aktuell 5 Kilometer Stau. Ihr braucht hier eine halbe Stunde länger. Die A3 Köln-Arnheim. Zwischen dem Kreuz Oberhausen-West und dem Kreuz Oberhausen. 4 Kilometer Stau, 12 Minuten plus. Die A3 Köln-Frankfurt zwischen Lohmar und Siebengebirge, 8 Kilometer Stau, 19 Minuten. Die A40 Duisburg-Dortmund zwischen Essen-Holsterhausen und Essen-Krai, 4 Kilometer Stau, 11 Minuten kommen hier oben drauf. Und die A57 Köln-Krefeld zwischen dem Kreuz Meerbusch und Krefeld-Zentrum, 5 Kilometer Stau, eine Viertelstunde plus. Gute Fahrt!
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4: In den Niederlanden kannst du Get the Fuck Out Tours buchen. Das ist eine Reise für Amerikaner, die überlegen auszuwandern, weil sie es politisch nicht mehr aushalten in den USA. Die bekommen dann Führungen durch verschiedene Städte in den Niederlanden, Erklärungen zum Wohnungs-, zum Hausmarkt, wie das mit den Visa abläuft und. Und es haben sich tatsächlich auch schon ein paar Leute gemeldet. Verdenken kann man es ihnen nicht, oder? Soweit ist es also schon gekommen. Wahnsinn. Ich bin Laura Potting und ich habe jetzt Musik für euch von Two Colors, Safri Du und Chris the Serendi. Das ist Cynical. 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

0: Ein Spiel geht 90 Minuten, der Ball ist rund. Ihr kennt alle diese Fußballfloskeln, aber kennt ihr auch die? Nach dem Finnlandspiel ist vor dem Finnlandspiel.
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0: Gestern hat die deutsche Nationalmannschaft Finnland mit 4:0 geschlagen und heute noch ein Spiel gegen Finnland. Kollege Sascha Fassbender ist da. Hä?
2: Ja, das ist richtig. Es klingt verrückt, aber es ist richtig. Ja, wirklich. Es ist zwar nur ein Trainingsspiel, nicht 90 Minuten, sondern zweimal 25 Minuten, aber es ist wieder Finnland. Die Idee dahinter, die gestern eben nicht zum Einsatz kamen, sollen Spielrhythmus bekommen, einfach auch ein bisschen Einsatzzeit sammeln. Ja, und wer gestern lange gespielt hat, soll eben nicht spielen.
0: Bei dem, ich sag mal, richtigen Spiel gegen Finnland hat es ja 4 Tore für Deutschland gegeben, aber auch 2 Schreckmomente.
2: Ja, da können wir zum Glück entwarnen. Dennis Undav und Florian Wirtz haben angeschlagen den Platz vorzeitig verlassen. Einmal fasste Wirtz sich an die Oberschenkelrückseite und bei Undav, sag ich mal, war es in der Nähe.
3: Was sind das denn für Probleme? An welcher Stelle? Arschbacken.
2: Unterarschbacken. Bei Wirtz und Undav gibt es aber bei beiden Entwarnung.
0: Die fliegen also morgen dann mit in die USA.
2: Genau, das ist bei denen hier so ein bisschen anders. Südafrikas Nationalmannschaft hatte Visa-Probleme. Der südafrikanische Fußballverband habe sich offenbar ein bisschen zu spät um die Einreise gekümmert. Das Ganze ist brisant, weil Mexiko gegen Südafrika das Eröffnungsspiel der WM ist. Es drohte also so ein bisschen in die Verspätung zu kommen. Aber nein, es kann offenbar doch alles pünktlich stattfinden. Die Südafrikaner fliegen nur einen Tag später als geplant.
0: Zu spät um die Einreise kümmern, das würde bei uns niemals passieren.
2: Nein.
0: Nee, wir stehen lieber schon 3 Tage früher am Flughafen an. Deutschland fliegt, wie gesagt, morgen und kommenden Samstag steht dann das letzte Testspiel vor der WM an. Deutschland gegen Mitgastgeber USA. Haben wir für euch im Blick. Danke, Sascha.
2: Gerne.

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1: Um 13.30 Uhr mit Martina Sendels. Schönen guten Tag. In Westfalen-Lippe gibt es aktuell knapp 2.690 Milchviehbetriebe mit rund 199.500 Kühen. Viele davon befinden sich bei uns im Kreis. Sie sorgen dafür, dass wir an 365 Tagen im Jahr Milch, Butter, Joghurt, Sahne, Quark und Käse zur Verfügung haben. Das meldet der Westfälisch-Lippische Landwirtschaftsverband heute am Tag der Milch. Aber die Zahl der Betriebe sinkt. Grund sei neben viel Bürokratie auch höhere Kosten für Energie, Futter und Betriebstechnik sowie der ständige Kampf um einen ordentlichen Preis für die Milch. Die Bundesregierung hat ihre Ziele beim 500 Milliarden Euro schweren Sondervermögen für Infrastruktur und Klimaschutz im vergangenen Jahr nur teilweise erreicht. Das geht aus einem Monitoring-Bericht des Bundesfinanzministeriums hervor. Demnach wurden im vergangenen Jahr 24 Milliarden statt 37,2 Milliarden Euro ausgezahlt. Dennoch sieht die Regierung im Sondervermögen eine stabilisierende Wirkung für die Konjunktur. Auf der A31 Richtung Emden hat die Polizei gestern einen betrunkenen Autofahrer aus dem Verkehr gezogen. Zuvor war der Mann Zeugen durch seine unsichere Fahrweise aufgefallen. Der Rosendahler war mit seinem Wagen von der Fahrbahn abgekommen und in Schlangenlinien gefahren. Im Bereich der Anschlussstelle Gescher-Coesfeld konnte ihn die Polizei nach einer kurzen Flucht, die im Straßengraben endete, stoppen. Der Autofahrer hatte beim Pusten einen Wert von gut 2,4 Promille und keinen gültigen Führerschein. 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
0: Das Wetter im Westmünsterland.
1: Sonne und Wolken wechseln sich ab bei Höchstwerten von 22 bis 23 Grad. Nur vereinzelt bildet sich ein schwacher Schauer. Morgen ist es erst recht sonnig und warm, dann ziehen aus Richtung Niederlande Regen und Gewitter auf. Aktuell sind es 22 Grad an der Brückenhütte in Isselburg und 21 Grad am Schwattegat in Lünden.
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1: A2 Dortmund Richtung Oberhausen zwischen Bottrop und Kreuz Oberhausen. 5 Kilometer Stau, mindestens 25 Minuten plus. Und A3 Arnheim Richtung Oberhausen zwischen Dienstlaken Süd und Oberhausen Holten. 1 Kilometer Stau, da dauert es mindestens 8 Minuten länger.
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2: Es ist der 1. Juni 2026, also der erste Tag in diesem Juni. Es ist der erste Tag der neuen Arbeitswoche. Ich hoffe, euch geht's gut. Mein Name ist Laura Potting. Ich darf euch durch diesen Vormittag begleiten. Und ich habe jetzt Musik für euch von Shawn Mendes. Why. Übersetzt also so viel wie warum. Das frage ich mich auch

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0: Buffet, ne? Da zeigt sich ja auch die wahre Natur des Menschen, oder? Der einzige Ort, wo es dir scheißegal ist, ob das Schnitzel zu dem Curryreis passt. Hauptsache, es passt alles auf einen Teller. Und wenn das Buffet auch noch auf einem Kreuzfahrtschiff steht, also man nicht wirklich abhauen kann, dann wird früher oder später sogar ein Asket wie Atze schwach. Hier kommt die Beichte aus seinem aktuellen Podcast.
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4: Seit gestern bin ich von der AIDA runter. Ja, auch wenn ich da beruflich war. Ich habe satte 4 Kilo zugenommen. Obwohl ich darauf geachtet habe, mich immer genügend zu bewegen, ey. Ja, so ein Buffet kennt, glaube ich, jeder von euch. Ne? Buffet ist echt der Endgegner, wenn man einigermaßen auf Linie bleiben will, oder? Ja, die ersten 2 Tage schaffst du es da im Restaurant noch, sich zusammenzureißen. Aber so ab 3. Tag, ich habe das an mir selber genau beobachtet, ne, da brechen so langsam die Dämme. Ja, dann gehst du mal öfter zu den einzelnen Stationen. 2-mal eine Vorspeise, ist dann auch kein Problem mehr. Und ich hatte mir vorgenommen, während der ganzen Reise nicht an die Nachspeisen zu gehen, keine Desserts, aber ab Tag 5 war das auch vorbei. Ey, vorgestern Abend. Warte, lass mal überlegen. Da hatte ich den Kaiserschmarrn mit Vanillesoße. Zusätzlich habe ich noch 3 Kugeln Eis draufgepackt. Ja, plus Schokoraspeln. Ja, und Schuss Sahne, muss ja schon sein, ey. Man ist ja nur einmal jung. Und vor allem, in dem Moment habe ich das auch für eine super Idee gehalten. Tja, und jetzt bin ich eben wieder zu Hause auf die Waage gestiegen. Eieiei, das gibt's doch gar nicht. Gestern Morgen im Flieger habe ich sogar den obersten Knopf an der Jeans aufgemacht. Aber ich dachte, das lag daran, dass die im Trockner war. War es aber gar nicht. Meine Perle hat nur noch gegeiert. Sie sagte so ganz leise: Ach Schatzi, ich mag dich auch fett. Was eine Frechheit, ey.
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0: sagte Wüst, Deutschland stehe vor großen Herausforderungen, die Kanzler Merz entschlossen angehe. Dabei habe er seine volle Unterstützung. Wüst war in den letzten Tagen immer wieder als möglicher Kandidat genannt worden, Merz als Bundeskanzler abzulösen. Die Bundesagentur für Arbeit rechnet in diesem Jahr mit einem höheren Defizit als bislang angenommen. Bis jetzt war die Rede von etwa 4 Milliarden. Mittlerweile sprechen mehrere mit der Angelegenheit vertraute Personen von gut 5 Milliarden Euro. Das liege an den voraussichtlich höheren Arbeitslosenzahlen im Jahresdurchschnitt, heißt es. Am Donnerstag ist Fronleichnam und viele von uns werden das lange Wochenende für einen Kursurlaub nutzen. Der ADAC rechnet deshalb wieder mit vollen Autobahnen. Los geht das Ganze am Mittwochnachmittag. Laut dem Automobilclub ist das einer der staureichsten Tage des Jahres. Auch am Donnerstagvormittag dürfte auf den wichtigsten Reiserouten viel los sein. Weitere Verkehrsprobleme könnte es am Freitag geben. Dann fahren tausende Musikfans zu den Festivals Rock am Ring am Nürburgring und Rock im Park in Nürnberg. Und auch am Sonntag müssen Autofahrer viel Geduld mitbringen, wenn die Kursurlauber ihre Heimreise antreten. Gleichzeitig gehen in Bayern und Baden-Württemberg die Pfingstferien zu Ende. Wer flexibel ist, sollte möglichst schon morgens losfahren, denn die meisten Staus soll es am Nachmittag und Abend geben. Und das waren die Nachrichten mit Malte Albrecht.
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2: Super viele Wolken mittlerweile, meistens bleibt es dabei aber trocken, bei Werten von knapp über 20 Grad. Und ab morgen wird es dann leider wieder nass. Erstmal starten wir morgen noch mit Sonne, aber später kommen dann Regen, Gewitter und auch wieder Hagel- und Sturmböen auf uns zu. Und so wechselhaft bleibt es dann auch bis zum Wochenende immer wieder Regenschauer und windig bei knapp 20 Grad. Jetzt gerade 22 in Ahaus am Oldenkottplatz und 22 in Heiden an der St. Georg-Kirche.
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2: Eine Meldung von der A2 Dortmund Richtung Oberhausen zwischen Bottrop und dem Kreuz Oberhausen. 5 Kilometer stockend, ihr braucht da 10 Minuten länger. Und wenn ihr noch was seht, Blitzer, Verkehr und mehr, könnt ihr jederzeit gern durchgeben. Bei uns kostenlos anrufen auf der 0800 77 55 010. Oder ihr könnt euch auch gerne hier bei mir im Studio direkt melden. Über unsere App geht das oder auch über WhatsApp.
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2: Mit mir, ich bin Jelena Ruschulte. Und ja, ich weiß, es ist Klagen auf hohem Niveau. Bei dem warmen Wetter. Aber irgendjemand hat hier die Klimaanlage im Studio so doll eingeschaltet. Ich bin hier gerade reingekommen, ist wie so eine Wand. Es ist kalt hier drin. Vielleicht gehe ich einfach wieder raus. Spiel Musik oder so, kommt ihr klar mit.

0: Das ist absolut irre. Viertel nach zwei bei Radio BMW. Wie kann man so verrückt sein? Also Sport machen an sich, ja, fühle ich, ist eine gute Sache, mache ich auch gerne jetzt nach meiner Handballzeit. Ein bisschen muss ich andere Sachen machen, um nicht so faul zu werden. Aber was diese Frau macht, auf solche Ideen würde ich gar nicht kommen. Joyce Hübner läuft seit einem Jahr jeden Tag einen Marathon. Über 42 Kilometer jeden Tag, bis sie alle Städte hier bei uns in Deutschland erreicht hat. Insgesamt läuft sie also über 21.000 Kilometer und am Wochenende, am vergangenen, war sie hier bei uns im Westmünsterland zu Gast. Sie ist sie einmal quer durch den Kreis Borken gelaufen auf ihrer Route, also von Isselburg über Bocholt, Rehde, Borken, Fehlen, Gescher, dann nach oben, Stadlohnfrieden, Ahaus, Gronau und gestern war dann Ende in Ochtrup. Wir waren am Wochenende natürlich hier vor Ort dabei und haben sie vor allem die wichtigste Frage gefragt: Wie kommt man auf so eine Idee?
1: Entweder beim Trinken irgendwo, lustig mit Freunden, kommt man auf die besten Ideen. Oder man setzt sich halt auf die Kloschüssel und kommt dann auf die besten Ideen. Und zweiteres war es an dieser Stelle. Ich laufe alle Städte in ganz Deutschland ab. 2059 Stück sind es insgesamt. Entweder laufe ich quer durch oder streife nur die Stadtgrenze. Aber irgendwie erwische ich sie alle. Das Highlight machen tatsächlich die Mitläufer aus oder ja, die Menschen drumherum. Ich hatte ein Altersheim, an dem ich vorbeigelaufen bin, wo ich glaube 15 oder 20 Omis und Oppis vor der Tür saßen und alle mit Fähnchen gewedelt haben. Die haben sich wahnsinnig gefreut. Das war super süß und wirklich rührend.
2: Ich habe die ganze Aktion bei Social Media gesehen und finde das unglaublich cool. Und da die Strecke an meiner Haustür vorbeigeht, dachte ich, ich fahre ein Stück entgegen und laufe bis nach Hause mit und guck mir mal an, was hier so gemacht wird.
3: Ich bin jetzt gestern angereist und laufe jetzt 7 Marathons mit. Heute ist der 2. von 7. Ich komme aus Süddeutschland, aber ich finde es auch hier ganz toll zu laufen. War gestern total überrascht, wie grün das hier alles ist.
1: Natürlich gibt es immer mal wieder Tage und Wochen, Monate und auch Phasen, wo es extrem nervig ist, auch für mich. Und wo ich einfach gar keine Lust habe, am nächsten Tag wieder zu starten. Aber ich habe es mir vorgenommen, deswegen ziehe ich das durch. Und egal, wie es sich am Morgen anfühlt, es gibt mindestens immer 3 Kilometer, die gut waren am Tag. Und allein deswegen lohnt es sich, auch jeden Tag weiterzulaufen.
0: Ja, und das macht sie auch. Heute geht es dann von Ochtrup quer durch die Grafschaft Bentheim. Und morgen knackt sie dann unterwegs sogar einen Weltrekord. Nämlich im täglich einen Marathon laufen. Jeder so viel er will, ne? Also meins fest nicht. Aber Hut ab, mir reichen auch meine maximal, keine Ahnung, 10 Kilometer im Feierabend. Hier Lena Ruschulte hier bei Radio BMW. Hi.

0: 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Ich wünsche euch einen schönen Montag, sagt man das?
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1: Um 14.30 Uhr mit Martina Sendels. Schönen guten Tag. Die Wilhelm Seewert Maschinenbau GmbH in Frieden wurde jetzt mit dem Ausbildungszertifikat der Arbeitsagentur ausgezeichnet. Das teilte die Agentur für Arbeit Coesfeld mit. Sie zeichnet einmal im Jahr einen Betrieb im Kreis Borken aus, der sich besonders für die betriebliche Ausbildung engagiert. Die Firma Seewert würde nach eigenen Angaben gerne noch mehr ausbilden. Allerdings gestalte sich die Suche nach interessierten Jugendlichen immer schwieriger. Die Firmen Lichtgitter aus Stadtlohn und H-Gewing aus Ahaus arbeiten künftig mit dem Studientrainee-Programm Robotik am Campus Bocholt zusammen. Das teilt die Westfälische Hochschule mit. Damit gibt es jetzt 4 solcher Kooperationen. Das Hochschulprogramm verknüpft ein Studium im Bereich Robotik und Automatisierung gezielt mit praktischer Arbeit in Unternehmen. So kann das Wissen direkt für die industrielle Anwendung umgesetzt werden. Die Flucht vor der Polizei endete für einen betrunkenen Autofahrer gestern im Straßengraben. Der Mann aus Rosendahl war mit seinem Wagen zuvor in Schlangenlinien über die A31 gefahren. Zeugen informierten die Polizei. Die stellte nach seiner missglückten Flucht schließlich fest, dass der Rosendahler keinen Führerschein und gut 2,4 Promille hatte. 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
2: Schon super viele Wolken jetzt, aber meistens bleibt es heute trocken bei knapp über 20 Grad. Ab morgen wird es dann aber wieder nass. Wir starten morgen erstmal noch mit Sonne. Von der können wir uns dann aber erstmal für ein paar Tage verabschieden. Morgen folgen dann nämlich Regen, Gewitter, Hagel und auch Sturmböen. Und auch die Tage danach bis zum Wochenende werden eher wechselhaft und windig. Immer wieder mit Regenschauern bei Werten von knapp 20 Grad. Jetzt gerade haben wir 23 in Südlohn am Turmhaus und 23 auch in Borken am Stadtpark.
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2: A2 Dortmund Richtung Oberhausen, zwischen Bottrop und dem Kreuz Oberhausen, 5 Kilometer stockend. Ihr braucht da 10 Minuten länger. Und wenn ihr sonst noch was seht, Blitzer, Verkehr und mehr, könnt ihr gerne durchgeben. Bei uns kostenlos anrufen auf der 0800 77 55 010. Oder meldet euch auch gerne direkt hier bei mir im Studio. Ist ganz einfach über unsere App oder auch über WhatsApp.
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2: Am Montag. Typischer Montag heute. Bei dem einen oder anderen bestimmt. Ich kenne da auch so wen. Helena Ruschel hier. Wir schaffen das zusammen heute. Schön, dass ihr dabei seid. Hi.
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0: Tag ein Marathon. Für mich sogar einer in unerreichbarer Ferne. Aber wir haben gerade über Joyce Hübner gesprochen. Die macht das seit einem Jahr jetzt mittlerweile und hat am Wochenende das Westmünsterland durchquert. 15:45 jetzt bei Radio WMW. Gut, also so 366 Marathons am Stück muss jetzt vielleicht nicht sein, aber so eine kleine Laufrunde, komm, bitte. Ich habe es selber immer gehasst in der Sommervorbereitung auf die neue Handballsaison. Jetzt spiele ich kein Handball mehr, jetzt muss ich das Ganze freiwillig machen. Macht es nicht unbedingt besser, aber mir hilft dabei immer Musik hören. Auf jeden Fall, ohne geht gar nicht. Bei vielen von euch ist es auch so, aber was ist eigentlich die perfekte Musik dafür? Radio WMW-Reporterin Kim Klages, die hat da ein paar Ideen.
1: Gut zum Laufen ist Musik, die antreibt, aber nicht komplett eskaliert. Also Songs mit Energie, Rhythmus und möglichst wenig Nervenzusammenbruch. Das hier ist so ein Klassiker dafür. Run, boy, run. This world is not meant for you. Passt natürlich perfekt, schon alleine, weil der Songtitel dir keine Ausrede mehr lässt. Auch Rap funktioniert übrigens super. Guter Beat, läuft einfach mit, ohne dass dein Kopf gleich überfordert ist und man fühlt sich gleich sehr, sehr cool. Schwierig wird's dann bei Musik, die in die falsche Richtung zieht. Traurige Balladen zum Beispiel. Wer beim Joggen plötzlich das hier hört, der läuft nicht weiter, der verarbeitet erstmal sein Leben. Auch nicht ideal, völlig überdrehter Techno. Da muss man ja nach 30 Sekunden das Gefühl haben, gleichzeitig joggen und ein Stromkabel kauen zu müssen. Kurz gesagt, die perfekte Joggingmusik schiebt dich an. Die falsche sorgt dafür, dass du entweder heulst, völlig überdrehst oder einfach nach 800 Metern sehr bewusst wieder nach Hause gehst.
0: Das ist eine gute Nummer dafür, oder? Finde ich auch sehr gut beim Sport. Hören wir jetzt natürlich hier bei Radio WMW Woodkid Run by Run. Vielleicht kann ich euch damit ja noch motivieren. Zu so einer kleinen Feierabendrunde heute, hä? Muss ja nicht direkt Marathon sein. Jelena Rumschulte hier bei Radio WMW. Run, boy, run.

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1: Mit Malte Albrecht, guten Tag. Ist der Lehrer gut drauf, dann sind oft auch bessere Noten drin. Das hat jetzt ein deutsches Forschungsteam in einer Studie herausgefunden. Es hat dafür Schuldaten unter anderem aus Deutschland, Chile, Japan, Spanien und Großbritannien ausgewertet. Befragt wurden knapp 700 Lehrer und mehr als 17.000 Schüler um die 15 Jahre. Danny Hoppe aus den Nachrichten, wie sind die Forscher da vorgegangen?
2: Also zum einen wurden die Lehrerinnen und Lehrer gefragt, wie viel Spaß sie während des Unterrichts hatten oder ob sie eher verärgert waren. Gleichzeitig sollten die Schülerinnen und Schüler sagen, wie gut der Unterricht aus ihrer Sicht war, ob er zum Beispiel interessant war oder ob sie gefördert wurden. Begleitet wurde das Ganze dann noch von Leistungstests. Und das Ergebnis war, Lehrer, die gut drauf waren, hatten generell ein besseres Verhältnis zu ihren Schülern, haben sie mit ihrem Unterricht mehr erreicht und motiviert. Und das hat dafür gesorgt, dass eben auch die Schüler interessierter waren, mehr Selbstvertrauen hatten und am Ende auch bessere Leistungen. Wenn die Lehrer dagegen schlecht drauf waren, hat sich das am Ende auch negativ auf die Leistungen der Schüler ausgewirkt.
1: Das heißt also, Ziel müsste es sein, dass die Lehrer gut drauf sind?
2: Ja, so sagen es auch die Forscher in der Studie. Das Wohlbefinden der Lehrerinnen und Lehrer sei nicht nur ein nettes Extra, sondern es sei eben auch entscheidend für den Lernerfolg der Schülerinnen und Schüler. Und da seien die Schulen und die Politik gefordert, um den Stress im Alltag zu minimieren. Forderungen der Lehrerverbände, damit das klappt, gibt's ja genug. Kleinere Klassen, mehr Personal auch für Integration und Förderung, bessere Ausstattung, auch digital, weniger Bürokratie oder auch mehr Support in den Bereichen IT oder Schulsozialarbeit. Um nur mal ein paar zu nennen.
1: Danke, Danny. Und jetzt Nachrichten im Überblick. Der Tankrabatt und gesunkene Rohölpreise haben die Spritkosten im Mai deutlich gedrückt. Das zeigt eine Auswertung des ADAC. Demnach kostete ein Liter Super E10 im Schnitt 1,98 Euro und damit knapp 13 Cent weniger als im April. Bei Diesel fiel der Preisrückgang mit 27 Cent pro Liter noch stärker aus. Die geplante BAföG-Erhöhung steht auf der Kippe. Regierungssprecher Cornelius sagte, alle Vereinbarungen im Koalitionsvertrag stünden unter Finanzierungsvorbehalt. Die

0: Insel Anholt laufen die Vorbereitungen für die Obduktion von Buckelwal Timmy. Das tote Tier war schon am Wochenende aus dem flachen Wasser auf den Strand gezogen worden. Dort haben Helfer jetzt den Untergrund geglättet und Metallplatten ausgelegt, damit Tierärzte und Walexperten mit der Untersuchung beginnen können. Das ist für Donnerstagnachmittag geplant. Ziel ist es herauszufinden, woran der Wal gestorben ist. Eigentlich sollte das Tier dafür in einen Hafen gebracht werden, das klappte aber nicht. Deshalb findet die Obduktion nun direkt am Strand statt. Mit Absperrband sollen schaulustige bis dahin auf Abstand gehalten werden. Und das waren die Nachrichten mit Malte Albrecht.
1: Das Wetter im Westmünsterland.
2: Hat sich jetzt ganz schön zugezogen, aber es bleibt heute meistens noch trocken. Werte von knapp über 20 Grad. Aber ab morgen ist dann der Regen schon wieder zurück. Wir starten erstmal noch sonnig in den Tag, aber später ziehen dann Gewitter, Hagel und Sturmböen auf. Und auch die Tage danach bis zum Wochenende bleiben eher wechselhaft, sehr windig, immer wieder Regenschauer bei knapp 20 Grad. Aktuell haben wir 23 in Wenningfeld am Flugplatz und 23 auch in Burlo am Klostersee.
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2: Eine Meldung nur von der A2 Dortmund Richtung Oberhausen zwischen Bottrop und dem Kreuz Oberhausen. 3 Kilometer stockend. Und wenn ihr noch was seht, Blitzerverkehr und mehr, gerne durchgeben. 0800 77 55 010. Unsere kostenlose Hotline, da könnt ihr uns anrufen. Oder ihr dürft euch auch gerne hier im Studio melden über WhatsApp oder über unsere App.
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2: Oh Leute, ey. Ich habe so einen richtigen toten Punkt gerade. Ich glaube, ich habe zu wenig Kaffee heute getrunken. Das wird sein. Ich hole mir jetzt direkt ein und ich hoffe, bei euch läuft es besser. Ich bin Jelena Ruhschulte. Habt einen schönen Montag. Hi.

0: AstraZeneca. 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
1: Die Situation kennen wir doch alle. Und war's gut? Ja, war super lecker, total. Hm? Sieht auch gut aus, ja. Aber eigentlich denken wir, nee. Leider nein, leider gar nicht. Viertel nach drei jetzt bei Radio BMW. Diese Situation, also wenn der Kellner nach dem Essen fragt oder die Friseurin nach dem Haarschnitt oder auch sonst irgendjemand, der hinterher fragt, ob alles okay ist. Und wir dann einfach nicht ehrlich antworten können. Was ist das für eine Blockade? Ist doch total bescheuert. Liegt es daran, dass wir nicht unhöflich sein wollen? Aber ich meine, sie wollen ja eine ehrliche Antwort, sonst würden sie uns ja nicht fragen. Aber ich persönlich, ich schaffe das auch wirklich nur dann, wenn offensichtlich etwas falsch ist. Also keine Ahnung, statt Pommes habe ich Kroketten bekommen oder ich habe ein Haar auf dem Teller oder sowas. Ihr seid da deutlich besser. In solchen Sachen habt ihr uns in Borken erzählt.
2: Ich reklamiere das dann und in der Regel, wenn man beim Friseur ist, machen die das ja nochmal besser. Also man muss ja nicht gleich meckern, aber ich denke, gerade im Dienstleistungsgewerbe sollte man vielleicht was sagen, damit die Möglichkeit haben, das zu ändern, damit man auch wiederkommt.
3: Letztens war in meinem Fisch im Mittagessen, da waren Gräten beim Essen gehen. Habe ich halt auch angesprochen, ne? Es schmeckt gut, aber mit den Gräten ist ein bisschen unglücklich. Das hat ja ein bisschen auch was mit Fairness zu tun. Ich könnte jetzt auch weggehen und unzufrieden sein, nie wiederkommen und allen erzählen, die haben Gräten im Fisch. Oder ich kann sagen und die Chance geben, das zu verbessern.
4: Nur einmal in Eiscafé, ich habe zu viel Schokosauce bekommen auf mein Crepe. Natürlich, ich habe sofort Bescheid gesagt, aber die haben sofort umgetauscht.
1: Hä? Zu viel Schokosauce. Das kann ich ja noch weniger verstehen, dass man da was sagen muss. Aber wie macht ihr das? Seid ihr so ehrlich und sagt ihr, wenn was nicht ganz so war, wie ihr euch das vorgestellt habt? Oder nehmt ihr es einfach hin aus falscher Höflichkeit? Könnt euch auch melden hier bei Radio BMW. Schickt eine WhatsApp. Ich bin Jelena Hochschulte. Hi.

0: Drop Dead.
1: Die neue von Olivia Rodrigo, Drop Dead bei Radio WMW. 3:05 jetzt. Hi.
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1: Um 15.30 Uhr mit Martina Sendels. Schönen guten Tag. Gute Nachrichten für viele Autofahrer. Wenn das Wetter mitspielt und die Arbeiten weiterlaufen wie geplant, dann kann die Anschlussstelle B70, B67 in Borken voraussichtlich Ende nächster Woche wieder freigegeben werden. Das teilte der Landesbetrieb Straßen NRW mit. Im Anschluss soll ab dem 15. Juni die B70 Dorstener Straße in Rasfeld saniert werden, so der Plan. Es geht um eine Strecke von etwa 300 Metern vom Kreisverkehr bis zum Osterkamp. Die Maßnahme wird voraussichtlich bis Anfang Juli dauern. Dafür muss die B70 voll gesperrt werden. Auszeichnung für die Wilhelm Sievert Maschinenbau GmbH in Frieden. Sie hat jetzt das Ausbildungszertifikat der Arbeitsagentur erhalten. Damit zeichnet die Coesfelder Agentur für Arbeit einmal im Jahr einen Betrieb im Kreis Borken aus, stellvertretend für alle Unternehmen, die sich im Bereich betrieblicher Ausbildung auf vielfältige Weise besonders engagieren, heißt es von der Arbeitsagentur. Die Suche nach interessierten Jugendlichen wird immer schwieriger, sonst würde die Firma Sievert nach eigenen Angaben noch mehr ausbilden. Sie bietet auch Betriebspraktika an. In der vergangenen Nacht haben Unbekannte in Gronau einen Sattelanhänger gestohlen. Die Diebe verschafften sich dafür mit einem LKW Zugang zu einem umzäunten Gelände an der Marie-Curie-Straße. Tatzeit war gegen 0.30 Uhr, sagt die Kripo Gronau. Sie sucht Zeugen. 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
2: Es zieht sich immer mehr zu, aber heute bleibt es immerhin meistens trocken dabei, Werte knapp über 20 Grad. Ab morgen sieht es dann wieder anders aus, dann wird's nass. Wir starten erstmal noch mit Sonne morgen den Dienstag, aber später zieht dann Regen auf, Gewitter, Hagel, Sturmböen. Wir kennen das ja mittlerweile alles wieder mit dabei. Und auch die Tage danach bis in Richtung Wochenende werden eher wechselhaft und windig, immer wieder mit Regenschauern bei knapp 20 Grad. Jetzt gerade haben wir 23 in Gronau am Drielandsee und 23 auch in Rehde am Prinzenbusch.
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2: A2 Dortmund Richtung Oberhausen zwischen Bottrop und dem Kreuz Oberhausen. 4 Kilometer Stau, ihr braucht da 10 Minuten länger. Und wenn ihr noch was seht, Blitzer, Verkehr und mehr, dürft ihr gerne durchgeben. Ihr könnt uns anrufen kostenlos 0800 77 55 010. Das ist unsere Hotline. Oder ihr meldet euch direkt hier bei mir im Studio. Ganz einfach über unsere App geht das oder auch über WhatsApp.
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2: Schön, dass ihr bei mir seid. Ich bin Jelena Ruhschulte. Hallo.

0: vor vier ist es jetzt.
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0: Darüber spreche ich wie immer mit unserem Radio WMW Wetterexperten Kai Zorn. Hallo Kai.
2: Hallo Jelle.
0: Kai, heute kriegen wir mal so eine kleine Pause von diesem wilden Wettermix, den wir jetzt hatten, ne?
2: Ja, es ist jetzt deutlich ruhiger geworden. Es sind nur vereinzelt mal ein paar Regentropfen unterwegs. Meist bleibt es aber trocken mit Wolken und zum Abend hin mit immer mehr Sonne. Morgen starten wir erst einmal mit Sonnenschein und hohen Wolkenfeldern, aber dann am Nachmittag breiten sich von Bocholt her Regen und Gewitter zu uns aus. Und da kann es ganz schön zur Sache gehen. Da wird es dann wieder wild mit zum Teil sintflutartigem Regen, Hagel und Sturmböen. Zuvor werden es bis zu 24 Grad und mit dem Regen kommt auch wieder der böige Wind zurück.
0: Wir sind ja jetzt einiges gewohnt. Es wird also auch jetzt eher wieder eine nasse Woche, aber in Richtung Wochenende dann ein bisschen trockener.
2: Ja, es ist eine sehr wechselhafte Woche. Mittwoch, Donnerstag, Freitag, wahrscheinlich auch Samstag bleibt es bei dem Mix aus. Mal mehr, mal weniger Sonne und Wolken. Immer wieder kommt es zu Schauern und Gewittern. Oft ist es windig bei nur um die 20 Grad und knapp darüber. Und erst am Sonntag wird es aller Voraussicht nach dann sonniger und wärmer.
0: Gut, dann müssen wir jetzt durch diese Woche. Danke dir für die Aussichten. Kai, euch wünsche ich einen schönen Start in die Woche. Hier ist Helena Ruhschulter. Ihr hört Radio WMW. Hi.

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1: Mit Malte Albrecht, guten Tag. Seit knapp 2 Wochen kann man die neue staatliche Förderung für E-Autos beantragen. Die Bundesregierung will so die E-Mobilität in Deutschland voranbringen. Die neue Förderung hat aber auch einen Nebeneffekt, der den Autofahrern weniger gefallen dürfte. Die Hersteller selbst geben dadurch offenbar weniger Rabatte für Elektroautos. Das zeigt der neue Marktbericht des privaten Center Automotive Research. Danny Hopper aus dem News-Team, das trifft vor allem kleinere E-Autos.
2: Ja, und vor allem diese kleineren E-Autos passen wohl am besten in das Anforderungsprofil der förderberechtigten Haushalte. Das sagt der Autoexperte Dudenhöfer. Denn sie richtet sich ja an Menschen, deren Haushaltseinkommen maximal bei 80.000 Euro liegt. Die Autobauer testeten gerade offenbar den Markt, sagt Dudenhöfer. Für die neue Studie hat er sich die 20 meistverkauften E-Autos angeschaut und im Januar gab es im Schnitt noch Preisnachlässe von 19,5%. Zuletzt waren es nur noch 18,6%. Und für Dudenhöfer ist klar, das ist eine direkte Folge der staatlichen Förderung.
1: Parallel dazu gibt es aber inzwischen auf dem Gebrauchtmarkt immer mehr E-Autos.
2: Ja, das hat das Fraunhofer-Institut für System- und Innovationsforschung herausgefunden. In den ersten 4 Monaten des Jahres wurden demnach knapp 120.000 gebrauchte E-Autos gekauft. Das sind fast 3-mal so viele wie vor 2 Jahren im selben Zeitraum. Also da tut sich was, auch was die Modelle angeht. Vom kompakten Stadtfahrzeug bis hin zum leistungsstarken Mittelklasse-Modell sei da inzwischen alles dabei, heißt es. Und auch was die Batterieleistung der gebrauchten Stromer angeht, gibt das Fraunhofer-Institut Entwarnung. Die modernen Batterien seien sehr langlebig. Nach 5 Jahren hätten die meisten Fahrzeuge noch immer mehr als 95% ihrer ursprünglichen Reichweite.
1: Danny, vielen Dank. Und jetzt weitere Meldungen in Kurzform. Laut einer offiziellen Schätzung der Rentenversicherung könnte der Rentenbeitrag im Jahr 2028 auf 19,9% steigen. Das wäre die erste Erhöhung seit 2007. Aktuell liegt der Beitragssatz bei 18,6%. Wie stark er tatsächlich steigt, hängt von der geplanten Rentenreform und von der Entwicklung der Wirtschaft ab. Nach dem Hunter-Virus-Ausbruch darf das Kreuzfahrtschiff Hondius wieder in See stechen. Laut der zuständigen Reederei wurde das Schiff von den niederländischen Gesundheitsbehörden komplett desinfiziert und für den nächsten Reisestart freigegeben. Bei dem Ausbruch im Mai waren 3 Menschen gestorben, mehrere wurden infiziert. Im letzten Jahr sind deutlich weniger Menschen nach Deutschland gekommen als im Jahr davor. Das Statistische Bundesamt meldete einen Rückgang der Zuwanderung um 13% auf rund 1,48 Millionen. Gründe sind vor allem weniger Asylsuchende aus Syrien, Afghanistan und der Ukraine. Künstliche Intelligenz ist inzwischen im Alltag vieler Menschen angekommen. Umweltverbände schlagen jetzt aber Alarm. Sie werfen großen KI-Firmen vor, die Klimafolgen ihrer Technik schönzureden. Programme wie ChatGPT, Copilot oder Gemini würden zwar innerhalb von Sekunden Videos, Bilder und Texte erstellen, heißt es. Dafür benötigten sie aber in riesigen Rechenzentren Unmengen an Strom und Wasser. Viele Unternehmen behaupteten, KI schone das Klima. Dafür habe eine aktuelle Untersuchung aber keine Belege gefunden. Und das waren die Nachrichten mit Malte Albrecht.
0: Das Wetter im Westmünsterland
3: hat sich ganz schön zugezogen heute Nachmittag. Es kommt aber hier und da auch nochmal die Sonne.

0: Eher wechselhaft und windig mit Regenschauern bei knapp 20 Grad. Jetzt gerade haben wir 23 in Epe an Schepersmühle und 23 auch in Reken an der Einsiedelei.
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0: A2 Dortmund Richtung Oberhausen, zwischen Bottrop und dem Kreuz Oberhausen, 5 Kilometer Stau. Ihr braucht eine Viertelstunde länger. Und wenn ihr sonst noch was seht, Blitzerverkehr und mehr, dann dürft ihr die auch gerne durchgeben. Kostenlos geht's auf der 0800 77 55 010. Da könnt ihr uns anrufen oder ihr dürft euch auch gerne hier bei mir im Studio melden über WhatsApp oder über unsere App.
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0: Mit euch und mit mir. Ich bin Jelena Ruhschulter. Einen schönen Nachmittag. Hi.

0: Viertel nach vier jetzt und ich habe einen Tipp für die Portemonnaies aller Eltern.
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0: So eine Kirmes. Sie war ja früher schon teuer, ohne Kinder. Ich meine, klar, viel Geld haben wir alle mal im Bierstand gelassen. Ganze Süßkram, den man noch so mitgenommen hat. Dann noch eine Pommes. Und wenn es ganz wild wurde, vielleicht noch mal eine Runde Autoscooter. Das läppert sich ja schon. Aber mit Kindern auf eine Kirmes gehen, das ist wirklich next level. Wie viel das alles kostet, so ein pisseliges kleines Kinderkarussell. Ey, ich will auch nochmal, ich auch, aber die war gerade da und jetzt will ich da. Und man kann ja auch nicht immer Oma und Opa mitnehmen. In Gronau, da lohnt sich der Kirmesbesuch aber heute nochmal. Am letzten Tag der Frühjahrskirmes. Heute Abend gibt es nämlich ab 18 Uhr eine Happy Hour. 18 Uhr bis 21 Uhr, da müsst ihr nur einmal bezahlen und könnt zweimal fahren. Ich wette, ihr spart euch viele Diskussionen mit euren Kindern. Das ist mein Tipp für euch. Bis 21 Uhr heute der letzte Tag der Kirmes in Gronau. Und was sonst noch so los ist in den nächsten Tagen, das findet ihr wie immer zusammengefasst bei uns auf radio-wmw.de. Helena Ruschulde hier. Viel Spaß.
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0: 20 nach 4 ist durch. Hier ist Radio WMW. Schönen Start in Richtung Feierabend wünsche ich euch.
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1: Um 16.30 Uhr mit Martina Sendels. Schönen guten Tag. Ende nächster Woche könnte in Borken die B67 Anschlussstelle zur B70 wieder freigegeben werden. Das teilte Straßen-NRW mit. Der Bereich ist seit mehr als 2 Monaten gesperrt wegen umfassender Sanierungsarbeiten. Wenn das Wetter mitspielt, wird nach der Freigabe die B70 in Rasfeld auf einer Länge von 300 Metern saniert. Das ist die Dorstener Straße. Losgehen könnte es am 15. Juni unter Vollsperrung. Währenddessen gehen die Sanierungsarbeiten an der B70 in Borken zwischen Nordring und Rasfelder Straße weiter. Die DLRG im Kreis weist immer wieder darauf hin, wie wichtig es ist, sicher schwimmen zu können. Die Schwimmabzeichentage helfen groß und klein dabei, ihre Fähigkeiten zu testen und zu verbessern. In diesem Jahr beteiligen sich nach Angaben des Bezirksverbands 3 DLRG-Gruppen bei uns. Im Rekener Hallenbad werden am 11. Juni Schwimmabzeichen abgenommen. Im Aquahaus in Ahaus ist das am 13. Juni der Fall. Und am 14. Juni ist bei der DLRG Heiden Schwimmabzeichentag im Spaßbad. Die Einzelheiten gibt es bei uns im Netz. Die Voraussetzungen für die Stadtlohner Ehrenamtskarte sind gesunken, das teilte die Stadtverwaltung mit. Der Umfang des ehrenamtlichen Engagements muss nicht mehr 5, sondern nur noch 4 Stunden pro Woche betragen oder mindestens 200 Stunden im Jahr. Bisher waren es 250. Die Stadtlohner Ehrenamtskarte kann online beantragt werden. Sie bietet in der Stadt und auch NRW-weit viele Vergünstigungen. Die Firmen Lichtgitter aus Stadtlohn und H-Gewing aus Ahaus arbeiten künftig mit dem Studien-Trainee-Programm Robotik am Campus Bocholt zusammen. Das teilte die Westfälische Hochschule mit. Damit gibt es jetzt 4 solcher Kooperationen. Das Hochschulprogramm verknüpft ein Studium im Bereich Robotik und Automatisierung gezielt mit praktischer Arbeit in Unternehmen. So kann das Wissen direkt für die industrielle Anwendung umgesetzt werden. 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
2: Die Wolken lockern nochmal auf in Richtung Feierabend. Knapp über 20 Grad sind auch zum Feierabend noch drin. Und die sollten wir nutzen, die letzten Sonnenstrahlen. Morgen früh geht das auch noch, aber danach verabschiedet sich die Sonne. Morgen im Laufe des Tages kommen Regen, Gewitter, Hagel und Sturmböen auf uns zu. Spätestens morgen Nachmittag wird es also wieder wild. Und auch die Tage danach bis zum Wochenende bleiben dann eher wechselhaft. Wir kriegen viel Wind, immer wieder Regenschauer und nur noch knapp 20 Grad. Jetzt gerade 23 in Schöppingen am Künstlerdorf und 24 in Isselburg am historischen Wehrturm.
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2: Eine Meldung nur von der A2 Dortmund Richtung Oberhausen zwischen Bottrop und dem Kreuz Oberhausen. 5 Kilometer Stau, ihr braucht eine Viertelstunde länger da. Und wenn ihr noch was seht, Blitzer, Verkehr und mehr, könnt ihr gern durchgeben. Bei uns kostenlos anrufen 0800 77 55 010, unsere Hotline. Oder ihr dürft euch auch gerne hier bei mir im Studio direkt melden über unsere App oder über WhatsApp.
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2: Habt einen schönen, ich bin Jelena Ruschulte.

0: Juni. Ey, wo ist denn die Zeit hin dieses Jahr? Gleich Viertel vor fünf bei Radio WW. Ich fühle mich immer sehr alt, wenn ich sowas sage.
1: Wo ist die Zeit geblieben?
0: Aber es ist doch so, oder? 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

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Jelena Ruschulte, mein Name. Moin Westmünsterland.

0: 10 vor 5 bei Radio WMW, heute am internationalen Kindertag. Ich wusste gar nicht, dass das heute ist, aber ist bei uns jetzt auch nicht so üblich, das zu feiern. Also hier in der Region wird ja eher der Weltkindertag im September gefeiert. Aber der Tag heute, der wurde damals in der DDR eingeführt und deshalb kriegen heute viele Kinder im Osten richtige Geschenke. Schon cool, oder? Hier feiert das, wie gesagt, kaum jemand heute und Radio WMW-Reporterin Kim Klages, die war deshalb mal unterwegs.
1: Weißt du denn, was heute für ein Tag ist?
2: Leider nicht.
3: Nein.
1: Heute ist Kindertag.
4: Ach, schön.
5: Jetzt echt? Wusste ich nicht, wirklich nicht.
1: Das heißt, Kinder werden eigentlich beschenkt. Hast du denn auch schon Geschenke bekommen?
2: Bisher nicht. Vielleicht noch zu Hause, aber meine Eltern sind arbeiten.
1: Kriegst du denn sonst zum Kindertag Geschenke?
2: Ja, manchmal Geld oder Parfüms, so Sachen, die man benutzen kann.
1: Auch als Kind selber keine Geschenke bekommen?
3: Nee, nur am Geburtstag und Weihnachten halt. Ne?
6: Kindertag, ja, da können die Kinder heute mal machen, was sie wollen.
0: Ach, so ist das. Also gefühlt machen meine Kinder jeden Tag das, was sie wollen. Aber vielleicht mache ich da auch einfach was verkehrt, man weiß es nicht. Helena Rumschulte hier, ihr hört Radio WMW, heute am internationalen

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1: Mit Malte Albrecht, schönen guten Tag. Die Lage an den Tankstellen hat sich zuletzt wieder entspannt. Nachdem der April der teuerste Tankmonat war, sind die Spritpreise im Mai deutlich runtergegangen. Das hat der ADAC heute mitgeteilt. Für die Monopolkommission und das IFO-Institut steht deshalb fest, der Tankrabatt wirkt. Danny Hoppe aus den Nachrichten, und er wird aus Ihrer Sicht inzwischen auch fast vollständig weitergegeben.
2: Ja, das haben die Monopolkommission und das IFO-Institut ausgerechnet, auch wenn sich ihre Zahlen ein ganz bisschen unterscheiden. Im Großen und Ganzen werden die 17 Cent durch den Tankrabatt inzwischen an die Autofahrer weitergegeben, aber auch das zeigen die Zahlen, das war nicht sofort der Fall. In den ersten Mai-Tagen hat es ein bisschen gedauert, bis die Tankstellen die Preise angepasst haben. Da hatte es ja durchaus auch viel Kritik gegeben an den Mineralölkonzernen, vom ADAC, aus der Politik und natürlich von den Autofahrern. Auch die Verbraucherzentrale hatte zuletzt ja noch kritisiert, dass die Preise an den Zapfsäulen erst nach massivem öffentlichen Druck gesunken waren. Aber wie gesagt, inzwischen ist der Tankrabatt angekommen. Dazu kommt noch, dass die Rohölpreise wieder gesunken sind. Beides macht sich deutlich bemerkbar. Der Liter Diesel zum Beispiel kostete nach Angaben des ADAC im Mai 1,99 Euro und damit 27 Cent weniger als noch im April. Seit Mitte Mai ist Diesel außerdem wieder günstiger als Super E10. Der Tankrabatt gilt ja noch bis Ende des Monats. Die Signale, die es zuletzt aus der Bundesregierung gab, deuten aber nicht darauf hin, dass er nochmal verlängert wird.
1: Danny Hoppe, vielen Dank für die Infos. Und jetzt weitere Nachrichten im Überblick. Der Iran hat die indirekten Verhandlungen mit den USA über ein Ende des Kriegs in der Golfregion ausgesetzt. Das berichtet die iranische Nachrichtenagentur Tasnim. Die Entscheidung sei wegen der anhaltenden israelischen Angriffe im Libanon getroffen worden, heißt es. Die Lage im Libanon sei eine der Voraussetzungen für die Waffenruhe gewesen. In Deutschland spenden wieder mehr Menschen ihre Organe. Nach Angaben der Deutschen Stiftung Organspende stieg die Zahl der Spenden von Januar bis April auf 368. Das sind fast 30 Spenden mehr als im Vorjahr. Trotz des positiven Trends gibt es laut der Stiftung aber weiterhin einen Mangel an Spenderorganen. Nach den schweren Unwettern in Teilen NRWs gehen die Aufräum- und Reparaturarbeiten weiter. Bei der Bahn gibt es vor allem auf der Strecke zwischen Unna und Soest weiterhin Probleme, weil Oberleitungen auf mehreren hundert Metern beschädigt wurden. Frühestens am Donnerstag könnten dort wahrscheinlich wieder Züge fahren, sagte eine Sprecherin. Angst vor der Mathearbeit oder einfach nur Stress im Schulalltag, das haben Schülerinnen und Schüler wohl schon des Öfteren erlebt. Wenn es nach einem Bündnis aus Gesundheitsverbänden, Eltern und Schülern geht, soll es dafür bald feste Ansprechpartner an den Schulen geben, sogenannte Gesundheitsfachkräfte. Kinder und Jugendliche verbringen viel Zeit in der Schule, heißt es vom Dachverband der Betriebskrankenkassen. Genau da braucht es also auch Gesundheitsangebote. Die Fachkräfte könnten direkt vor Ort erste Hilfe leisten, chronisch kranke Schüler unterstützen und auch die Lehrer entlasten. Das Bündnis fordert dafür bundesweit bis zu 10.000 Stellen, finanziert über eine mögliche Zuckersteuer, die gerade in der Politik diskutiert wird. Und das waren die Nachrichten mit Malte Albrecht.
3: Das Wetter im Westmünsterland.
4: Ja, zum Abend hin kommt nochmal die Sonne raus und es ist immerhin meistens trocken heute bei Werten von knapp über 20 Grad. Aber das hat sich dann schnell erledigt, denn ab morgen wird's wieder nass. Wir starten erstmal noch mit viel Sonne morgen in den Tag, aber danach kommen dann Regen, Gewitter, Hagel, Sturm.

0: Richtung Oberhausen zwischen Bottrop und dem Kreuz Oberhausen. 4 Kilometer Stau, ihr braucht da 10 Minuten länger. Und eine Meldung noch von der A3 Arnheim Richtung Oberhausen zwischen Dienstlaken Süd und Oberhausen-Holten. 3 Kilometer stockend. Und wenn ihr noch was seht, Blitzer, Verkehr und mehr, könnt ihr gerne durchgeben. Bei uns könnt ihr kostenlos anrufen, wie immer auf der 0800 77 55 010. Oder ihr meldet euch einfach direkt hier bei mir im Studio, ganz einfach über WhatsApp oder über unsere App.
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0: Mit mir, Jelena Ruschulte. Einen schönen Feierabend wünsche ich euch. Hi.

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0: 5 jetzt bei Radio WMW und ich sag herzlichen Glückwunsch von mir an alle Kinder im Westmünsterland. Jelena Ruhschulte hier. Wozu jetzt herzlichen Glückwunsch? Ey, heute ist Internationaler Kindertag. Haben eure Eltern das etwa vergessen? Ja, dann gibt's ja wohl erstmal heute Abend ausnahmsweise Nutella zum Abendessen, ganz bestimmt. Oder vielleicht noch ein extra Eis zum Nachtisch, kurz vorm ins Bett gehen. Aber verratet das bitte nicht meinen Kindern, ne? Ach, Kinder sind schön. Kinder sind was Tolles und wir können wirklich noch so viel von denen lernen.
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4: Ja, klar. 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
3: Okay, und jetzt frag du mich mal.
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0: Hier ist Radio WMW, gleich 17:30. Einen schönen Feierabend.
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1: Um 17.30 Uhr mit Martina Sendels, schönen guten Tag. Gute Nachrichten für viele Autofahrer. Wenn das Wetter mitspielt und die Arbeiten weiterlaufen wie geplant, dann kann die Anschlussstelle B70, B67 in Borken voraussichtlich Ende nächster Woche wieder freigegeben werden. Das teilte der Landesbetrieb Straßen NRW mit. Im Anschluss soll ab dem 15. Juni die B70 Dorstner Straße in Rasfeld saniert werden, so der Plan. Es geht um eine Strecke von etwa 300 Metern unter Vollsperrung. NRW-Ministerpräsident Hendrik Wüst aus Rehde hat alle Spekulationen über einen möglichen Kanzlertausch erneut zurückgewiesen. Bei einer CDU-Tagung im Sauerland, an der auch Friedrich Merz teilnahm, sicherte Wüst dem Kanzler seine volle Unterstützung zu. Weitere Infos von Thomas Brockt.
2: Das Treffen in Meschede war schon lange geplant. Eigentlich eher unspektakulär wurde nun, nach den Medienberichten über angebliche Gedankenspiele in der Union, den Kanzler Merz durch Wüst zu ersetzen, genau hingeschaut und gehört. Neue Nahrung bekamen die Spekulationen aber nicht. Wüst sagte nochmal, dass das Ganze Quatsch sei und dass Merz die aktuell großen Herausforderungen entschlossen anpacke. Im Gegenzug lobte Merz die Arbeit von Wüst in NRW. Für beide gab es bei der internen Klausur langen Applaus.
1: Die DLRG im Kreis weist immer wieder darauf hin, wie wichtig es ist, sicher schwimmen zu können. Die Schwimmabzeichentage helfen Groß und Klein dabei, ihre Fähigkeiten zu testen und zu verbessern. In diesem Jahr beteiligen sich nach Angaben des Bezirksverbands die DLRG-Gruppen in Reken, Ahaus und Heiden. Die Einzelheiten gibt es bei uns im Netz. Die Flucht vor der Polizei endete für einen betrunkenen Autofahrer gestern im Straßengraben. Der Mann aus Rosendahl war mit seinem Wagen zuvor in Schlangenlinien über die A31 gefahren. Zeugen informierten die Polizei. Die stellte nach seiner missglückten Flucht schließlich fest, dass der Rosendahler keinen Führerschein und gut 2,4 Promille hatte. Und das ist heute auch noch wichtig. Die Voraussetzungen für die Stadtlohner Ehrenamtskarte sind gesunken. Laut Stadtverwaltung muss der Umfang des ehrenamtlichen Engagements nur noch 4 Stunden pro Woche betragen oder 200 Stunden im Jahr. Die Wilhelm Seewert Maschinenbau GmbH in Frieden wurde jetzt mit dem Ausbildungszertifikat der Arbeitsagentur ausgezeichnet. Das teilte die Agentur für Arbeit Coesfeld mit. Sie zeichnet einmal im Jahr einen Betrieb im Kreis Borken aus, der sich besonders für die betriebliche Ausbildung engagiert.
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3: Genießt die Sonne heute Abend nochmal zum Feierabend, denn so viel werden wir davon in den nächsten Tagen nicht kriegen. Ab morgen wird es nämlich wieder nass. Erstmal starten wir morgen früh noch mit Sonne in den Tag, aber spätestens am Nachmittag kommen dann Regen, Gewitter, Hagel und Sturmböen auf uns zu. Das kann auch wieder heftig werden. Und auch die Tage danach bis zum Wochenende bleiben dann eher wechselhaft. Es wird windig, immer wieder Regenschauer mit dabei bei knapp 20 Grad. Jetzt gerade haben wir 23 in Nienburg an der Landesmusikakademie und 23 auch in Fehlen am Schwarzen Bach.
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3: A2 Dortmund Richtung Oberhausen zwischen Bottrop und dem Kreuz Oberhausen. 4 Kilometer Stau, ihr solltet da 10 Minuten mehr einplanen. Und auf der A3 Arnheim Richtung Oberhausen zwischen Dienstlaken Süd und Oberhausen-Holten 2 Kilometer Stau. Und wenn ihr noch was seht, jetzt auf dem Weg in den Feierabend vielleicht, Blitzer, Verkehr und mehr, gerne immer durchgeben. Kostenlos anrufen könnt ihr bei uns auf der 0800 77 55 010 oder ihr meldet euch einfach direkt hier bei mir im Studio, ganz einfach über WhatsApp oder über unsere App.
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3: Mit mir, Jelena Ruschulte. Einen schönen Feierabend wünsche ich euch. Hi.

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0: Was ist eigentlich los mit uns? 5:06 jetzt bei Radio BMW. Wieso trauen wir uns denn nicht, ehrlich zu sein, wenn wir doch gefragt werden? Das war ein Thema heute bei uns. Also wenn jetzt der Kellner fragt, hat's geschmeckt? Natürlich hat's geschmeckt, ja. Oder die Friseurin fragt, wie gefällt's? Super. Auch wenn das gar nicht so ist. Ist total bescheuert, oder? Aber wir kennen solche Situationen doch alle. Wir wollen einfach nicht unhöflich sein. Viele von euch hier im Westmünsterland haben sich auch dazu gemeldet bei uns. Jana aus Bocholt zum Beispiel.
1: Vor meinem Urlaub wollte ich noch ein paar Bücher kaufen und bin dann auch in den Buchladen und hatte, nachdem ich mir ein Buch selber ausgesucht hatte, noch nach einer Empfehlung gefragt. Genau, dann hat eine Kollegin mir geholfen und direkt an ein Buch gedacht, war ganz euphorisch, hat mir das dann auch direkt in die Hand gedrückt. Und als ich das gesehen habe, hat es mir vom Cover eigentlich schon gar nicht so zugesagt. Dann habe ich mir den Buchrücken durchgelesen. Und es hat mir eigentlich auch immer noch nicht zugesagt, aber die Kollegin stand weiter neben mir, guckte mich ganz hoffnungsvoll an und alles, was ich rauskriegen konnte, war nur ein, ja, das nehme ich, das kaufe ich und letztendlich habe ich dieses Buch tatsächlich nicht gelesen und jetzt habe ich ein trauriges Buch, welches nicht gelesen wird bei mir zu Hause in meiner Sammlung. Ich hätte es einfach sagen sollen.
0: Ja, hätte. Das arme, traurige Buch. Aber Hauptsache der Verkäuferin geht's gut, oder? Vielleicht nehmen wir uns das jetzt einfach alle mal vor. Wir werden jetzt ehrlicher sein. Ist doch nichts Schlimmes, oder? Ich meine, die wollen ja unsere ehrliche Meinung hören. Ich wünsche euch jetzt einen schönen Feierabend mit Radio BMW. Ich bin Jelena Ruhschulte und wir hören uns dann morgen Nachmittag wieder. Ciao.

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1: Mit Malte Halbricht. Guten Abend. Es bleibt beim ständigen Hin und Her in den Verhandlungen zum Iran-Krieg. Jetzt scheinen sich die Fronten wieder zu verhärten. Denn der Iran hat die Verhandlungen mit den USA erstmal ausgesetzt. Das meldet die iranische Nachrichtenagentur Tasnim. Danny Hoppe aus dem News-Team. Als Grund für diesen Schritt nennt Teheran demnach vor allem das Vorgehen Israels im Libanon.
2: Genau, der Libanon war ja auch Anfang März in den Krieg mit hineingezogen worden. Dort sitzt die Hisbollah, finanziert und militärisch unterstützt vom Iran. Die Hisbollah greift seitdem israelische Stellungen an. Israel attackiert wiederum Ziele im Libanon aus der Luft, rückt inzwischen aber auch immer weiter mit Bodentruppen vor. Der Iran wirft Israel Verbrechen im Libanon vor und sagt, das verstoße gegen die Waffenruhe. Aber auch unabhängig vom Libanon gab es zuletzt gegenseitige Brüche der Waffenruhe. Die USA hatten am Wochenende Radar- und Drohnenkontrollzentren im Iran bombardiert. Der Iran als Reaktion einen US-Stützpunkt. US-Präsident Trump gab sich zuletzt trotzdem gelassen und riet sich, zurückzulehnen und zu entspannen. Ganz so einfach dürfte es aber nicht werden.
1: Die Lage im Libanon beschäftigt jetzt ja auch den UN-Sicherheitsrat. Er kommt am Abend zu einer Sondersitzung zusammen.
2: Ja, denn die Lage im Libanon ist zuletzt immer weiter eskaliert. Kritiker werfen Israel vor, dort dasselbe zu machen wie vorher schon in Gaza, nämlich einen ganzen Streifen unbewohnbar zu machen. Grünen-Chefin Brandner sagt das zum Beispiel. Schon heute sei ein Fünftel des Libanons besetzt, mehr als 1 Million Menschen seien vertrieben worden. Eigentlich gilt auch zwischen Israel und dem Libanon eine Waffenruhe. Sie wird allerdings von der Hisbollah nicht anerkannt und Israel wiederum begründet die Angriffe mit dem Vorgehen gegen die Hisbollah. Und deshalb herrscht im Libanon trotz der Waffenruhe faktisch Krieg.
1: Danke, Danny. Und jetzt weitere Meldungen kurz und kompakt. Für den Messeranschlag vor gut einem Jahr auf feiernde Menschen vor einer Bar in Bielefeld ist heute das Urteil gefallen. Der Täter, ein 36-jähriger Syrer, muss lebenslang ins Gefängnis. Das Oberverwaltungsgericht Düsseldorf sprach ihn wegen vierfachen versuchten Mordes schuldig. Außerdem stellte es die besondere Schwere der Schuld fest und ordnete Sicherungsverwahrung an. NRW-Ministerpräsident Wüst hat Spekulationen über einen möglichen Kanzlertausch zurückgewiesen. Bei einer Tagung von CDU-Abgeordneten in Meschede sagte Wüst, Deutschland stehe vor großen Herausforderungen, die Kanzler Merz entschlossen angehe. Dabei habe er seine volle Unterstützung. Wüst war in den letzten Tagen immer wieder als möglicher Kandidat genannt worden, Merz als Bundeskanzler abzulösen. Auf der dänischen Insel Anholt laufen die Vorbereitungen für die Obduktion von Buckelwal Timmy. Das tote Tier war am Wochenende auf den Strand gezogen worden. Dort haben Helfer jetzt den Untergrund geglättet und Metallplatten ausgelegt, damit Tierärzte und Walexperten mit der Untersuchung beginnen können. Das ist für Donnerstagnachmittag geplant. Ziel ist es herauszufinden, woran der Wal gestorben ist. Eigentlich sollte das Tier dafür in einen Hafen gebracht werden, das klappte aber nicht. Deshalb findet die Obduktion nun direkt am Strand statt. Mit Absperrband sollen Schaulustige bis dahin auf Abstand gehalten werden. Und das waren die Nachrichten mit Malte Albrecht.
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4: Viele Wolken und vereinzelte Schauer, das ist das Programm für jetzt. Und so geht's auch weiter später am Abend und in der Nacht ziehen weiter viele Wolken durch. Tiefstwerte später zwischen 16 und 10 Grad. Morgen geht es dann grau weiter, immer wieder Regen. Und im Tagesverlauf sind auch Gewitter mit Starkregen möglich. Bis 25 Grad sind dann in der Spitze drin.
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4: Wir schauen auf die Straßen. Ab 15 Minuten Zeitverlust die A2 Oberhausen-Dortmund zwischen dem Dreieck Bottrop und Gelsenkirchen-Buer 3 Kilometer 16 Minuten plus. Genauso lang dauert es auf der A40 Duisburg-Essen zwischen Mülheim-Heiß und dem Dreieck Essen-Ost 7 Kilometer Stau dort. Dann 17 Minuten plus auf der A57 Nimwegen Köln zwischen Mörskapellen und Krefeld-Zentrum 3 Kilometer Stau dort. Dann haben wir 5 Kilometer auf der A59 Bonn-Köln zwischen Spich und dem Flughafen Köln-Bonn macht 18 Minuten plus und knapp 40 Minuten obendrauf auf der A59 Köln-Bonn zwischen dem Flughafen Köln-Bonn und Spich 7 Kilometer Stau dort. Allen unterwegs eine gute Fahrt, kommt gut an.
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4: Hi zusammen, Robert Janssens hier. Einen schönen Abend wünsche ich euch. Schön, dass ihr mit am Start seid. Trackt

Mache das nicht. Und ich kenne auch jemanden, diese Person braucht das gar nicht. Joyce Hübner, 15.500 Kilometer. Ist sie in diesem Jahr schon gelaufen? Warum, wieso, weshalb? Darüber sprechen wir gleich.

0: Neu war das bei uns, Musik von Mark Atlas, You Against My Love. Mehr als 15.500 Kilometer hat sie bereits zurückgelegt und das alles zu Fuß. Joyce Hübner, die ist seit über einem Jahr unterwegs und läuft, das ist einfach total krass, jeden Tag ein Marathon durch ganz Deutschland. Ich kann mir das ehrlicherweise gar nicht so richtig vorstellen. Morgen holt sie sich damit dann den Weltrekord und ist dann auch tatsächlich immer noch nicht fertig. Sie ist noch lange nicht am Ziel. Dabei hat alles auf dem Klo angefangen.
1: Entweder beim Trinken, irgendwo lustig mit Freunden, kommt man auf die besten Ideen, oder man setzt sich halt auf die Kloschüssel und kommt dann auf die besten Ideen. Und zweiteres war es an dieser Stelle. Ich laufe alle Städte in ganz Deutschland ab, 2059 Stück sind es insgesamt. Entweder laufe ich quer durch oder streife nur die Stadtgrenze, aber irgendwie erwische ich sie alle. Das Highlight machen tatsächlich die Mitläufer aus oder ja, die Menschen drumherum. Ich hatte ein Altersheim, an dem ich vorbeigelaufen bin, wo ich glaube 15 oder 20 Omis und Opis vor der Tür saßen und alle mit Fähnchen gewedelt haben. Die haben sich wahnsinnig gefreut. Das war super süß und wirklich rührend.
2: Ich habe die ganze Aktion bei Social Media gesehen und finde das unglaublich cool. Und da die Strecke an meiner Haustür vorbeigeht, dachte ich, ich fahre ein Stück entgegen und laufe bis nach Hause mit und guck mir mal an, was hier so gemacht wird.
3: Ich bin jetzt gestern angereist und laufe jetzt 7 Marathons mit. Heute ist der 2. von 7. Ich komme aus Süddeutschland, aber ich finde es auch hier ganz toll zu laufen. War gestern total überrascht, wie grün das hier alles ist.
1: Natürlich gibt es immer mal wieder Tage und Wochen, Monate und auch Phasen, wo es extrem nervig ist, auch für mich, und wo ich einfach gar keine Lust habe, am nächsten Tag wieder zu starten. Aber ich habe es mir vorgenommen, deswegen ziehe ich das durch. Und egal, wie es sich am Morgen anfühlt, es gibt mindestens immer 3 Kilometer, die gut waren am Tag. Und allein deswegen lohnt es sich, auch jeden Tag weiterzulaufen.
0: Einfach eine unfassbar krasse Leistung. Joyce Hübner ist seit über einem Jahr unterwegs und läuft einfach mal jeden Tag einen Marathon durch Deutschland. Okay, vielleicht laufe ich auch mal wieder ein bisschen mehr. 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
1: Um 18.30 Uhr mit Martina Sendels, schönen guten Abend. Gute Nachrichten für viele Autofahrer. Wenn das Wetter mitspielt und die Arbeiten weiterlaufen wie geplant, dann kann die Anschlussstelle B70, B67 in Borken voraussichtlich Ende nächster Woche wieder freigegeben werden. Das teilte der Landesbetrieb Straßen NRW mit. Im Anschluss soll ab dem 15. Juni die B70 Dorstener Straße in Rasfeld saniert werden, so der Plan. Es geht um eine Strecke von etwa 300 Metern unter Vollsperrung. NRW-Ministerpräsident Hendrik Wüst aus Rehde hat alle Spekulationen über einen möglichen Kanzlertausch erneut zurückgewiesen. Bei einer CDU-Tagung im Sauerland, an der auch Friedrich Merz teilnahm, sicherte Wüst dem Kanzler seine volle Unterstützung zu. Weitere Infos von Thomas Brockt.
2: Das Treffen in Meschede war schon lange geplant. Eigentlich eher unspektakulär wurde nun, nach den Medienberichten über angebliche Gedankenspiele in der Union, den Kanzler Merz durch Wüst zu ersetzen, genau hingeschaut und gehört. Neue Nahrung bekamen die Spekulationen aber nicht. Wüst sagte nochmal, dass das Ganze Quatsch sei und dass Merz die aktuell großen Herausforderungen entschlossen anpacke. Im Gegenzug lobte Merz die Arbeit von Wüst in NRW. Für beide gab es bei der internen Klausur langen Applaus.
1: Die DLRG im Kreis weist immer wieder darauf hin, wie wichtig es ist, sicher schwimmen zu können. Die Schwimmabzeichentage helfen Groß und Klein dabei, ihre Fähigkeiten zu testen und zu verbessern. In diesem Jahr beteiligen sich nach Angaben des Bezirksverbands die DLRG-Gruppen in Reken, Ahaus und Heiden. Die Einzelheiten gibt es bei uns im Netz. Die Flucht vor der Polizei endete für einen betrunkenen Autofahrer gestern im Straßengraben. Der Mann aus Rosendahl war mit seinem Wagen zuvor in Schlangenlinien über die A31 gefahren. Zeugen informierten die Polizei. Die stellte nach seiner missglückten Flucht schließlich fest, dass der Rosendahler keinen Führerschein und gut 2,4 Promille hatte. Und das ist heute auch noch wichtig. Die Voraussetzungen für die Stadtlohner Ehrenamtskarte sind gesunken. Laut Stadtverwaltung muss der Umfang des ehrenamtlichen Engagements nur noch 4 Stunden pro Woche betragen oder 200 Stunden im Jahr. Die Wilhelm Seewert Maschinenbau GmbH in Frieden wurde jetzt mit dem Ausbildungszertifikat der Arbeitsagentur ausgezeichnet. Das teilte die Agentur für Arbeit Coesfeld mit. Sie zeichnet einmal im Jahr einen Betrieb im Kreis Borken aus, der sich besonders für die betriebliche Ausbildung engagiert.
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3: Das schöne Sommerwetter macht leider weiter Pause. Wir haben viele Wolken, vereinzelt sind auch Schauer möglich. Und in den nächsten Stunden geht das genauso weiter. Auch am Abend und später in der Nacht ziehen weiter viele Wolken durch. Mit den Temperaturen geht's runter auf bis zu 10 Grad. Schauen wir auf morgen, auf den Dienstag. Da geht's dann grau weiter, immer wieder mit Regen. Und im Tagesverlauf kann der Regen auch mal heftiger ausfallen. Auch Gewitter sind möglich. Bis 25 Grad sind dann in der Spitze drin.
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3: Hallo zusammen, Robert Jans ist hier am Montagabend und da könnt ihr euch mal auf die Schulter klopfen. Da habt ihr den ersten Arbeitstag der Woche schon wieder geschafft. Jetzt bin ich am Start und versorge euch mit guter Musik. Los geht's jetzt hier mit Taylor Swift. Hier ist mit Opalite.

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0: Ganz entspannt geht's hier durch diesen Montagabend. Waves habe ich euch gerade gespielt. Und Joggen ist ja eigentlich nur Gehen in anstrengend. Und gerade haben wir schon von Joyce Hübner gehört, die gerade ja jeden Tag einen Marathon läuft und damit alle Städte in Deutschland tatsächlich abklappert. Ganz wichtig dabei, auch für sie, ist natürlich Musik. Die kann tatsächlich helfen, lenkt ab, ne, pusht die Stimmung und durch Musik fühlt sich das Laufen auch ein bisschen weniger nach freiwilligem Leid an. Kollegin Kimberly Klages, die weiß, welche Musik da ja, am besten passt.
1: Gut zum Laufen ist Musik, die antreibt, aber nicht komplett eskaliert. Also Songs mit Energie, Rhythmus und möglichst wenig Nervenzusammenbruch. Das hier ist so ein Klassiker dafür. Run, boy, run. This world is not meant for you. Passt natürlich perfekt, schon alleine, weil der Songtitel dir keine Ausrede mehr lässt. Auch Rap funktioniert übrigens super. Guter Beat, läuft einfach mit, ohne dass dein Kopf gleich überfordert ist und man fühlt sich gleich sehr, sehr cool. Schwierig wird's dann bei Musik, die in die falsche Richtung zieht. Traurige Balladen zum Beispiel. Wer beim Joggen plötzlich das hier hört, der läuft nicht weiter, der verarbeitet erstmal sein Leben. Auch nicht ideal, völlig überdrehter Techno. Da muss man ja nach 30 Sekunden das Gefühl haben, gleichzeitig joggen und ein Stromkabel kauen zu müssen. Kurz gesagt, die perfekte Joggingmusik schiebt dich an. Die falsche sorgt dafür, dass du entweder heulst, völlig überdrehst oder einfach nach 800 Metern sehr bewusst wieder nach Hause gehst. Run, boy, run.
0: Jetzt wisst ihr Bescheid. Und da habe ich jetzt auch was für euch mitgebracht. Das ist auch perfekt zum Laufen.
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1: Mit Malte Albrecht, guten Abend. Seit knapp 2 Wochen kann die neue staatliche Förderung für E-Autos beantragt werden. Die Bundesregierung will damit die Elektromobilität in Deutschland voranbringen. Aber es gibt einen Haken. Weil der Staat jetzt zuzahlt, geben die Hersteller selbst offenbar deutlich weniger Rabatte. Das zeigt der neue Marktbericht des privaten Center Automotive Research. Danny Hoppe aus dem News-Team, das trifft vor allem kleinere E-Autos.
2: Ja, und vor allem diese kleineren E-Autos passen wohl am besten in das Anforderungsprofil der förderberechtigten Haushalte. Das sagt der Autoexperte Dudenhöfer. Denn sie richtet sich ja an Menschen, deren Haushaltseinkommen maximal bei 80.000 Euro liegt. Die Autobauer testeten gerade offenbar den Markt, sagt Dudenhöfer. Für die neue Studie hat er sich die 20 meistverkauften E-Autos angeschaut und im Januar gab es im Schnitt noch Preisnachlässe von 19,5%. Zuletzt waren es nur noch 18,6%. Und für Dudenhöfer ist klar, das ist eine direkte Folge der staatlichen Förderung.
1: Gleichzeitig wächst aber das Angebot auf dem Gebrauchtwagenmarkt. Da sind inzwischen immer mehr E-Autos zu finden.
2: Ja, das hat das Fraunhofer-Institut für System- und Innovationsforschung herausgefunden. In den ersten 4 Monaten des Jahres wurden demnach knapp 120.000 gebrauchte E-Autos gekauft. Das sind fast 3-mal so viele wie vor 2 Jahren im selben Zeitraum. Also da tut sich was, auch was die Modelle angeht. Vom kompakten Stadtfahrzeug bis hin zum leistungsstarken Mittelklasse-Modell sei da inzwischen alles dabei, heißt es. Und auch was die Batterieleistung der gebrauchten Stromer angeht, gibt das Fraunhofer-Institut Entwarnung. Die modernen Batterien seien sehr langlebig. Nach 5 Jahren hätten die meisten Fahrzeuge noch immer mehr als 95% ihrer ursprünglichen Reichweite.
1: Danny, vielen Dank. Und jetzt Meldungen in Kurzform. Der Iran hat die indirekten Verhandlungen mit den USA über ein Kriegsende ausgesetzt. Grund dafür seien die anhaltenden israelischen Angriffe im Libanon auf die von Teheran unterstützte Hisbollah-Miliz. Das meldet die iranische Nachrichtenagentur Tasnim. Der UN-Sicherheitsrat befasst sich noch heute Abend bei einer Sondersitzung mit der Eskalation des Kriegs im Libanon. Bundeskanzler Merz will sich nicht darauf festlegen, ob das BAföG wie geplant erhöht wird. Zwar ist das im Koalitionsvertrag von Union und SPD vereinbart, ein Regierungssprecher verwies heute aber auf den Finanzierungsvorbehalt. Die Bundesregierung müsse sparen und überlegen, welche Leistungserhöhungen möglich seien. Die AfD in Niedersachsen darf vom Landesverfassungsschutz stärker beobachtet werden. Das Verwaltungsgericht Hannover hat einen Eilantrag der Partei abgewiesen. Bisher galt der AfD-Landesverband als Verdachtsfall. Jetzt darf er vorläufig zum sogenannten Beobachtungsobjekt von erheblicher Bedeutung hochgestuft werden. Taxi ohne Fahrer. In München sind bald autonome Autos von Uber und der israelischen KI-Firma Autobrains unterwegs. In der bayerischen Hauptstadt soll eine gemeinsame Robotaxi-Flotte aufgebaut werden. Das haben die Unternehmen auf einer Technologiekonferenz in Taipei angekündigt. Das Taxi kommt ohne Fahrer aus und die Passagiere können während der Fahrt schlafen, arbeiten oder Filme ansehen. Das Taxi darf aber nur in einem vorher festgelegten Bereich fahren. Und das waren die Nachrichten mit Malte Albrecht.
3: Das Wetter.
4: Viele Wolken, hier und da kämpft sich aber auch nochmal die Sonne durch am Abend. Vereinzelt kann es auch nochmal Schauer geben. Das ist das Programm für jetzt. Später am Abend und in der Nacht ziehen dann weiter viele Wolken durch. Tiefstwerte haben wir zwischen 16 und 10 Grad. Morgen geht es grau weiter, immer wieder mit Regen. Und im Tagesverlauf sind auch Gewitter mit Starkregen möglich. Bei bis zu 25 Grad in der Spitze.
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4: 19 Uhr ist durch. Ab 5 Minuten Zeitverlust haben wir die A2 Dortmund-Oberhausen zwischen Oberhausen-Königshardt und dem Kreuz Oberhausen 1 Kilometer Stau, 7 Minuten plus. Ungefähr genauso lang dauert es auf der A3 Köln-Frankfurt zwischen dem Kreuz Bonn-Siegburg und dem Siebengebirge 2 Kilometer Stau. Dann die A57 Köln-Krefeld zwischen Bowert und Krefeld-Oppum 1 Kilometer, 6 Minuten plus und 7 Minuten auf der A59 Duisburg-Dienstlaken zwischen Duisburg-Zentrum und Duisburg-Meiderich 1 Kilometer Stau. Allen unterwegs eine gute Fahrt, kommt gut an.
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4: Hi zusammen, Robert Jantz ist hier. Einen schönen guten Abend wünsche ich euch. Schön, dass ihr mit am Start seid. Und jetzt habe ich euch hier Musik mitgebracht von Sophie and the Giants und Purple Disco Machine Paradise.

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0: Neue Musik war das Good Old Days von Chris de Surrendi. Und es ist kaum zu glauben, aber heute war es soweit. Heute war Beginn des Sommers. Jedenfalls meteorologisch. Kalendarisch gibt's ja auch noch. Und Comedian Hannes Höfer, der ist dadurch einfach nur verwirrt.
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2: Wann fängt denn jetzt der Sommer an? Ich check's nicht. Meteorologisch, kalendarisch oder gehen wir einfach danach, wann die ersten Bekloppten kurze Hose tragen? Ja, weil dann ist ab Februar Sommer. Ich meine, ich krieg das schon nicht mit dem Uhrenumstellen hin. Wie war das nochmal? Die Uhr stellt sie von O bis O. Ja, außer im Schaltjahr, da fällt Ostern auf den Mittwoch. Ach Leute, es ist doch alles zu kompliziert. Wer soll denn da noch mitkommen? Schoko-Nikoläuse gibt's ab August zu kaufen. Die Fußball-WM in Katar war damals auf einmal an Weihnachten und in der Ostsee hatten wir jetzt plötzlich einen Buckelwal. Früher war das einfacher. Sobald das Freibad aufhatte, war Sommer. Fertig. Aber wo gibt's heute noch ein Freibad? Wusstet ihr, dass Alaska der nördlichste, der westlichste und der östlichste Staat der USA ist? Ja, ich weiß, ich kriege auch einen Knoten in den Synapsen. Aber stimmt. Und immer dran denken, heiß ist, wenn du beim Atmen schwitzt.
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1: Ja, das wunderschöne Sommerwetter, das macht erstmal weiter Pause. Es sind viele Wolken am Himmel und so bleibt es auch in den nächsten Stunden und auch in der Nacht. Auch da ziehen weiter viele Wolken durch. Mit den Temperaturen geht es runter auf bis zu 10 Grad. Schauen wir schon mal auf morgen. Da geht es dann auch eher grau weiter, immer wieder mit Regen. Und im Tagesverlauf sind sogar auch Gewitter mit Starkregen möglich. Das Ganze bei bis zu 25 Grad in der Spitze.
0: NRW Verkehr.
1: Ab 5 Minuten habe ich da 2 Meldungen für euch. Einmal die A1 Münster-Osnabrück zwischen Lattbergen und Lengerich 2 Kilometer 10 Minuten plus und 5 Minuten auf der A2 Dortmund-Oberhausen zwischen Oberhausen-Königshardt und dem Kreuz Oberhausen dort 1 Kilometer Stau. Allen unterwegs eine gute Fahrt und kommt gut an.
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1: Hallo zusammen, Robert Jantz ist hier. Einen schönen Montagabend wünsche ich euch. Schön, dass ihr dabei seid. Und jetzt habe ich Musik für euch von R.E.M. Und da habe ich letztens bei TikTok ein Video gesehen. Da war ein Song von R.E.M. und darüber ein Foto von Donald Trump. Und ja, ich muss irgendwie gestehen, allein stimmlich ist da irgendwie so eine ganz kleine Parallele und hat jetzt das furchtbare Ergebnis bei mir, dass wenn ich R.E.M. höre, ich immer auch so ein bisschen Donald Trump höre. Es tut mir leid, jetzt ist es bei euch wahrscheinlich genauso.

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0: Sai, Pedro Capó, Georgi Noriega, Rec 808, Shadow Towers, Puerto Rico.
1: Jetzt können wir uns noch ein bisschen an den Strand träumen hier am Montagabend. Und wir Erwachsene, ne, wir neigen ja oft dazu, Kindern die Welt zu erklären. Doch es gibt einiges tatsächlich, was Kinder viel besser können als wir Erwachsene. Heute am Internationalen Kindertag, da schauen wir, was wir von Kindern lernen können und warum wir sie zum Vorbild nehmen können. Kollegin Antonia Svalic zum Beispiel in Sachen Fantasie und Kreativität. Ne?
2: Kinder funktionieren den Pappkarton einfach um und dann ist er plötzlich ein Raumschiff. Oder die gesammelten Stöcker sind dann Zauberstäbe. Kinder sind Meister darin, sich eigene Songs auszudenken und eigene Sprachen zu erfinden und sich ihre eigenen Spielwelten auszudenken. Und dieses ganze um die Ecke denken und ohne Begrenzungen sich einfach der Fantasie hinzugeben, das ist was wir als Erwachsene irgendwann verlieren.
1: Na, und ein wichtiges Thema bei uns Erwachsenen ist ja Gesundheit und jung bleiben, ein Schlüssel. Bewegung.
2: Kinder haben so einen natürlichen Bewegungsdrang. Die spielen, die toben, die tanzen und die machen damit eigentlich die ganze Zeit Sport. Die denken nur nicht drüber nach und müssen sich auch nicht überwinden. Das Gute daran, durch die ganze Bewegung vernetzen sich die Gehirnhälften. Serotonin und Dopamin wird ausgeschüttet und das Stresslevel sinkt. Kinder sind also durch ihre ganze Bewegung sehr viel glücklicher als Erwachsene.
1: Okay, und dann schauen wir mal auf die Psyche.
2: Kinder sind wahre Achtsamkeitsprofis. Die brauchen jetzt keine Meditations-App oder ein langes Wellness-Wochenende. Beim Spielen können sie völlig versinken in ihr Spiel und die Welt für mehrere Stunden um sich herum vergessen. Und Kinder sind natürlich auch super Beobachter. Die gehen mit offenen Augen durch die Welt, fragen ständig, warum ist das so, wieso passiert das? Und das alles ohne Vorurteile und ganz offen. Zuletzt, und das finde ich ist der wichtigste Punkt, Kinder lachen so viel mehr als Erwachsene. Es gibt Studien, die sagen, dass Kinder bis zu 400 Mal am Tag lachen und Erwachsene hingegen nur 20 Mal am Tag.
1: Also wir sollten uns definitiv mehr von Kindern abschauen. Ich glaube, das haben wir jetzt gerade gemerkt. Ist gesund und macht uns alle glücklich.
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1: Ich bin Doc Zattler. Der UN-Sicherheitsrat befasst sich noch heute bei einer Sondersitzung mit der Eskalation des Kriegs im Libanon. Das Treffen sei auf Antrag Frankreichs für 21 Uhr angesetzt, heißt es aus Diplomatenkreisen in New York.
2: Eigentlich herrscht auch zwischen Israel und dem Libanon eine Waffenruhe, aber israelische Angriffe eskalieren den Krieg. Die fortgesetzten Attacken sind dem Iran ein Dorn im Auge und US-Medien berichten, dass der Iran verkündet hat, alle diplomatischen Gespräche abzubrechen und die Straße von Hormuz komplett zu sperren. Auch zwischen den USA und dem Iran gab es über das Wochenende gegenseitige Militärschläge, auch auf Kuwait. Der Iran bombardierte einen US-Stützpunkt in der Region und traf ihn nach US-Medienberichten empfindlich. Aus den USA, Tina Eck.
1: Der Tankrabatt scheint inzwischen zu wirken. Tanken hatte Mai deutlich weniger gekostet als noch im April. Laut ADAC kostete ein Liter Super E10 im Schnitt rund 13 Cent weniger. Diesel war sogar etwa 27 Cent günstiger. Inzwischen wird die Steuersenkung, die 2 Monate lang gilt, zumindest bei den Benzinsorten E5 und E10 nach Angaben der Monopolkommission vollständig weitergegeben. Die verurteilte Rechtsextremistin Mala Svenja Liebig soll von Tschechien nach Deutschland ausgeliefert werden. Das hat das Landgericht im tschechischen Pilsen angeordnet. Liebig kann gegen die Entscheidung Beschwerde einreichen.
3: Liebig war in Deutschland wegen Volksverhetzung, übler Nachrede und Beleidigung zu 1,5 Jahren Gefängnis verurteilt worden. Fast 3 Jahre ist dieses Urteil her. Danach ließ Liebig den persönlichen Geschlechtseintrag von männlich in weiblich ändern, worin Kritiker einen Missbrauch des Selbstbestimmungsgesetzes sehen. Zum für den vergangenen Sommer festgelegten Haftantritt im Frauengefängnis Chemnitz erschien Liebig nicht, wurde deshalb zur Fahndung ausgeschrieben und schließlich in Tschechien festgenommen. Jan-Henner Reitzer, Nachrichtenredaktion.
1: Die Suche nach einem vermissten 2-Jährigen aus Berlin ist beendet. Das Kind sei in Kreuzberg angetroffen worden, teilte die Polizei mit. Eine Frau habe den 2-Jährigen in der U-Bahn der Linie U3 am Schlesischen Tor wiedererkannt. Daraufhin betätigte sie die Notbremse und verständigte die Polizei. Die Beamten nahmen den Jungen in Obhut und den Ex-Lebensgefährten der Mutter, der den Jungen begleitete, am Ort fest. Der Mann kam in ein Polizeigewahrsam und soll morgen einem Ermittlungsrichter vorgeführt werden. Und das waren die Nachrichten mit Doc Zeitler.
4: Das Wetter. Es ist weiter bewölkt und so bleibt es auch in den nächsten Stunden. Später am Abend und ja, später in der Nacht ziehen weitere Wolken durch. Tiefstwerte haben wir zwischen 16 und 10 Grad. Da pendeln sich die Temperaturen ein und schauen wir auf morgen. Da geht es dann insgesamt grau weiter, immer wieder mit Regen und im Tagesverlauf sind dann auch Gewitter und auch wirklich mal starke Regenfälle möglich. 25 Grad sind in der Spitze drin.
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4: 20 Uhr ist durch und da habe ich 3 Meldungen jetzt gerade für euch. Einmal die A1 Köln-Dortmund zwischen dem Kreuz Leverkusen und Burscheid 2 Kilometer 10 Minuten plus. Genauso lang dauert es auf der A1 Münster-Osnabrück zwischen Lattberg und Lengerich 2 Kilometer. Und dann noch die A3 Arnheim-Oberhausen zwischen Dienstlaken-Süd und Oberhausen-Holten 1 Kilometer knapp 3 Minuten. Allen unterwegs eine gute Fahrt, kommt gut an.
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4: Robert Jans ist hier, hallo, und 20 Uhr ist durch und es ist noch hell draußen. Ist das nicht herrlich? Das ist das Schöne am Sommer, ne? Trotzdem spiele ich euch jetzt Turn the Lights Off.

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0: Mit neuer Musik geht's hier durch den Montagabend. Lie to Me von Malik Harris war das. Naschen am Buffet, ne? Schwer genug, dort zu widerstehen, das kennt man. Aber ich sag mal so, wenn das Buffet jetzt auch noch auf einem Kreuzfahrtschiff steht, man also auch wirklich nicht abhauen kann, dann wird früher oder später sogar einer Skid wie Atze schwach. Hier kommt die Beichte aus seinem aktuellen Podcast.
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4: Seit gestern bin ich von der AIDA runter. Ja, auch wenn ich da beruflich war. Ich habe satte 4 Kilo zugenommen. Obwohl ich darauf geachtet habe, mich immer genügend zu bewegen, ey. Ja, so ein Buffet. Kennt, glaube ich, jeder von euch. Der Buffet ist echt der Endgegner, wenn man einigermaßen auf Linie bleiben will, oder? Ja, die ersten 2 Tage schaffst du es da im Restaurant noch, sich zusammenzureißen. Aber so ab 3. Tag, ich habe das an mir selber genau beobachtet, ne, da brechen so langsam die Dämme. Ja, dann gehst du mal öfter zu den einzelnen Stationen. 2-mal eine Vorspeise, ist dann auch kein Problem mehr. Und ich hatte mir vorgenommen, während der ganzen Reise nicht an die Nachspeisen zu gehen, keine Desserts, aber ab Tag 5 war das auch vorbei. Ey, vorgestern Abend. Warte, lass mal überlegen. Da hatte ich den Kaiserschmarrn mit Vanillesoße. Zusätzlich habe ich noch 3 Kugeln Eis draufgepackt. Ja, plus Schokoraspeln. Ja, und Schuss Sahne, muss ja schon sein, ey. Man ist ja nur einmal jung. Und vor allem, in dem Moment habe ich das auch für eine super Idee gehalten. Tja, und jetzt bin ich eben wieder zu Hause auf die Waage gestiegen. Eieiei, das gibt's doch gar nicht. Gestern Morgen im Flieger habe ich sogar den obersten Knopf an der Jeans aufgemacht. Aber ich dachte, das lägt daran, dass die im Trockner war. War es aber gar nicht. Meine Perle hat nur noch gegeiert. Sie sagte so ganz leise: Ach Schatzi, ich mag dich auch fett. Was eine Frechheit, ey.
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0: Das Wetter.
1: Viele Wolken und ganz vereinzelt Schauer. Später am Abend und in der Nacht bleibt das auch so. Tiefstwerte haben wir zwischen 16 und 10 Grad. Morgen geht's dann grau weiter, immer wieder Regen. Und im Tagesverlauf sind auch Gewitter mit Starkregen möglich. Bis 25 Grad sind in der Spitze drin.
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1: Der schnelle Blick auf die Straßen. Da einmal der Hinweis, dass die A524 Breitscheid in Richtung Duisburg Süd gesperrt ist. Und zwar zwischen Lintorf und Duisburg-Rahm. Da wird aktuell eine Ölspur beseitigt. Und dann habe ich noch eine Meldung für euch und die kommt von der A1 Köln-Dortmund. Zwischen dem Kreuz Leverkusen und Burscheid 2 Kilometer Stau. Knapp 15 Minuten Zeitverlust. Allen unterwegs eine gute Fahrt, kommt gut an.
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1: Robert Jantz ist hier, schön, dass ihr mit am Start seid. Gemeinsam machen wir uns einen entspannten Montagabend und darum habe ich jetzt auch einfach mal entspannte Musik mitgebracht und die kommt von Alex Warren. Hier ist er mit Ordinary.

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0: All This Time hieß dieser Song. So geht's hier durch den Montagabend. Und jetzt habe ich wieder was ganz Neues für euch in die Playlist gehauen.
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1: Ich bin Dirk Zeitler. Die Zahl der Asylanträge in Deutschland geht weiter zurück. Im Mai wurden bundesweit gut 5.500 Asylanträge gestellt. So wenige wie seit dem Corona-Jahr 2020 nicht mehr. Bundesinnenminister Dobrindt sieht darin einen Erfolg der aktuellen Flüchtlingspolitik.
2: Die Entwicklung zeichnet sich schon länger ab. Bereits im April wurden deutlich weniger Asylanträge gestellt als ein Jahr zuvor. Ganz unumstritten ist die aktuelle Bewertung aber nicht. Migrationsforscher verweisen darauf, dass der Rückgang auch mit der Lage in wichtigen Herkunfts- und Transitländern zusammenhängen könnte, etwa in Syrien, dem Iran oder der Türkei. Dobrindt hält dagegen und spricht von einer fortgesetzten Migrationswende. Zoe Tessovali, Nachrichtenredaktion.
1: Nach tagelangen Spekulationen über einen möglichen Wechsel an der Spitze der Bundesregierung haben Herr Bundeskanzler Merz und der als sein möglicher Nachfolger gehandelte NRW-Ministerpräsident Wüst ihren Zusammenhalt demonstriert. Bei einem Treffen nordrhein-westfälischer CDU-Politiker im Sauerland sicherte Wüst Merz seine volle Unterstützung zu. Für den Terroranschlag auf feiernde Menschen in Bielefeld ist der Attentäter zu lebenslanger Haft verurteilt worden. Das Düsseldorfer Oberlandesgericht sprach den Syrer wegen vierfachen versuchten Mordes schuldig, stellte die besondere Schwere seiner Schuld fest und ordnete Sicherungsverwahrung an.
3: Das Gericht verhängte damit die Höchststrafe und folgte dem Antrag der Bundesanwaltschaft. Die hält den Syrer wegen seiner radikal-islamischen Gesinnung weiter für gefährlich. Er hatte vor gut einem Jahr vor einer Bar in Bielefeld feiernde Menschen mit einem Messer angegriffen. Vier wurden lebensgefährlich verletzt. Der Täter soll bereits in Syrien jahrelang für die Terrormiliz IS tätig gewesen sein. 2023 kam er dann nach Deutschland. Hier sollen sich laut einem Gutachten seine psychischen Probleme noch verstärkt haben. Thomas Brock, Nachrichtenredaktion.
1: Bei einem Frontalzusammenstoß eines Autos mit einem Lastwagen sind in Thüringen zwei Frauen und zwei Kinder ums Leben gekommen. Am Nachmittag war die 20 Jahre alte Autofahrerin laut Polizei auf einer Landstraße in Kaltennordheim auf die Gegenfahrbahn geraten. Der 63-jährige Lkw-Fahrer habe eine Kollision nicht mehr verhindern können. Die 20-jährige, ihre 25-jährige Beifahrerin und zwei Kinder im Alter von jeweils anderthalb Jahren seien an der Unfallstelle verstorben. Und das waren die Nachrichten mit Dirk Zeitler.
4: Das Wetter.
5: Wir gehen endgültig rein in den Abend und auch da sind weiter viele Wolken unterwegs. Die Temperaturen, die gehen jetzt spürbar zurück. Es pendelt sich ein zwischen 16 und 10 Grad. Morgen geht's dann wieder grau los, immer wieder mit Regen und im Tagesverlauf sind auch Gewitter mit Starkregen möglich. Es bleibt aber warm, bis 25 Grad sind drin.
0: NRW Verkehr.
5: Die A524 Breitscheid in Fahrtrichtung Duisburg-Süd. Die ist aktuell zwischen Lintorf und Duisburg-Rahm gesperrt. Dort wird eine Ölspur beseitigt. Dann habe ich noch zwei weitere Meldungen für euch. Einmal die A1 Köln-Dortmund zwischen dem Kreuz Leverkusen und Burscheid. 1 Kilometer, 10 Minuten plus und 5 Minuten obendrauf kommen auf der A3 Köln-Oberhausen zwischen Mettmann und dem Kreuz Rating-Ost. 1 Kilometer Stau dort. Allen unterwegs eine gute Fahrt und kommt gut an.
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5: Hallo zusammen, Robert Jantz ist hier. Einen schönen Abend wünsche ich euch. Ich hoffe, ihr habt eine entspannte Zeit und keine Hektik, weil die können wir nicht gebrauchen. Ich spiele euch jetzt erstmal Musik von Mark Forster und zwar ein Lied. Ja, also der Song, der heißt so. Ein Lied. Schön.

0: Ich musste letztens was klären mit einer Behörde, hab dann online geschaut und hab gesehen, man kann da auch einfach eine E-Mail hinschreiben. Hab ich da also eine E-Mail hingeschrieben und hab mir gedacht, warum dauert das so lange, bis eine Antwort kommt? Und was passierte? Die Antwort auf meine E-Mail kam per Post. Ja, die Digitalisierung in Deutschland, ne, ist gerade, wie gesagt, bei so behördlichen Sachen immer noch ein Sorgenkind. Du willst ein Dokument einreichen, musst du das erstmal ausdrucken, da ist da nichts mit online abschicken oder die Antwort auf die Mail kommt, wie bei mir, per Post. Genau für dieses Problem wurde 2011 der E-Mail-Service DE-Mail eingeführt. Ja, und da konnte man dann eben vertrauliche Dokumente sicher per E-Mail hin und her schicken. Das Problem, es hat irgendwie keiner genutzt, weshalb das Ganze ja jetzt auch zum Ende des Jahres tatsächlich wieder eingestellt wird. Ja, Stefan Rejek über DE-Mail und ja, andere Flops.
1: Doch mal Hand hoch, wer hat hier schon mal was von DE-Mail gehört? Hier dieses super sichere Mail-System von der Bundesregierung, meine ich. Das konnte hier... Ich kann das jetzt nicht so gut erklären, aber dafür haben die ja damals extra so mega authentische Werbeclips gedreht.
2: Ab morgen werde ich DE-Mailer. Da kriegt man Dokumente, die man normalerweise per Post bekommt, in DE-Mail-Online-Postfach. Und da ist dann alles schön ordentlich und man findet alles sofort.
1: Tja, gefunden wird das Ganze dann aber doch nur von den wenigsten. Aber nicht nur DE-Mail ist grandios gefloppt. Die Geschichte hat wirklich endlos viele Fälle, bei denen man sich einfach nur denkt, was haben die da im Marketing eigentlich geraucht? Zum Beispiel 1985, zu Zeiten der Cola Wars, als die Pepsi-Rebellen fast so viel Cola verkauften wie das Coca-Cola-Imperium. Da hat Coca-Cola einfach mal die Rezeptur verändert.
3: Nee. Wow.
1: Ja, und diese innovative Idee hielt dann genau 79 Tage. Dann gab's wieder die ganz normale Coca-Cola mit dem peppigen Namen Coca-Cola Classic. Oder hier Google Plus, das sollte ja eine Alternative zum damals noch gigantischen Facebook sein. Aber mal ehrlich, hat das irgendwer von euch genutzt? Ne, ich auch nicht. War dann auch der Grund, das Ganze wieder einzustampfen. Und mein persönliches Highlight ist ja der grüne Ketchup von der Marke Heinz. Ja, einfach mal Shrek auf die Pommes kotzen lassen. Geil. Wurde dann aber auch nach ein paar Jahren wieder vom Markt genommen.
4: Grün heißt nein, nein, nein.
1: Tja, könnte man heute easy als Dubai-Ketchup verkaufen. Vielleicht sind das ja auch alles gar keine Flops, sondern einfach Dinge, die ihrer Zeit voraus waren.
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1: Das Wetter.
2: Jetzt und später in der Nacht ziehen weiter viele Wolken durch. Tiefstwerte haben wir zwischen 16 und 10 Grad. Morgen geht's grau weiter, immer wieder Regen und im Tagesverlauf sind auch Gewitter mit Starkregen möglich. 25 Grad sind in der Spitze drin, also zumindest die Temperaturen, die sind noch ganz ordentlich.
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2: Der schnelle Blick auf die Straßen, da haben wir weiter die A524 Breitscheid in Fahrtrichtung Duisburg Süd. Die ist zwischen Lindorf und Duisburg-Rahm aktuell gesperrt. Dort wird eine Ölspur beseitigt. Und dann noch zwei weitere Meldungen. Einmal die A1 Köln-Dortmund zwischen dem Kreuz Leverkusen und Burscheid. 1 Kilometer, 5 Minuten plus und 10 Minuten länger dauert es auf der A3 Köln-Oberhausen zwischen Mettmann und dem Kreuz Ratingen-Ost. 1 Kilometer Stau dort. Allen unterwegs eine gute Fahrt und kommt gut an.
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2: Hi zusammen, Robert Jans steht hier vor euch im Studio. Ich versorge euch weiter mit guter Musik. Also egal, wo ihr gerade seid, wenn ihr gerade unterwegs seid, vielleicht aber auch zu Hause chillt oder vielleicht seid ihr auch gerade auf der Arbeit, ne? Spätschicht oder auf dem Weg in die Nachtschicht. Ganz egal, ich versorge euch mit Musik. Als nächstes kommt die jetzt von Tom Gregory, spiele ich euch mit River.

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0: Ace of Base war das mit The Sign. 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
0: 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Der DJ war letztes Jahr auch schon am Start und hat sich dabei wirklich sehr wohl gefühlt.
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0: 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Und jetzt natürlich ein Song von Felix Jehn, ist ja klar, zusammen mit Cascada.
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1: Ich bin Tine Klimach. Der nordrhein-westfälische Ministerpräsident Hendrik Wüst hat alle Spekulationen über einen möglichen Kanzlertausch erneut zurückgewiesen. Bei einer CDU-Tagung im Sauerland, an der auch Friedrich Merz teilnahm, sicherte Wüst dem Kanzler seine volle Unterstützung zu.
2: Passend dazu lieferten die beiden auch die Bilder, auf die viele gewartet hatten. Gemeinsamer Auftritt, Händeschütteln, viel Einigkeit. Merz selbst ging auf die Debatte nicht weiter ein. Stattdessen sprach er über die anstehenden Reformen und zeigte sich optimistisch, dass die Bundesregierung die Wirtschaft wieder in Schwung bringen kann. Genau daran wird der Kanzler in den kommenden Wochen auch gemessen. Bis zur Sommerpause wollen Union und SPD zentrale Reformen, etwa bei Steuern, Rente, Pflege und Bürokratieabbau, auf den Weg bringen. Zoe Tassovali, Nachrichtenredaktion.
1: Israel und die pro-iranische Hisbollah-Miliz im Libanon werden laut US-Präsident Trump ihre gegenseitigen Angriffe zunächst stoppen. Zudem werde Israel keine Truppen in die libanesische Hauptstadt Beirut entsenden, schrieb Trump auf der Plattform Truth Social. Außerdem seien alle Soldaten, die unterwegs gewesen seien, zurückbeordert worden. Der Entscheidung seien Telefonate mit dem israelischen Präsidenten Netanyahu und mit ranghohen Vertretern der Hisbollah vorangegangen, teilte Trump weiter mit. Die verurteilte Rechtsextremistin Mala Svenja Liebig soll von Tschechien nach Deutschland ausgeliefert werden. Das hat das Landgericht im tschechischen Pilsen angeordnet. Liebig kann gegen die Entscheidung Beschwerde einreichen. Die Entscheidung ist noch nicht rechtskräftig.
3: Liebig war in Deutschland wegen Volksverhetzung, übler Nachrede und Beleidigung zu 1,5 Jahren Gefängnis verurteilt worden. Fast 3 Jahre ist dieses Urteil her. Danach ließ Liebig den persönlichen Geschlechtseintrag von männlich in weiblich ändern, worin Kritiker einen Missbrauch des Selbstbestimmungsgesetzes sehen. Zum für den vergangenen Sommer festgelegten Haftantritt im Frauengefängnis Chemnitz erschien Liebig nicht, wurde deshalb zur Fahndung ausgeschrieben und schließlich in Tschechien festgenommen. Jan-Henner Reitzer, Nachrichtenredaktion.
1: Die Europäische Union macht den Weg frei für Rückkehrzentren in Drittstaaten und die Verschärfung weiterer Asylregeln, um mehr Abschiebungen zu ermöglichen. Das sieht eine Einigung vor, die Vertreter des Europaparlaments und der Regierungen der Mitgliedsländer nach Angaben der zyprischen EU-Ratspräsidentschaft am Abend erzielten.
4: Und das waren die Nachrichten mit Tine Klimach.
5: Das Wetter. In der Nacht geht's mit den Temperaturen weiter zurück. Die Temperaturen pendeln sich ein zwischen 16 und 10 Grad. Morgen, der Dienstag, der startet grau und bleibt auch insgesamt eine graue Nummer. Immer auch wieder nass. Im Tagesverlauf sind auch Gewitter mit Starkregen möglich. 25 Grad sind in der Spitze drin, dann ist Schluss.
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5: 22 Uhr ist durch und da beschäftigt uns immer noch die A524 Breitscheid in Fahrtrichtung Duisburg Süd. Da ist dieser Abschnitt zwischen Lindorf und Duisburg-Rahm weiterhin gesperrt. Dort wird eine Ölspur beseitigt. Dann gibt es noch eine Meldung, die kommt von der A3 Köln-Oberhausen zwischen Mettmann und dem Kreuz Ratingen-Ost. 2 Kilometer Stau, da verliert ihr 10 Minuten. Sonst keine Meldungen, allen unterwegs eine gute Fahrt und kommt gut an.
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5: Uhr ist durch, die Sonne ist weg und jetzt geht das ganz, ganz schnell und dann stecken wir drin in der Nacht. Ich bleibe auf jeden Fall für euch hier im Studio und halte die Stellung und versorge euch weiter mit guter Musik. Also wenn ihr gerade unterwegs seid, macht euch keine Sorgen, das wird nicht leise hier. Jetzt Musik von Luis Capaldi, hier ist er mit Forget Me.

0: Alle Farben war das mit Baby Goodbye. Ja, das kennt jeder von uns, der schon mal in so einem Hotel war, ne, wenn es da ein Buffet gibt. Ach, das ist einfach schön, ne? Schwer, da irgendwie nicht zu naschen. Aber ich sag mal so, wenn das Buffet dann auch noch auf einem Kreuzfahrtschiff steht, man also gar nicht weg kann, man nicht abhauen kann, dann wird früher oder später sogar ein Asket wie Atze Schröder schwach. Hier kommt jetzt die Beichte aus seinem aktuellen Podcast.
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3: Ja, nee, ist klar.
4: Seit gestern bin ich von der AIDA runter. Ja, auch wenn ich da beruflich war. Ich habe satte 4 Kilo zugenommen. Obwohl ich darauf geachtet habe, mich immer genügend zu bewegen, ey. Ja, so ein Buffet. Kennt, glaube ich, jeder von euch. Ne? Buffet ist echt der Endgegner, wenn man einigermaßen auf Linie bleiben will, oder? Ja, die ersten 2 Tage schaffst du es da im Restaurant noch, sich zusammenzureißen. Aber so ab 3. Tag, ich habe das an mir selber genau beobachtet, ne, da brechen so langsam die Dämme. Ja, dann gehst du mal öfter zu den einzelnen Stationen. 2-mal eine Vorspeise, ist dann auch kein Problem mehr. Und ich hatte mir vorgenommen, während der ganzen Reise nicht an die Nachspeisen zu gehen, keine Desserts, aber... Ab Tag 5 war das auch vorbei. Ey, vorgestern Abend. Warte, lass mal überlegen. Da hatte ich den Kaiserschmarrn mit Vanillesoße. Zusätzlich habe ich noch 3 Kugeln Eis draufgepackt. Ja, plus Schokoraspeln. Ja, und Schuss Sahne, muss ja schon sein. Ey, man ist ja nur einmal jung. Und vor allem, in dem Moment habe ich das auch für eine super Idee gehalten. Tja, und jetzt... bin ich eben wieder zu Hause auf die Waage gestiegen. Eieiei, das gibt's doch gar nicht. Gestern Morgen im Flieger habe ich sogar den obersten Knopf an der Jeans aufgemacht. Aber ich dachte, das lag daran, dass die im Trockner war. War es aber gar nicht. Meine Perle hat nur noch gegeiert. Sie sagte so ganz leise, ach Schatzi, ich mag dich auch fett. Was eine Frechheit, ey.
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0: Das Wetter.
1: Die gute Nachricht zu Beginn, auch morgen wird's wieder recht warm. 25 Grad sind in der Spitze drin. Die schlechte Nachricht, es ist eher grau und vor allem auch nass. Es kann auch mal Starkregen und auch Gewitter geben. Also das sieht morgen alles gar nicht mal so schön aus. Jetzt in der Nacht haben wir so Tiefstwerte zwischen 16 und 10 Grad. Und auch da kann immer mal wieder Regen runterkommen.
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1: Die A524 Breitscheid in Fahrtrichtung Duisburg Süd ist weiter zwischen Lintorf und Duisburg-Rahm gesperrt. Dort wird eine Ölspur beseitigt. Dann habe ich noch drei Meldungen für euch. Einmal die A3 Köln-Oberhausen zwischen Mettmann und dem Kreuz Ratingen Ost. 1 Kilometer Stau, 2 Minuten plus. Eine Viertelstunde auf der A3 Köln-Frankfurt zwischen Lohmar und Siebengebirge. 2 Kilometer Stau dort. Und dann nochmal dichten Verkehr aktuell auf der A43 Recklinghausen-Wuppertal zwischen dem Kreuz Recklinghausen und dem Kreuz Herne aktuell knapp 5 Minuten on top. Allen unterwegs eine gute Fahrt, kommt gut an.
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1: Das ist die Montagnacht. Hi zusammen, Robert Jantz ist hier und jetzt würde ich sagen, träumen wir uns an dieser Stelle mal zurück ins Wochenende. In den Club oder keine Ahnung, wo ihr auch immer feiern wart. Hier ist Bibi Rexha mit New Religion.

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1: Ich bin Tine Klimach. Die Europäische Union verschärft ihre Migrationspolitik. Künftig soll es Rückkehrzentren in Drittstaaten geben. Es werden auch weitere Asylregeln verschärft, um mehr Abschiebungen zu ermöglichen. Am Abend einigten sich darauf Vertreter des Europaparlaments und der Regierungen der Mitgliedsländer. In die speziellen Rückkehrzentren außerhalb der EU sollen abgelehnte Asylbewerber kommen, die nicht in ihre Herkunftsländer zurückgebracht werden können. Wo sie entstehen sollen, ist noch unklar. Der UN-Sicherheitsrat befasst sich zur Stunde bei einer Sondersitzung mit der Eskalation des Kriegs im Libanon. Das Treffen sei auf Antrag Frankreichs angesetzt, heißt es aus Diplomatenkreisen in New York.
2: Eigentlich herrscht auch zwischen Israel und dem Libanon eine Waffenruhe, aber israelische Angriffe eskalieren den Krieg. Die fortgesetzten Attacken sind dem Iran ein Dorn im Auge und US-Medien berichten, dass der Iran verkündet hat, alle diplomatischen Gespräche abzubrechen und die Straße von Hormuz komplett zu sperren. Auch zwischen den USA und dem Iran gab es über das Wochenende gegenseitige Militärschläge, auch auf Kuwait. Der Iran bombardierte einen US-Stützpunkt in der Region und traf ihn nach US-Medienberichten empfindlich. Aus den USA, Tina Eck.
1: Im Streit um die geplante BAföG-Reform macht die SPD jetzt Druck. Fraktionsvize Wiebke Esther wirft dem Kanzleramt vor, junge Menschen unnötig zu verunsichern. Hintergrund sind neue Zweifel aus der Union und aus der Bundesregierung, ob die geplanten Verbesserungen beim BAföG wie angekündigt umgesetzt werden können.
3: Die Reform ist längst vereinbart und auch finanziert, sagt SPD-Fraktionsvize Esther. Wer den Kompromiss jetzt wieder in Frage stelle, verschiebe kurz vor dem Ziel die Ziellinie. Auslöser der Debatte sind unter anderem Aussagen von Regierungssprecher Cornelius. Er hatte darauf verwiesen, dass alle Vorhaben im Koalitionsvertrag unter Finanzierungsvorbehalt stehen. Auch Forschungsministerin Bär und Unionsfraktionschef Spahn hatten zuletzt Zweifel an der Umsetzung der BAföG-Reform geäußert. Zoe Tassovali, Nachrichtenredaktion.
1: Der Tankrabatt und gesunkene Rohölpreise haben die Autofahrer im Mai beim Spritkauf entlastet. Nach dem teuersten Tankmonat April waren die Kraftstoffe wieder günstiger zu haben, wie eine Bilanz des ADAC für den Monat Mai ergab. Demnach kostete ein Liter Super E10 im Schnitt rund 13 Cent weniger. Diesel war sogar etwa 27 Cent günstiger. Der Tankrabatt endet Ende Juni.
4: Und das waren die Nachrichten mit Tine Klimach.
0: Das Wetter.
5: Es ziehen weiter viele Wolken durch und die können auch immer mal wieder Regen mit dabei haben. Tiefstwerte haben wir zwischen 16 und 10 Grad. Morgen geht's grau weiter, immer wieder Regen und im Tagesverlauf sind auch Gewitter mit Starkregen möglich. Bei 25 Grad ist morgen Schluss.
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5: 23 Uhr ist durch. Da habe ich einmal die Meldung für euch von der A524 Breitscheid in Fahrtrichtung Duisburg Süd. Da ist die Autobahn zwischen Lintorf und Duisburg-Rahm gesperrt. Es laufen da weiterhin Aufräumarbeiten bzw. Reinigungsarbeiten. Dann die A3 Köln-Oberhausen zwischen Mettmann und dem Kreuz Ratingen-Ost. Dichter Verkehr. Knapp 3 Minuten kommen da oben drauf. Und 7 Minuten auf der A3 Köln-Frankfurt zwischen dem Kreuz Bonn-Siegburg und Bad Honnef-Linz. 5 Kilometer Stau dort. Allen unterwegs eine gute Fahrt. Kommt gut an.
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5: Robert Jantz ist hier, 23 Uhr ist durch, das heißt, wir starten jetzt rein in die letzte Stunde an diesem Montag und ab dann heißt es Hallo Dienstag. Aber das ist wie gesagt, bis dahin haben wir noch ein bisschen Zeit und die füllen wir unter anderem mit ganz, ganz toller Musik. Da starten wir rein mit einem richtigen Klassiker, hier ist Falco mit Out of the Dark.

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1: Mit Musik von Leonie geht's hier durch die Nacht. Das war's mit Don't Worry. Und heute war es soweit, tatsächlich an diesem Montag. Heute ist der Sommer an den Start gegangen. Jedenfalls meteorologisch, ne? Kalendarisch gibt's ja auch noch. Darf man auch nicht vergessen. Und Comedian Hannes Höfer, wenn er das hört, der ist da einfach nur noch verwirrt.
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3: Wann fängt denn jetzt der Sommer an? Ich check's nicht. Meteorologisch, kalendarisch oder gehen wir einfach danach, wann die ersten Bekloppten kurze Hose tragen? Ja, weil dann ist ab Februar Sommer. Ich meine, ich krieg das schon nicht mit dem Uhrenumstellen hin. Wie war das nochmal? Die Uhr stellst du von O bis O. Ja, außer im Schaltjahr, da fällt Ostern auf den Mittwoch. Ach Leute, es ist doch alles zu kompliziert. Wer soll denn da noch mitkommen? Schoko-Nikoläuse gibt's ab August zu kaufen. Die Fußball-WM in Katar war damals auf einmal an Weihnachten und in der Ostsee hatten wir jetzt plötzlich einen Buckelwal. Früher war das einfacher. Sobald das Freibad aufhatte, war Sommer. Fertig. Aber wo gibt's heute noch ein Freibad? Wusstet ihr, dass Alaska der nördlichste, der westlichste und der östlichste Staat der USA ist? Ja, ich weiß, ich kriege auch einen Knoten in den Synapsen. Aber stimmt. Und immer dran denken, heiß ist, wenn du beim Atmen schwitzt.
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1: Ja, so ein bisschen haben wir noch an diesem Montag, aber wettertechnisch ist das wenig spektakulär. Also viele Wolken sind noch am Himmel. Es kann auch noch mal hier und da ein bisschen nass werden. Tiefstwerte 16 bis 10 Grad. So pendelt sich das in den nächsten Stunden und in der Nacht ein. Morgen geht's dann ja leider grau weiter, immer wieder Regen und im Tagesverlauf sind auch Gewitter mit Starkregen möglich. 25 Grad sind in der Spitze drin. Das ist die gute Nachricht. Es bleibt also weiter relativ warm.
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1: Der schnelle Blick auf die Straßen. Die A524 Breitscheid in Fahrtrichtung Duisburg Süd ist zwischen Lindorf und Duisburg-Rahm gesperrt. Dort laufen Reinigungsarbeiten. Und dann noch eine Meldung von der A3 Köln-Frankfurt zwischen dem Kreuz Bonn-Siegburg und dem Siebengebirge. 4 Kilometer Stau, 5 Minuten plus. Allen unterwegs eine gute Fahrt, kommt gut an.
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1: Robert Jantz steht hier im Studio. Ein bisschen Zeit haben wir noch gemeinsam und die nutzen wir, würde ich sagen, unter anderem für diesen tollen Song hier. Ich spiele euch jetzt von Alex Warren, Fever Dream. Kommt gut durch diese Nacht, wenn ihr gerade unterwegs seid. Kommt gut an.

So kommt man doch mal ganz entspannt durch diese Nachtviben. Das war DJ Lost Frequencies mit The Feeling. Mein Name ist Robert Janz. Ich sag an dieser Stelle jetzt tschüss. Gleich nach Mitternacht macht hier meine Kollegin Laura Potting weiter und begleitet euch durch die Nacht. Tschüss.

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1: Ich bin Tine Klimach. Das EU-Parlament und die Mitgliedstaaten haben sich auf eine härtere Migrationspolitik geeinigt. Künftig soll es Rückkehrzentren in Drittstaaten geben. Es werden auch weitere Asylregeln verschärft, um mehr Abschiebungen zu ermöglichen. In sogenannten Return-Hubs außerhalb der EU sollen abgelehnte Asylbewerber kommen, die nicht in ihre Herkunftsländer zurückgebracht werden können. Das kann bestehen. Israel hält an seiner harten Linie gegenüber der pro-iranischen Hisbollah-Miliz im Libanon fest, ungeachtet des von US-Präsident Trump verkündeten Stopps gegenseitiger Angriffe. Ministerpräsident Netanyahu teilte am Abend auf der Plattform X mit, er habe mit Trump gesprochen und ihm mitgeteilt, dass Israel Terrorziele in der libanesischen Hauptstadt Beirut angreifen werde, sollte die Hisbollah ihre Angriffe auf israelische Städte nicht einstellen. Der nordrhein-westfälische Ministerpräsident Hendrik Wüst hat alle Spekulationen über einen möglichen Kanzlertausch erneut zurückgewiesen. An einer CDU-Tagung im Sauerland, an der auch Friedrich Merz teilnahm, sicherte Wüst dem Kanzler seine volle Unterstützung zu.
2: Das Treffen in Meschede war schon lange geplant. Eigentlich eher unspektakulär wurde nun, nach den Medienberichten über angebliche Gedankenspiele in der Union, den Kanzler Merz durch Wüst zu ersetzen. Neue Nahrung bekamen die Spekulationen aber nicht. Wüst sagte nochmal, dass das Ganze Quatsch sei und dass Merz die aktuell großen Herausforderungen entschlossen anpacke. Im Gegenzug lobte Merz die Arbeit von Wüst in NRW. Für beide gab es bei der internen Klausur langen Applaus. Aus Berlin, Thomas Brockt.
1: Zum Sport. Heute beginnt für die deutsche Fußballnationalmannschaft die WM-Mission. Am Nachmittag geht es von Frankfurt am Main aus in die USA. Dort trifft das deutsche Team am Samstag im letzten Testspiel auf den Gastgeber USA.
3: Rund 9 Stunden Flugzeit sind es von Frankfurt nach Chicago. Durch die Zeitverschiebung fliegt

0: So, endlich ist es offiziell, Leute. Stunde um Stunde haben wir auf die Erlaubnis gewartet, T-Shirts tragen zu dürfen. Jetzt ist es soweit. Gestern hat der Sommer offiziell angefangen. Jedenfalls meteorologisch, kalendarisch gibt's ja auch noch. Und Comedian Hannes Höfer, der ist irgendwie jetzt einfach nur noch verwirrt.
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2: Wann fängt denn jetzt der Sommer an? Ich check's nicht. Meteorologisch, kalendarisch oder gehen wir einfach danach, wann die ersten Bekloppten kurze Hose tragen? Ja, weil dann ist ab Februar Sommer. Ich meine, ich krieg das schon nicht mit dem Uhrenumstellen hin. Wie war das nochmal? Die Uhr stellt sie von O bis O. Ja, außer im Schaltjahr, da fällt Ostern auf den Mittwoch. Ach Leute, es ist doch alles zu kompliziert. Wer soll denn da noch mitkommen? Schoko-Nikoläuse gibt's ab August zu kaufen. Die Fußball-WM in Katar war damals auf einmal an Weihnachten und in der Ostsee hatten wir jetzt plötzlich einen Buckelwal. Früher war das einfacher. Sobald das Freibad aufhatte, war Sommer. Fertig. Aber wo gibt's heute noch ein Freibad? Wusstet ihr, dass Alaska der nördlichste, der westlichste und der östlichste Staat der USA ist? Ja, ich weiß, ich kriege auch einen Knoten in den Synapsen. Aber stimmt. Und immer dran denken, heiß ist, wenn du beim Atmen schwitzt.
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0: Das Wetter.
1: Viele Wolken jetzt in der Nacht, die bringen auch mal Regen, dazu 15 bis 11 Grad. Tagsüber bleibt heute die dicke Wolkendecke und kann weiter Regen oder auch mal ein Gewitter bringen, bis 25 Grad. Morgen dann bis 22 Grad und auch hier Schauer und Gewitter möglich.
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2: A1 Köln-Dortmund zwischen Kreuz Leverkusen und Burscheid. 1 Kilometer Stau. Und A46 Heinsberg-Düsseldorf zwischen Grevenbruch und Kapellen. 1 Kilometer stockender Verkehr. Wir wünschen allen unterwegs gute Fahrt.
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1: Guten Morgen, gute Nacht oder einen sehr, sehr späten guten Abend, wie auch immer ihr das halten wollt. Hallo an diesem frühen Dienstag. Wir begleiten euch durch die Nacht. Schön, dass ihr zuhört.

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0: Habt ihr schon von der Frau gehört, die sie an der Schweizer Grenze angehalten haben? Die war auf dem Rückweg aus dem Urlaub, ne, mit einem Lieferwagen, wurde vom Zoll angehalten. Die hatte 55 Koffer dabei. Und die haben die Koffer dann auch gescannt und untersucht, aber es waren tatsächlich nur persönliche Gegenstände drin. Also die Frau hatte nichts Illegales dabei, sondern war wirklich einfach mit 55 Koffern im Urlaub. Naja, gut. Also ich meine, was brauchst du, ne? Pullover brauchst du, diverse Schuhe, Teppiche, Ballkleider, Badeklamotten und genügend Schlüppis. Schlüppis sind wichtig, immer einen Schlüppi mehr, falls du dir spontan in die Hose machst, ne? Zum Glück war die Frau mit dem Auto unterwegs und nicht mit dem Flieger. Den Gepäckzuschlag will ich mir gar nicht vorstellen.
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1: Ich bin Tine Klimach. Die EU einigt sich auf Verschärfungen in der Migrationspolitik. Künftig soll es Rückkehrzentren in Drittstaaten geben. Die Zahl der Abschiebungen war in der EU im vergangenen Jahr gestiegen. Gleichzeitig sank die Zahl der Asylanträge kontinuierlich, auch in Deutschland. Im Mai wurden bundesweit gut 5.500 Asylerstanträge gestellt, so wenige wie seit 2020 nicht mehr.
2: Ganz unumstritten ist die aktuelle Bewertung aber nicht. Migrationsforscher verweisen darauf, dass der Rückgang auch mit der Lage in wichtigen Herkunfts- und Transitländern zusammenhängen könnte, etwa in Syrien, dem Iran oder der Türkei. Dobrindt hält dagegen und spricht von einer fortgesetzten Migrationswende. Sein Ziel ist es, die Zuwanderung besser zu steuern und die Belastung für Städte und Gemeinden weiter zu verringern. Zoe Tassovali, Redaktion.
1: Die SPD pocht angesichts zurückhaltender Äußerungen des Regierungssprechers auf geplante BAföG-Erhöhungen. Dass das Kanzleramt die Einigung beim BAföG in Frage stelle, verunsichere junge Menschen. Das sei unnötig, teilte die Vizevorsitzende der SPD-Bundestagsfraktion Wiebke Esther mit. Zuvor hatte Regierungssprecher Cornelius gesagt, der Koalitionsvertrag stehe wie in all seinen Elementen unter Finanzierungsvorbehalt. Die verurteilte Rechtsextremistin Mala Svenja Liebig soll von Tschechien nach Deutschland ausgeliefert werden. Das hat das Landgericht im tschechischen Pilsen angeordnet. Die Entscheidung ist noch nicht rechtskräftig.
3: Liebig war in Deutschland wegen Volksverhetzung, übler Nachrede und Beleidigung zu 1,5 Jahren Gefängnis verurteilt worden. Fast 3 Jahre ist dieses Urteil her. Danach ließ Liebig den persönlichen Geschlechtseintrag von männlich in weiblich ändern, worin Kritiker einen Missbrauch des Selbstbestimmungsgesetzes sehen. Zum für den vergangenen Sommer festgelegten Haftantritt im Frauengefängnis Chemnitz erschien Liebig nicht, wurde deshalb zur Fahndung ausgeschrieben und schließlich in Tschechien festgenommen. Jan-Henner Reitzer, Nachrichtenredaktion.
1: Die Pünktlichkeit der Fernzüge der Deutschen Bahn hat sich im Mai auf niedrigem Niveau stabilisiert. Nach internen Unternehmensdaten erreichten 61,3% der ICE- und Intercity-Züge ihr Ziel pünktlich. Als verspätet gilt ein Zug nach Bahndefinition ab einer Verzögerung von 6 Minuten. Zugausfälle werden in der Statistik nicht berücksichtigt.
4: Das Wetter.
5: Es kann jetzt vor allem zum Morgen hin immer mal wieder regnen, dazu 15 bis 11 Grad nur noch. Tagsüber heute dann wieder warm, bis 25 Grad. Dazu kann es aber immer mal wieder regnen und auch mal gewittern. Am Mittwoch dann ähnlich. Viele Wolken, Gewitter sind auch drin, bis 22 Grad.
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6: Zurzeit liegen uns keine Meldungen vor. Wir wünschen allen unterwegs gute Fahrt.
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5: Guten Morgen an diesem sehr, sehr, sehr, sehr, sehr, sehr, sehr, sehr frühen Dienstag. Das waren viele Sehrs. Wo auch immer ihr gerade seid, wir begleiten euch durch die Nacht. Voll schön, dass ihr zuhört. Ich habe jetzt Musik für euch von Joan Osborne. Das ist One of Us.

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0: Das ist so krass, ne? Mehr als 15.500 Kilometer hat sie bereits zurückgelegt und das alles zu Fuß. Joyce Hübner ist seit über einem Jahr unterwegs und läuft jeden Tag einen Marathon. Sie läuft durch ganz Deutschland, gerade ist sie in NRW unterwegs. Das ist einfach der Wahnsinn. Und heute holt sie sich damit den Weltrekord für die meistgelaufenen Marathons hintereinander. Und sie ist auch lange noch nicht am Ziel. Und das Ganze, also diese ganze Idee für diese Sache, kam mir übrigens auf dem Klo.
1: Entweder beim Trinken, irgendwo lustig mit Freunden, kommt man auf die besten Ideen. Oder man setzt sich halt auf die Kloschüssel und kommt dann auf die besten Ideen. Und zweiteres war es an dieser Stelle. Ich laufe alle Städte in ganz Deutschland ab. 2059 Stück sind es insgesamt. Entweder laufe ich quer durch oder streife nur die Stadtgrenze. Aber irgendwie erwische ich sie alle. Das Highlight machen tatsächlich die Mitläufer aus oder ja die Menschen drumherum. Ich hatte ein Altersheim, an dem ich vorbeigelaufen bin, wo ich glaube 15 oder 20 Omis und Oppis vor der Tür saßen und alle mit Fähnchen gewedelt haben. Die haben sich wahnsinnig gefreut. Das war super süß und wirklich rührend.
2: Ich habe die ganze Aktion bei Social Media gesehen und finde das unglaublich cool. Und da die Strecke an meiner Haustür vorbeigeht, dachte ich, ich fahre ein Stück entgegen und laufe bis nach Hause mit und guck mir mal an, was hier so gemacht wird.
3: Ich bin jetzt gestern angereist und laufe jetzt 7 Marathons mit. Heute ist der 2. von 7. Ich komme aus Süddeutschland, aber ich finde es auch hier ganz toll zu laufen. War gestern total überrascht, wie grün das hier alles ist.
1: Natürlich gibt es immer mal wieder Tage und Wochen, Monate und auch Phasen, wo es extrem nervig ist, auch für mich. Und wo ich einfach gar keine Lust habe, am nächsten Tag wieder zu starten. Aber ich habe es mir vorgenommen, deswegen ziehe ich das durch. Und egal, wie es sich am Morgen anfühlt, es gibt mindestens immer 3 Kilometer, die gut waren am Tag. Und allein deswegen lohnt es sich auch, jeden Tag weiterzulaufen.
0: Das nenne ich mal Durchhaltevermögen. Mega cool. Sie läuft also weiter. Joyce Hübner will heute den Weltrekord brechen für die meistgelaufenen Marathons hintereinander. Riesenrespekt dafür.
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0: Das Wetter.
1: Viele Wolken, zum Morgen hin auch mehr Regen möglich. 15 bis 11 Grad nur noch diese Nacht. Tagsüber dann heute bis 25 Grad, dazu weiter eine dicke Wolkendecke und immer wieder Schauer möglich heute, auch ein Gewitter ist drin. Mittwoch sieht's ähnlich aus, da dann bis 22 Grad.
0: NRW Verkehr, euer KI-Navigator, aktuell und schnell.
2: A30 Osnabrück-Bad Oeynhausen zwischen Bad Oeynhausen Ost und Kreuz Bad Oeynhausen, 2 Kilometer Stau. Wir wünschen allen unterwegs gute Fahrt.
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1: Der Dienstag ist noch sehr, sehr früh. Falls ihr noch auf der Schicht seid, haltet durch und ansonsten kommt gut an, wo auch immer ihr gerade unterwegs seid und kommt vor allem gut in den Tag mit uns.

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0: Hallo zusammen, zählt ihr eure Schritte so am Tag? Wie viele macht ihr da so? Das würde mich auch bei Joyce Hübner interessieren, was da so draufsteht auf ihrer Uhr. Jedenfalls sind es schon mehr als 15.500 Kilometer, die sie gelaufen ist, seit einem Jahr. Joyce Hübner habe ich euch eben ja schon vorgestellt. Sie ist seit über einem Jahr unterwegs, läuft jeden Tag einen Marathon. Sie läuft durch ganz Deutschland, gerade ist sie in NRW unterwegs. Und heute holt sie sich den Weltrekord für die meistgelaufenen Marathons hintereinander. Und ich frage mich ja, ne, wenn die da dann so unterwegs ist auf ihrem Marathon, was, also ich meine, irgendwas wird doch immer langweilig, irgendwas muss sie doch hören, ja? Was hat die da auf den Ohren, während sie so viel läuft? Kim Klages hat sich mal Gedanken gemacht über die besten Songs fürs Joggen.
1: Gut zum Laufen ist Musik, die antreibt, aber nicht komplett eskaliert. Also Songs mit Energie, Rhythmus und möglichst wenig Nervenzusammenbruch. Das hier ist so ein Klassiker dafür. Run, boy, run. This world is not meant for you. Passt natürlich perfekt, schon alleine, weil der Songtitel dir keine Ausrede mehr lässt. Auch Rap funktioniert übrigens super. Guter Beat, läuft einfach mit, ohne dass dein Kopf gleich überfordert ist und man fühlt sich gleich sehr, sehr cool. Schwierig wird's dann bei Musik, die in die falsche Richtung zieht. Traurige Balladen zum Beispiel. Wer beim Joggen plötzlich das hier hört, der läuft nicht weiter, der verarbeitet erstmal sein Leben. Auch nicht ideal, völlig überdrehter Techno. Da muss man ja nach 30 Sekunden das Gefühl haben, gleichzeitig joggen und ein Stromkabel kauen zu müssen. Kurz gesagt, die perfekte Joggingmusik schiebt dich an. Die falsche sorgt dafür, dass du entweder heulst, völlig überdrehst oder einfach nach 800 Metern sehr bewusst wieder nach Hause gehst. Run, boy, run.
0: Ja, dann habe ich jetzt für Kim und für Joyce und alle anderen Läufer da draußen neuen Input, brandneue Mucke, eignet sich perfekt zum Joggen.
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1: Ich bin Tine Klimach. US-Präsident Trump hat die nächste Woche als Zeitraum für eine mögliche Einigung mit dem Iran auf ein Rahmenabkommen genannt, das die Öffnung der Straße von Hormuz umfasst. Das berichtete der US-Sender ABC News unter Berufung auf ein Telefoninterview mit Trump. Dieser habe ergänzt, dass er dem Abkommen noch nicht zugestimmt habe. Das EU-Parlament und die Mitgliedstaaten haben sich auf eine härtere Migrationspolitik geeinigt. Künftig soll es Rückkehrzentren in Drittstaaten geben. Es werden auch weitere Asylregeln verschärft, um mehr Abschiebungen zu ermöglichen. In sogenannten Return-Hubs außerhalb der EU sollen abgelehnte Asylbewerber kommen, die nicht in ihre Herkunftsländer zurückgebracht werden können. Das kann der Fall sein, wenn das Herkunftsland die Einreise verweigert oder zu dem Staat keine diplomatischen Beziehungen bestehen. Ein neuer Stellplatzinformationsdienst soll Fahrern von Lastwagen helfen, einen Parkplatz zu finden. Enthalten sind Daten von allen gut 1800 Rastplätzen in ganz Deutschland. Bundesverkehrsminister Schnieder gibt das System heute Vormittag an der A2 bei Hamm offiziell frei.
2: Wo genau ist noch ein Stellplatz frei? Lkw-Fahrer sollen nicht mehr lange suchen müssen und so auch schneller runter von Autobahnen und anderen Straßen, wo sie anderen im Weg rumfahren. Gespeist wird die Stellplatzsuchhilfe mit Daten aus dem Mautsystem, nahezu in Echtzeit. Ruhezeiten sollen so besser eingehalten werden können und am Ende alle Verkehrsteilnehmer profitieren von mehr Platz auf den Straßen und einer verbesserten Sicherheit. Aus Berlin, Jan-Henner Reitze.
1: Zum Sport. Heute beginnt für die deutsche Fußballnation